0: Bruder. Neuer hatte schon nach der ersten Geburt davon geschwärmt, dass es für ihn nichts Schöneres auf der Welt gibt als Vater sein. Zum Tennis. Eva Lüß ist als letzte deutsche Spielerin bei den US Open ausgeschieden. Die Weltranglisten 98. hat ihr Zweitrundenduell gegen die French Open-Siegerin Mira Andreeva klar verloren mit 0:6 und 2:6. Und sie war vor allem im ersten Satz chancenlos. Nach einer schwierigen Saison bleibt ihr Erstrundensieg in New York ein wichtiger Erfolg. Im Turnier ist jetzt aus deutscher Sicht nur noch Alexander Zverev mit dabei. Es ist jetzt 2:15. Regen, Fehlanzeige bei uns im Freistaat. Der Blick in den bayerischen Nachthimmel zeigt funkelnde Sterne. Und wenn wir dann aufs Thermometer schauen, messen wir 19 Grad in Werneck in Unterfranken und auch in Dingolfing in Niederbayern, in Mindelheim im Allgäu. Da sind es gerade 17 Grad. Tagsüber wird es heute alles in allem wieder sehr, sehr schön und sonnig. Nur in Franken, da ist es ein bisschen bewölkter. Es ist auch recht windig draußen, aber es wird alles in allem spätsommerlich. Im Hoferland erwarten wir bis zu 24 Grad, ansonsten an den meisten Stellen 25 bis 29. Bisschen wärmer wird es rund um die Donau und im Großraum München. Da geht es auf bis zu 32 Grad hoch. Momentan nur eine wirklich relevante Meldung. A96 Lindau Richtung München zwischen Erkheim und dem Kohlbergtunnel. Eine ungesicherte Unfallstelle vor sich. Da sind Gegenstände auf der Fahrbahn und Personen stehen am Fahrbahnrand. Allen unterwegs eine gute und sichere Fahrt.
1: Durch die Nacht auf Ramazzuri und wenn die Lichter der Stadt im Rückspiegel verschwinden und die Straßen leer werden, ist das genau der richtige Rhythmus für die Fahrt durch die Dunkelheit. Ganz egal, ob im Auto oder zu Hause am Radio, genießen Sie die nächsten Minuten mit einfach guter Musik. Hier kommt Harry Styles mit American Girls.

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1: Ich bin Yves Simon. In Deutschland ist die Zahl der Flüchtlinge, die hier leben, im ersten Jahr leicht gesunken. Jetzt sind es rund 3,5 Millionen. Das sind 20.000 weniger, berichtet die Neue Osnabrücker Zeitung. Ursache sind Abschiebungen, Ausreisen, aber auch Einbürgerungen. Besonders bei Geflüchteten aus der Ukraine nimmt der Zuwachs gerade deutlich ab. Ja, und gleichzeitig treibt Deutschland auch seinen Plan zu sogenannten Return Hubs weiter voran. In diese geplanten Abschiebezentren sollen ausreisepflichtige Ausländer kommen, die nicht in ihre Herkunftsländer zurückgebracht werden können. Heute trifft sich Innenminister Dobrindt in Kopenhagen mit Vertretern aus den Niederlanden, Österreich, Griechenland und Dänemark, um hier einen Schritt mal weiter zu kommen. Für uns berichtet Sigrid Harms.
2: Die Länder wollen diese Abschiebezentren gemeinsam in Staaten außerhalb der EU einrichten. Mit welchen Ländern man im Gespräch ist, ist aber vorerst vertraulich. In den sogenannten Return Hubs sollen Ausländer untergebracht werden, die nicht abgeschoben werden können. Zum Beispiel, weil sich ihr Heimatland im Krieg befindet oder sie nicht zurücknehmen will. Das kann abgelehnte Asylbewerber gleichermaßen betreffen wie Ausländer, die sich strafbar gemacht haben.
1: Das waren die Nachrichten um halb.
3: Und jetzt noch Nachrichten aus der Oberpfalz mit Eva Bracke. Manche können alles brauchen. In Bruck im Kreis Schwandorf hat ein Unbekannter am Dienstag ein Ortungsgerät für Gasleitungen im Wert von rund 2000 Euro geklaut. Ein Mitarbeiter einer Firma aus Nordrhein-Westfalen hatte es bei Arbeiten an einer Gasleitung an einer Messstation zurückgelassen. Als er circa 15 Minuten später zurückkam, war das Teil weg. Die Polizei Nittenau bittet hier um Hinweise. In Regensburg hat ein unbekannter Radfahrer am Dienstagabend einer Fußgängerin beim Vorbeifahren die locker umgehängte Tasche entrissen. Die Frau war mit ihrem Hund im Weinweg im Westen der Stadt unterwegs. Der Täter erbeutete ein Handy und eine Smartwatch im Wert von rund 500 Euro. Die Polizei Regensburg Süd bittet hier um Hinweise. In Cham hat ein Unbekannter in der Nacht auf Mittwoch auf die Schaufensterscheibe eines Barbershops in der Schwanenstraße geschossen. Insgesamt fielen 3 Schüsse. Verletzt wurde niemand. Am Morgen entdeckten Mitarbeiter die Schäden. Die Kripo Regensburg hat Hülsen und Projektile sichergestellt. Wer etwas Verdächtiges bemerkt hat, soll sich bei der Polizei melden.
1: Regen, Fehlanzeige bei uns im Freistaat. Der Blick in den bayerischen Nachthimmel zeigt funkelnde Sterne. Und wenn wir dann aufs Thermometer schauen, messen wir 19 Grad in Werneck in Unterfranken und auch in Dingolfing in Niederbayern, in Mindelheim im Allgäu. Da sind es gerade 17 Grad. Tagsüber wird es heute alles in allem wieder sehr, sehr schön und sonnig. Nur in Franken, da ist es ein bisschen bewölkter. Es ist auch recht windig draußen, aber es wird alles in allem spätsommerlich. Im Hoferland erwarten wir bis zu 24 Grad, ansonsten an den meisten Stellen 25 bis 29. Bisschen wärmer wird es rund um die Donau und im Großraum München. Da geht es auf bis zu 32 Grad hoch.
4: Durch die Nacht auf Ramazzuri und auch wenn die Fußball-Weltmeisterschaft jetzt schon echt lang vorbei ist, holen wir uns jetzt erstmal WM-Stimmung direkt zu uns ins Radio. Einfach gute Musik, hier sind Shakira und Burna Boy mit ihrem Hit Die Die.

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1: Es ist 3 Uhr, ich bin Yves Simon. Volkswagen macht ernst. Weltweit sollen 50.000 Jobs wegfallen, zusätzlich zu denen, die sowieso schon gestrichen wurden. Der VW-Aufsichtsrat hat am Abend den Sanierungsplan des Vorstands gebilligt. Außerdem stehen damit die Werke Emden, Zwickau, Hannover und Neckarsulm auf dem Prüfstand. Zwar beteuert die Konzernspitze weiter, dass Werkschließungen immer nur das letzte Mittel sind, aber bisher gibt es auch keine Idee, wie diese Werke in den 2030er Jahren dann genutzt werden können, wenn die Modelle, die dort bisher gebaut werden, nicht mehr weitergeführt werden. Nach dem Fund eines verdächtigen Gegenstands an einem Umspannwerk in Dormagen zwischen Köln und Düsseldorf in Nordrhein-Westfalen geht die Polizei jetzt von einem Sabotagedelikt aus. Das ist gerade in der Nacht bekannt geworden. Den Ermittlern liegt nämlich ein Bekennerschreiben vor. Das hat die Kölner Polizei vorhin mitgeteilt. Wahlkampf-Endspurt in Sachsen-Anhalt. Und dazu hat sich auch Bundeskanzler Merz in Leuna blicken lassen, zusammen mit Ministerpräsident Schulze von der CDU. Einen großen Auftritt von Merz hat es nicht gegeben. Er hat aber diese Botschaft hier an die Menschen in Sachsen-Anhalt.
2: Wer möchte, dass Deutschland ein offenes und liberales Land bleibt? Und wer möchte, dass Sachsen-Anhalt ein interessanter, auch europäisch interessanter Standort bleibt, der darf am Sonntag nicht die AfD wählen.
1: Umfragen sagen einen klaren Sieg der AfD voraus. 40% oder auch mehr könnten es werden. Die Frage ist eher, reicht es für eine Alleinregierung oder ginge es nur mit einem Koalitionspartner? Neuer Bewohner im Münchner Tierpark Hellerbrunn. Zum ersten Mal ist dort jetzt ein mittelamerikanischer Tapir eingezogen. Matteo heißt er. Ab heute soll er schrittweise für die Besucher zu sehen sein. Matteo wohnt jetzt im Nashornhaus. Er wird mal bis zu 300 Kilo schwer und wenn alles klappt, dann soll er auch noch ein Weibchen mit dazu bekommen. Der 1. FC Köln startet heute Abend den zweiten Spieltag der Fußball-Bundesliga. Es geht auswärts zum VfB Stuttgart. Die Kölner, die sind recht gut in die Saison gestartet mit einem 3:2 Auftaktsieg gegen Hoffenheim. Der VfB wiederum hat eine 1:5 Pleite im Auftaktspiel gegen den FC Bayern kassiert, hat also einiges gut zu machen. Außerdem für die Stuttgarter ist es auch die Generalprobe vor dem Champions League Auftakt gegen Stavanger. Anstoß heute Abend zwischen Köln und Stuttgart ist um 20:30 Uhr. Es ist jetzt 3:15. Regen, Fehlanzeige bei uns im Freistaat. Der Blick in den bayerischen Nachthimmel zeigt funkelnde Sterne. Und wenn wir dann aufs Thermometer schauen, messen wir 19 Grad in Werneck in Unterfranken und auch in Dingolfing in Niederbayern, in Mindelheim im Allgäu. Da sind es gerade 17 Grad. Tagsüber wird es heute alles in allem wieder sehr, sehr schön und sonnig. Nur in Franken, da ist es ein bisschen bewölkter. Es ist auch recht windig draußen, aber es wird alles in allem spätsommerlich. Im Hoferland erwarten wir bis zu 24 Grad, ansonsten an den meisten Stellen 25 bis 29. Bisschen wärmer wird es rund um die Donau und im Großraum München. Da geht es auf bis zu 32 Grad hoch. Momentan liegen uns keine Meldungen vor. Wir wünschen eine gute und sichere Fahrt durch diese Nacht.
3: Durch die Nacht auf Ramazzuri und wenn die Straßen draußen durch sind, hält uns der Rhythmus, der jetzt kommt, garantiert wach. Eingängige Synthesizer, fantastisches Songwriting und absoluter Kultfaktor für die Nacht. Einfach gute Musik, hier kommt Nick Kershaw mit The Riddle.

0: To Love Somebody hier in der Nacht auf Ramazzotti. Und für alle, die die Sommerferien noch mit einem ultimativen Adrenalinkick ausklingen lassen wollen, habe ich jetzt den perfekten Tipp. Weil am Ochsenkopf gibt es seit dem vergangenen Wochenende ganz viele neue Downhill-Strecken für Biker.
1: Insgesamt haben wir am Wochenende 8 Trails eröffnet. So ist im Moment für jeden was dabei. Von der familientauglichen Flow-Trail-Strecke bis hin zum schönen, schwierigen Single-Trail, dem Roxy Balboa und dann natürlich unserem Black Ox Down, unserer bekannten Ochsenkopf-Strecke.
0: Sagt der Geschäftsführer der Seilbahnen am Ochsenkopf. Und das Schöne ist, die Pfade, da kann man einfach an die Gondel hängen und dann ab auf den Berg. Und weil es ja nicht langweilig werden soll, kommt da auch noch mehr.
1: Die bauen noch einen weiteren Flow-Trail, verbessern den Roxy Balboa nochmal und bauen einen Uphill-Trail, sodass wir dann insgesamt ungefähr 20 Kilometer an Bikestrecken am Ochsenkopf haben, sodass jeder Biker bei uns auf seine Kosten kommt, egal ob er einen flowigen Trail runterrollen möchte oder übers Steinfeld fahren will, da gibt's immer was.
0: Und für die ganz Harten gibt's sogar einen Trail, der den Berg hochführt. Aber sind wir mal ganz ehrlich, nur mit Geschwindigkeit und bergab ist sowas doch richtig nice. Alle Infos gibt's auf ramazzotti.de. Ich bin Alexander Schnöß, Servus.
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1: Ich bin Yves Simon. Volkswagen macht ernst. Weltweit sollen 50.000 Jobs wegfallen, zusätzlich zu denen, die sowieso schon gestrichen wurden. Der VW-Aufsichtsrat hat am Abend den Sanierungsplan des Vorstands gebilligt. Außerdem stehen damit die Werke Emden, Zwickau, Hannover und Neckarsulm auf dem Prüfstand. Zwar beteuert die Konzernspitze weiter, dass Werkschließungen immer nur das letzte Mittel sind, aber bisher gibt es auch keine Idee, wie diese Werke in den 2030er Jahren dann genutzt werden können, wenn die Modelle, die dort bisher gebaut werden, nicht mehr weitergeführt werden. Nach dem Fund eines verdächtigen Gegenstands an einem Umspannwerk in Dormagen zwischen Köln und Düsseldorf in Nordrhein-Westfalen geht die Polizei jetzt von einem Sabotagedelikt aus. Das ist gerade in der Nacht bekannt geworden. Den Ermittlern liegt nämlich ein Bekennerschreiben vor. Das hat die Kölner Polizei vorhin mitgeteilt. Das waren die Nachrichten um 9:30.
2: Und jetzt noch Nachrichten aus der Oberpfalz mit Eva Bracke. Manche können alles brauchen. In Bruck im Kreis Schwandorf hat ein Unbekannter am Dienstag ein Ortungsgerät für Gasleitungen im Wert von rund 2000 Euro geklaut. Ein Mitarbeiter einer Firma aus Nordrhein-Westfalen hatte es bei Arbeiten an einer Gasleitung an einer Messstation zurückgelassen. Als er circa 15 Minuten später zurückkam, war das Teil weg. Die Polizei Nittenau bittet hier um Hinweise. In Regensburg hat ein unbekannter Radfahrer am Dienstagabend einer Fußgängerin beim Vorbeifahren die locker umgehängte Tasche entrissen. Die Frau war mit ihrem Hund im Weinweg im Westen der Stadt unterwegs. Der Täter erbeutete ein Handy und eine Smartwatch im Wert von rund 500 Euro. Die Polizei Regensburg Süd bittet hier um Hinweise. In Cham hat ein Unbekannter in der Nacht auf Mittwoch auf die Schaufensterscheibe eines Barbershops in der Schwanenstraße geschossen. Insgesamt fielen 3 Schüsse. Verletzt wurde niemand. Am Morgen entdeckten Mitarbeiter die Schäden. Die Kripo Regensburg hat Hülsen und Projektile sichergestellt. Wer etwas Verdächtiges bemerkt hat, soll sich bei der Polizei melden.
1: Regen, Fehlanzeige bei uns im Freistaat. Der Blick in den bayerischen Nachthimmel zeigt funkelnde Sterne. Und wenn wir dann aufs Thermometer schauen, messen wir 19 Grad in Werneck in Unterfranken und auch in Dingolfing in Niederbayern, in Mindelheim im Allgäu, da sind es gerade 17 Grad. Tagsüber wird es heute alles in allem wieder sehr, sehr schön und sonnig. Nur in Franken, da ist es ein bisschen bewölkter. Es ist auch recht windig draußen, aber es wird alles in allem spätsommerlich. Im Hoferland erwarten wir bis zu 24 Grad, ansonsten an den meisten Stellen 25 bis 29. Bisschen wärmer wird es rund um die Donau und im Großraum München. Da geht es auf bis zu 32 Grad hoch.
3: Das ist die Nacht auf Ramazzuri und wie immer gehen wir durch die Nacht mit den besten Hits für die Oberpfalz. In der nächsten halben Stunde habe ich unter anderem für Sie mit dem Gepäck Tiffany Harris, Bruce Springsteen, die Backstreet Boys und den Anfang machen jetzt Ich und Ich mit So soll es bleiben.
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1: Es ist 4 Uhr, ich bin Yves Simon. Nach dem Fund eines verdächtigen Gegenstands an einem Umspannwerk in Dormagen in Nordrhein-Westfalen geht die Polizei jetzt von einem Sabotagedelikt aus. Ein Bekennerschreiben verweist offensichtlich auf weitere Fälle in NRW und Brandenburg. Der mutmaßliche Abschlussapparat wird noch untersucht. Parallel prüfen die Ermittler auch andere Umspannwerke in der Region. Außer in Bergheim wurden bisher keine Schäden festgestellt, heißt es. Überraschende Einigung am Abend in Wolfsburg. Der Aufsichtsrat von Volkswagen hat dem Sparpaket des Konzernvorstands einstimmig zugestimmt. Dabei will der Autobauer in den nächsten Jahren unter anderem 50.000 zusätzliche Stellen weltweit streichen. Ursula Winkler berichtet.
2: Es sind tiefe Einschnitte. Zusätzlich zum bereits beschlossenen Arbeitsplatzabbau werden weitere Zehntausende Stellen gestrichen. Wie viele Jobs hierzulande abgebaut werden, ist noch unklar, aber es wird ein deutlicher Anteil sein. Ab dem Jahr 2031 stehen außerdem 4 Standorte auf der Kippe. Die VW-Werke Emden, Zwickau und Hannover sowie das Audi-Werk in Neckarsulm. Für sie könne aktuell keine wettbewerbsfähige Folgebelegung gewährleistet werden, hieß es.
1: Vor der nächsten Tarifverhandlung im Einzel- und Versandhandel bei uns in Bayern will Verdi jetzt den Druck auf die Arbeitgeber deutlich erhöhen. In 11 Tagen steht die nächste Verhandlungsrunde an und bis dahin streikt die Gewerkschaft noch einmal. In Schwaben zum Beispiel, da legen die Mitarbeiter seit gestern im Lidl-Zentrallager in Graben die Arbeit nieder oder bei Mediamarkt in Friedberg. Außerdem fordert Verdi weiterhin höhere Löhne, auch für die Azubis. OpenAI hat ein neues Hochleistungsmodell für KI freigeschaltet. GPT-6 heißt es, Codename Astra. Das geht aber erstmal an ausgewählte Organisationen und später erst an zahlende ChatGPT-Abonnenten und dann auch an Entwickler. Das Ganze ist ganz einfach. Nach dem Zwischenfall, bei dem ja ein früheres Modell ein anderes Unternehmen gehackt hatte, soll jetzt vorsichtig agiert werden. Zum Start der Ära Jürgen Klopp als Fußball-Bundestrainer gibt es eine besondere Trikot-Überraschung. Ausrüster Adidas aus Herzogenaurach bringt zum Start in die Nations League ein neues Jersey raus. Es ist ein Abschiedstrikot, in dem wird die DFB-Elf am 24. September in Amsterdam gegen die Niederlande auflaufen. Der langjährige Ausrüster verabschiedet sich zum Jahresende. Ab 2027 übernimmt dann Nike. Wie das neue Trikot aussieht, das ist noch geheim. Es ist jetzt 4:15. Es geht trocken durch den Freistaat. Wir haben Tiefstwerte zwischen 19 und 12 Grad. Teilweise hat sich ein bisschen Herbstnebel gebildet, entlang der Flüsse nämlich. Es wird heute alles in allem ein recht schöner sonniger Tag. Nur in Franken sind mehr Wolken unterwegs, bleibt aber auch da meistens eher trocken. Bisschen windig wird es und das Ganze bei Temperaturen zwischen 24 und 32 Grad am kühlsten in Richtung Hoferland und Bayerisches Vogtland, im Großraum München am wärmsten. Am Wochenende wird es dann ein bisschen unbeständiger, da kann es immer wieder mal Regen geben. Momentan nur eine Meldung von der A92 München Richtung Deckendorf zwischen Moosburg Süd und Moosburg Nord. Hier liegen Gegenstände auf der Fahrbahn. Das war's auch schon. Allen unterwegs eine gute und sichere Fahrt.
3: Durch die Nacht auf Ramazzuri und jetzt habe ich auf jeden Fall ein brandneues und auch ganz besonderes Feature für Sie mit dabei. Einfach gute Musik, hier kommen Jennifer Lopez und David Guetta mit ihrem

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2: Ich bin Yves Simon. Nach dem Fund eines verdächtigen Gegenstands an einem Umspannwerk in Dormagen in Nordrhein-Westfalen geht die Polizei jetzt von einem Sabotagedelikt aus. Ein Bekennerschreiben verweist offensichtlich auf weitere Fälle in NRW und Brandenburg. Der mutmaßliche Abschlussapparat wird noch untersucht. Parallel prüfen die Ermittler auch andere Umspannwerke in der Region. Außer in Bergheim wurden bisher keine Schäden festgestellt, heißt es. Überraschende Einigung am Abend in Wolfsburg. Der Aufsichtsrat von Volkswagen hat dem Sparpaket des Konzernvorstands einstimmig zugestimmt. Dabei will der Autobauer in den nächsten Jahren unter anderem 50.000 zusätzliche Stellen weltweit streichen. Ursula Winkler berichtet.
3: Es sind tiefe Einschnitte. Zusätzlich zum bereits beschlossenen Arbeitsplatzabbau werden weitere zehntausende Stellen gestrichen. Wie viele Jobs hierzulande abgebaut werden, ist noch unklar, aber es wird ein deutlicher Anteil sein. Ab dem Jahr 2031 stehen außerdem 4 Standorte auf der Kippe. Die VW-Werke Emden, Zwickau und Hannover sowie das Audi-Werk in Neckarsulm. Für sie könne aktuell keine wettbewerbsfähige Folgebelegung gewährleistet werden, hieß es.
2: Das waren die Nachrichten um 9:30.
4: Und jetzt noch Nachrichten aus der Oberpfalz mit Eva Bracke. Manche können alles brauchen. In Bruck im Kreis Schwandorf hat ein Unbekannter am Dienstag ein Ortungsgerät für Gasleitungen im Wert von rund 2000 Euro geklaut. Ein Mitarbeiter einer Firma aus Nordrhein-Westfalen hatte es bei Arbeiten an einer Gasleitung an einer Messstation zurückgelassen. Als er circa 15 Minuten später zurückkam, war das Teil weg. Die Polizei Nittenau bittet hier um Hinweise. In Regensburg hat ein unbekannter Radfahrer am Dienstagabend einer Fußgängerin beim Vorbeifahren die locker umgehängte Tasche entrissen. Die Frau war mit ihrem Hund im Weinweg im Westen der Stadt unterwegs. Der Täter erbeutete ein Handy und eine Smartwatch im Wert von rund 500 Euro. Die Polizei Regensburg Süd bittet hier um Hinweise. In Cham hat ein Unbekannter in der Nacht auf Mittwoch auf die Schaufensterscheibe eines Barbershops in der Schwanenstraße geschossen. Insgesamt fielen 3 Schüsse. Verletzt wurde niemand. Am Morgen entdeckten Mitarbeiter die Schäden. Die Kripo Regensburg hat Hülsen und Projektile sichergestellt. Wer etwas Verdächtiges bemerkt hat, soll sich bei der Polizei melden.
2: Es geht trocken durch den Freistaat. Wir haben Tiefstwerte zwischen 19 und 12 Grad. Teilweise hat sich ein bisschen Herbstnebel gebildet, entlang der Flüsse nämlich. Es wird heute alles in allem ein recht schöner sonniger Tag. Nur in Franken sind mehr Wolken unterwegs, bleibt aber auch da meistens eher trocken. Bisschen windig wird es und das Ganze bei Temperaturen zwischen 24 und 32 Grad. Am kühlsten in Richtung Hoferland und Bayerisches Vogtland. Im Großraum München am wärmsten. Am Wochenende wird es dann ein bisschen unbeständiger, da kann es immer wieder mal Regen geben.
5: Durchnacht auf Ramazzuri und es gibt ja einfach so Künstler, die schaffen es, das Lebensgefühl von einer ganzen durchgetanzten Nacht genau in einen Song zu packen. Genau so einen habe ich jetzt für Sie hier. Einfach gute Musik, hier kommt Somber mit 12 to 12.

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1: Es ist 5 Uhr, ich bin Yves Simon. Am Abend ist bekannt geworden, dass Volkswagen noch einmal 50.000 Jobs weltweit streichen wird. Das hat der Aufsichtsrat jetzt genehmigt. Heute steht VW vor einer möglicherweise entscheidenden Aufsichtsratssitzung. Vor allem die Beschäftigten in Emden, Zwickau, Hannover und bei Audi in Neckarsulm schauen heute gespannt nach Wolfsburg. Die Zukunft ihrer Werke steht auf dem Spiel. Sie könnten dicht gemacht werden. Uli Reitinger berichtet.
2: Das Land Niedersachsen und die Arbeitnehmervertreter können das verhindern. Noch ist allerdings nicht klar, was in den Werken Emden, Zwickau, Hannover und Neckarsulm in Zukunft hergestellt werden soll. Im Gespräch ist, die Werke zur Rüstungsproduktion zu nutzen oder in China entwickelte VW-Modelle dort zu bauen.
1: Die Rosenheimer Polizei warnt vor Falschgeld, besonders mit Blick auf das Herbstfest. Die gefälschten Euroscheine sehen täuschend echt aus, vor allem kleine Scheine wie die 20er sind betroffen. Besucher sollen das Geld, das sie rauskriegen, ganz genau prüfen, was die Fälscher oft nicht so gut nachmachen können. Das ist das fühlbare Relief, die Wasserzeichen, Sicherheitsfaden und die Hologramme. Wer Zweifel hat, sollte sofort zur Bank gehen mit den Scheinen. Die EU ist aber ja schon dabei, unsere Scheine sicherer zu machen. Gerade können wir im Netz über die Motive abstimmen, die auf den neuen, sichereren Scheinen drauf sein sollen. Die Band Alphaville tritt nicht auf dem Glücksgefühle-Festival auf dem Hockenheimring auf. Das hat die deutsche Band bekannt gegeben, nachdem sie erst aus und dann doch wieder eingeladen wurde. Ein riesiges Hin und Her. Auslöser für die zwischenzeitliche Ausladung war ein Streit um politische Aussagen auf der Bühne, genauer gesagt gegen rechts. Das hat dem Veranstalter nicht gepasst, bis es dann plötzlich einen Shitstorm gab. Jetzt aber sagen Alphaville, die Atmosphäre ist inzwischen so vergiftet, dass das Festival bei ihnen zumindest keine Glücksgefühle mehr auslöst. Nach dem Rücktritt des Staatssekretärs des US-Heeres Daniel Driscoll hat Präsident Trump jetzt einen neuen Mann für diesen Posten gefunden. Es ist Unterstaatssekretär Adam Tell. Er soll das Amt vorerst kommissarisch übernehmen. Manuel Neuer, der Keeper des FC Bayern München, und seine Frau Annika sind wieder Eltern geworden. Das ist aus dem Umfeld der beiden zu hören und darüber schreibt heute auch die Bild. Es soll wieder ein Junge sein. Nach Luca ist es das zweite gemeinsame Kind der beiden. Manuel Neuer selbst hat dazu noch nichts gesagt. Es ist jetzt 5:15. Es geht trocken durch den Freistaat. Wir haben Tiefstwerte zwischen 19 und 12 Grad. Teilweise hat sich ein bisschen Herbstnebel gebildet, entlang der Flüsse nämlich. Es wird heute alles in allem ein recht schöner sonniger Tag. Nur in Franken sind mehr Wolken unterwegs, bleibt aber auch da meistens eher trocken. Bisschen windig wird es und das Ganze bei Temperaturen zwischen 24 und 32 Grad, am kühlsten in Richtung Hoferland und bayerisches Vogtland, im Großraum München am wärmsten. Am Wochenende wird es dann ein bisschen unbeständiger, da kann es immer wieder mal Regen geben. Guten Morgen auf die Straßen. Momentan liegen uns keine Meldungen vor. Wir wünschen eine gute und sichere Fahrt.
3: Es ist 5:15, das heißt, die Nacht auf Ramazzuri ist jetzt auch schon wieder vorbei. Dranbleiben lohnt sich aber auf jeden Fall, weil die Muntermacher haben auf jeden Fall heute Neuigkeiten für Sie. Bis die soweit sind, gibt's einfach gute Musik. Hier kommt Supertramp mit It's Raining Again. Ich bin Alexander Schnöß. Schönen Freitag.

0: jetzt einfach gute Musik bei den Muntermachern auf Ramazzuri, 5.29 Uhr. Schönen guten Morgen. Wir fangen jetzt erstmal an mit unseren Gedanken zum Tag.
1: Die Urlaubszeit ist vorbei. Ich packe meinen Koffer wieder aus und ich finde darin viele tolle Erlebnisse. Wenn einer eine Reise tut, dann hat er etwas zu erzählen, so sagt man. Früher mal gab es viele bunte Ansichtspostkarten. Heute sind es eben Posts auf Social Media. In jedem Fall aber gilt, wem das Herz voll ist, dem geht der Mund über. Es sprudelt heraus, wie bei Kindern, die eben aus der Schule kommen. Der Evangelist Markus erzählt im 6. Kapitel eine Jesusgeschichte vom Erzählen. Am Ende werden alle satt und alle bekommen, was sie zum Leben brauchen. Am Ende dürfen alle erleben, was wir erfahren, das müssen wir nicht für uns behalten. Das sind andere, die interessiert, wie es uns ergangen ist. Das sind andere, die hören uns gerne zu. Mögen Sie heute viele tolle Erlebnisse haben und offene Ohren und Herzen, sie zu teilen. Einen guten, einen segensreichen Tag wünscht Nabtal-Diakon Jürgen Weich.
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3: Ich bin Yves Simon. Guten Morgen. Am Abend ist bekannt geworden, dass Volkswagen noch einmal 50.000 Jobs weltweit streichen wird. Das hat der Aufsichtsrat jetzt genehmigt. Heute steht VW vor einer möglicherweise entscheidenden Aufsichtsratssitzung. Vor allem die Beschäftigten in Emden, Zwickau, Hannover und bei Audi in Neckarsulm schauen heute gespannt nach Wolfsburg. Die Zukunft ihrer Werke steht auf dem Spiel. Sie könnten dicht gemacht werden. Uli Reitinger berichtet.
4: Das Land Niedersachsen und die Arbeitnehmervertreter können das verhindern. Noch ist allerdings nicht klar, was in den Werken Emden, Zwickau, Hannover und Neckarsulm in Zukunft hergestellt werden soll. Im Gespräch ist, die Werke zur Rüstungsproduktion zu nutzen oder in China entwickelte VW-Modelle dort zu bauen.
3: Die Rosenheimer Polizei warnt vor Falschgeld, besonders mit Blick auf das Herbstfest. Die gefälschten Euroscheine sehen täuschend echt aus, vor allem kleine Scheine wie die 20er sind betroffen. Besucher sollen das Geld, das sie rauskriegen, ganz genau prüfen, was die Fälscher oft nicht so gut nachmachen können. Das ist das fühlbare Relief, die Wasserzeichen, Sicherheitsfaden und die Hologramme. Wer Zweifel hat, sollte sofort zur Bank gehen mit den Scheinen. Die EU ist aber ja schon dabei, unsere Scheine sicherer zu machen. Gerade können wir im Netz über die Motive abstimmen, die auf den neuen, sichereren Scheinen drauf sein sollen. Die Band Alphaville tritt nicht auf dem Glücksgefühle-Festival auf dem Hockenheimring auf. Das hat die deutsche Band bekannt gegeben, nachdem sie erst aus und dann doch wieder eingeladen wurde. Ein riesiges Hin und Her. Auslöser für die zwischenzeitliche Ausladung war ein Streit um politische Aussagen auf der Bühne. Genauer gesagt gegen rechts. Das hat dem Veranstalter nicht gepasst, bis es dann plötzlich einen Shitstorm gab. Jetzt aber sagen Alphaville, die Atmosphäre ist inzwischen so vergiftet, dass das Festival bei ihnen zumindest keine Glücksgefühle mehr auslöst. Nach dem Rücktritt des Staatssekretärs des US-Heeres Daniel Driscoll hat Präsident Trump jetzt einen neuen Mann für diesen Posten gefunden. Es ist Unterstaatssekretär Adam Tell. Er soll das Amt vorerst kommissarisch übernehmen. Manuel Neuer, der Keeper des FC Bayern München, und seine Frau Annika sind wieder Eltern geworden. Das ist aus dem Umfeld der beiden zu hören und darüber schreibt heute auch die Bild. Es soll wieder ein Junge sein. Nach Luca ist es das zweite gemeinsame Kind der beiden. Manuel Neuer selbst hat dazu noch nichts gesagt.
0: Na, herzlichen Glückwunsch, da kommt doch bestimmt noch ein drittes, vielleicht ja dann ein Mädchen. Schönen guten Morgen, kurz nach 5:30 haben wir es. Wir schauen aufs Wetter bei uns in der Oberpfalz. Und es ist nicht mehr ganz so frisch heute Morgen. Wir haben aktuell schon 16 Grad in Kümmersbruck. Angela, danke fürs Bescheid geben. Tagsüber gibt es dann Sonne und Wolken für uns. Und es wird richtig schön warm heute mit 27 bis teilweise so Richtung Schwandorf runter. Sogar 30 Grad, also da können wir nochmal ins Freibad gehen. Der Ramazzuri-Wetterausblick. Morgen kann es kurz mal regnen oder gewittern. Ansonsten gibt es generell am Wochenende Sonne und Wolken im Wechsel und so um die 25 Grad.
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0: Schauen wir schnell auf die Straßen. Hier ist der Ramazzuri Verkehrsservice mit guten Nachrichten. Es ist nichts los, weder auf den Straßen noch in Sachen Blitzer. Da haben wir auch noch nichts. Wenn Sie irgendwo einen Blitzer entdecken, dann immer gern melden. Sie wissen es ja, entweder per WhatsApp oder per Anruf, was Ihnen lieber ist. Die Nummern, die finden Sie auf unserer Homepage unter ramazzuri.de. Und ich freue mich jetzt unwahrscheinlich, weil wir fangen an in diesen Freitagmorgen. Wir starten mit einem meiner absoluten Lieblingssongs. Hier sind Small Town Boy. Bronski Beat mit Small Town Boys, so heißt's. Schönen guten Morgen.

Teddy Swims bei den Muntermachern auf Ramazzuri, 5 vor 42. Schönen guten Morgen. Allen Geburtstagskindern hier bei uns in der Oberpfalz als allererstes herzlichen Glückwunsch. Feiern Sie den Tag, das Wetter passt ja auch schön. Und Sie haben heute zusammen Geburtstag mit einem relativ jungen Künstler. 36 Jahre wird er heute alt. Hier ist James Bay.

0: heute. Unsere letzte Sendung und ausgerechnet da verpenne ich.
1: Ja, so ist es halt manchmal, ne? Trotzdem darfst du mal schauen, es ist gar nichts los auf den Oberpfälzer Straßen. Deswegen, ja. Gute Fahrt und ich hole dir jetzt erstmal einen Kaffee.
0: Hört sich gut an. Auf genau der richtige Song.

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4: Ich bin Eva Bracke. Guten Morgen. Nach dem Fund eines verdächtigen Gegenstands an einem Umspannwerk in Dormagen geht die Polizei von einem Sabotagedelikt aus. Ein Bekennerschreiben verweist auf weitere Fälle in Nordrhein-Westfalen und Brandenburg. Der mutmaßliche Abschussapparat wird noch untersucht. Parallel prüfen Ermittler andere Umspannwerke in der Region. Außer in Bergheim wurden bislang keine Schäden festgestellt. In Sachsen-Anhalt geht der Landtagswahlkampf in den Endspurt. 2 Tage vor der Abstimmung veranstalten mehrere Parteien heute ihre Abschlusskundgebungen und wollen um Stimmen der noch unentschlossenen Wähler kämpfen. Nach den jüngsten Umfragen wird die AfD die Wahl mit einem klaren Vorsprung gewinnen. Der Ausgang der Abstimmung wird im politischen Berlin mit großer Spannung erwartet. David Riemer berichtet.
5: Die meisten Parteien fahren viel Politprominenz hier aus der Hauptstadt auf. Die AfD hofft auf die absolute Mehrheit, um dann erstmals in Deutschland eine Landesregierung anzuführen. Schafft sie das nicht, dürfte es schwierig werden, eine Koalition auf die Beine zu stellen, denn die meisten anderen Parteien haben eine Zusammenarbeit mit der AfD ausgeschlossen. Aktuell regiert in Sachsen-Anhalt eine Koalition aus CDU, SPD und FDP. Das Bündnis wird aber allen Umfragen zufolge seine Mehrheit verlieren.
4: Vor der nächsten Tarifverhandlung im Einzel- und Versandhandel bei uns in Bayern will Verdi jetzt den Druck auf die Arbeitgeber erhöhen. In 11 Tagen steht die nächste Verhandlungsrunde an. Bis dahin streikt die Gewerkschaft nochmal. In Schwaben zum Beispiel legen die Mitarbeiter seit gestern im Lidl Zentrallager in Graben oder beim Mediamarkt in Friedberg ihre Arbeit nieder. Verdi fordert unter anderem höhere Löhne, auch für Azubis. Schwerer Motorradunfall im Landkreis Regensburg. Ein 72-jähriger Mann ist am Mittwochmittag bei Regenstauf lebensgefährlich verletzt worden. Er war auf der Fahrt von Nittenau in Richtung Regenstauf, als er in einer leichten Rechtskurve aus noch ungeklärter Ursache von der Fahrbahn abkam und gegen eine Böschung geschleudert wurde. Er wurde nach der Erstversorgung in ein Krankenhaus gebracht. Die Polizei Regenstauf hat die Ermittlungen zum genauen Unfallhergang aufgenommen.
6: Dankeschön, Eva. 2 Jahre machen wir jetzt zusammen Sendung.
7: Ja.
6: Und das erste Mal, dass ich verpennt habe.
7: Du wolltest es heute nicht wahrhaben,
6: es
7: oder?
6: War ein Schicksalstag. Nee, es ist wirklich ein schlimmer Tag für mich heute. Unsere letzte Sendung gemeinsam, zusammen. Ja. Unsere Manu verlässt uns leider. Aber jetzt zaubert sie Ihnen noch einmal ein traumhaftes Wetter.
7: Und es ist wirklich schön heute. Es ist nicht mehr ganz so frisch heute Morgen. Wir haben aktuell 16 Grad an der Max-Reger-Halle in Weiden. Tagsüber gibt es dann Sonne und Wolken im Wechsel und es wird richtig schön warm mit 27 bis teilweise also so Richtung Schwandorf runter sogar 30 Grad. Also da können wir noch mal ins Freibad hüpfen. Der Ramazzuri-Wetterausblick. Morgen, ja, da kann es mal kurz regnen oder gewittern, wird ein bisschen unbeständiger. Aber so generell gibt es am Wochenende Sonne und Wolken bei um die 25 Grad.
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6: Machen wir es kurz und schmerzlos. Keine Staus, keine Blitze gemeldet. Wenn Sie was für uns haben, alle Nummern zu uns gibt's unter ramazzuri.de. Wünschen gute und sichere Fahrt.
8: guten Morgen.
6: 3 nach 6 haben wir's. Ich glaube, ich habe in meinem Leben 2000 Radiosendungen gemacht. Das hier wird die schwerste heute. Abschiedsshow von unserer Manu. Und du hast dir ein paar Songs gewünscht. Das ist eine davon.
7: Lieb ich.
6: Hier ist der King of Pop.

0: Unsere Lena mit Stardust um 6:11. Schönen guten Morgen. Heute eine nicht ganz normale Muntermacher-Sendung, denn heute verabschieden wir eine Legende des Oberpfälzer Radios, unsere Manu.
1: Es ist unsere letzte gemeinsame Sendung, ja.
0: Ja, ist schon ein bisschen schlimm, muss ich ehrlich sagen. Aber Manu, das hat der eine oder andere mitgekriegt und es hat sich eine junge Dame bei uns gemeldet, die dir noch ein paar Sätze sagen wollte.
2: Also ich erinnere mich, als wir damals zusammengearbeitet haben, gab es ja immer offiziell Alkoholverbot bei uns im Sender. Also stand auch im Vertrag und haben sich natürlich alle brav dran gehalten. Aber Manu hatte immer zur Sicherheit im Schrank Schnapspralinen, weil irgendwie muss man ja durchziehen. Das weiß ich auf jeden Fall noch.
0: Ja.
1: Jasmin, oh mein.
0: Das ist das Einzige, was hier in Erinnerung geblieben ist von
1: super.
0: Dir.
1: Ja, super. Aber es ist ja kein Alkohol. Das ist ja in erster Linie eine Süßigkeit.
0: Hast du noch ein paar Schnapspralinen da? Ich glaube, ich brauche heute auch eine. Es wird ein harter Freitag. Für mich. Für alle Oberpfälzer Hörer. Wir verabschieden eine Legende. Und das machen wir jetzt. Mit den Scorpions. Wind of Change. Schönen guten Morgen.
1: Guten Morgen.

0: Unser Oberpfälzer Superstar Leonie mit Remedy um 19 nach 6. Und der nächste Oberpfälzer Superstar.
1: Komm schon, hör auf.
0: Verlässt uns leider. Es ist ein schlimmer Tag für mich heute. Ich muss Ihnen ehrlich sagen.
1: Für mich auch.
0: Nach über 20 Jahren sagt unsere Manu, da machen wir mal was anderes.
1: Ja, manchmal ist es so. Manchmal muss man neue Wege gehen, auch wenn es schwerfällt. Und jetzt kann ich schon gar nicht mehr sprechen.
0: Es ist gar kein Problem. Manu, du bist nicht allein. Wir alle stehen an deiner Seite. Und du hast mir ein paar Songs aufgeschrieben, die du gerne hören würdest. Das ist einer davon. Was hat es mit Major Tom auf sich?
1: Den haben wir immer gehört. Ganz am Anfang 1999, weil es der erste schnellere Song war.

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16: Ich bin Eva Bracke. Guten Morgen. Nach dem Fund eines verdächtigen Gegenstands an einem Umspannwerk in Dormagen geht die Polizei von einem Sabotagedelikt aus. Ein Bekennerschreiben verweist auf weitere Fälle in Nordrhein-Westfalen und Brandenburg. Der mutmaßliche Abschussapparat wird noch untersucht. Parallel prüfen Ermittler andere Umspannwerke in der Region. Außer in Bergheim wurden bislang keine Schäden festgestellt. In Sachsen-Anhalt geht der Landtagswahlkampf in den Endspurt. Zwei Tage vor der Abstimmung veranstalten mehrere Parteien heute ihre Abschlusskundgebungen und wollen um Stimmen der noch unentschlossenen Wähler kämpfen. Nach den jüngsten Umfragen wird die AfD die Wahl mit einem klaren Vorsprung gewinnen. Der Ausgang der Abstimmung wird im politischen Berlin mit großer Spannung erwartet. Der Vitrima berichtet.
17: Die meisten Parteien fahren viel Politprominenz hier aus der Hauptstadt auf. Die AfD hofft auf die absolute Mehrheit, um dann erstmals in Deutschland eine Landesregierung anzuführen. Schafft sie das nicht, dürfte es schwierig werden, eine Koalition auf die Beine zu stellen, denn die meisten anderen Parteien haben eine Zusammenarbeit mit der AfD ausgeschlossen. Aktuell regiert in Sachsen-Anhalt eine Koalition aus CDU, SPD und FDP. Das Bündnis wird aber allen Umfragen zufolge seine Mehrheit verlieren.
16: Vor der nächsten Tarifverhandlung im Einzel- und Versandhandel bei uns in Bayern will Verdi jetzt den Druck auf die Arbeitgeber erhöhen. In 11 Tagen steht die nächste Verhandlungsrunde an. Bis dahin streikt die Gewerkschaft nochmal. In Schwaben zum Beispiel legen die Mitarbeiter seit gestern im Lidl Zentrallager in Graben oder beim Mediamarkt in Friedberg ihre Arbeit nieder. Verdi fordert unter anderem höhere Löhne, auch für Azubis. Schwerer Motorradunfall im Landkreis Regensburg. Ein 72-jähriger Mann ist am Mittwochmittag bei Regenstauf lebensgefährlich verletzt worden. Er war auf der Fahrt von Nittenau in Richtung Regenstauf, als er in einer leichten Rechtskurve aus noch ungeklärter Ursache von der Fahrbahn abkam und gegen eine Böschung geschleudert wurde. Er wurde nach der Erstversorgung in ein Krankenhaus gebracht. Die Polizei Regenstauf hat die Ermittlungen zum genauen Unfallhergang aufgenommen.
18: Wir haben es kurz nach 6:30. Schönen guten Morgen. Aktuell am Kisi Beach in Pressat 15 Grad. Und tagsüber kriegen wir dann heute viel Sonne und Wolken. Und es wird richtig schön warm. 27 bis teilweise sogar 30 Grad, wenn es so Richtung Schwandorf runtergeht. Also da können wir schon mal noch an den Strand, an den Kisi Beach gehen heute. Der Ramazuri-Wetterausblick. Morgen, ja, das ist ein bisschen unbeständiger. Kann man kurz gewittern oder kurz regnen. Ansonsten gibt es aber generell am Wochenende Sonne und Wolken im Wechsel bei um die 25 Grad.
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21: Wir wollen, dass Sie gut und sicher ankommen. Machen wir es kurz und schmerzlos. Keine Staus, keine Blitzer. Wenn Sie was entdeckt haben, geben Sie uns gerne Bescheid. Und heute ist kein normaler Freitag. Sie wissen es, sonst sind wir immer hier sehr gut gelaunt und spaßig bei den Muntermachern. Aber ich muss Ihnen heute etwas mitteilen, das keinem in der Oberpfalz gefallen wird. Unsere Manu hat heute ihren letzten Arbeitstag. Mhm. Ja. Mhm. Nach über 20 Jahren geht eine Ära zu Ende. Natürlich, der darf nicht fehlen.

0: Manu, dieser Applaus ist nur für dich.
1: Hör auf.
0: Danke für 20 Jahre Radio Ramazzuri. Ganze Oberpfalz jubelt. Oh, ist das schlimm heute. Letzte Sendung von unserer Manu. Gibt's ein bisschen was für die Stimmung jetzt?

0: Train mit Drive-By um 18:07 hier bei uns auf Radio Ramazzuri. Und heute ist kein normaler Freitag, nein. Heute hat sie ihre letzte Sendung. Unsere Manu verlässt uns nach über 20 Jahren. Und du hast sehr viele Leute miterlebt hier beim Radio.
1: Das stimmt.
0: Und als die das alle mitbekommen haben, haben sie sich natürlich alle nochmal gemeldet. So wie dieser Mann hier.
2: Liebe Manu, du warst anfangs für mich ein Phantom. Alle haben von dir gesprochen, aber ich habe dich leider nie gesehen. Als ich mich bei Ramazzuri zum Redakteur ausbilden ließ, wurdest du gerade zur Mutter ausgebildet. Irgendwann wurde das Phantom aber Realität und du hast die alten und die neuen Kollegen im Sender besucht. Und man hat gleich gemerkt, du hast dem Team echt gefehlt. Und ich gehe davon aus, das wird nun wieder so sein. Ich würde mich freuen, wenn wir uns wieder über den Weg laufen und alte Lagerfeuergeschichten austauschen würden. Ja. Dein Flo.
1: Liebe Flo, das machen wir bestimmt. Dankeschön.
0: Und er hat leider recht. Du wirst uns allen hier wahnsinnig fehlen.
1: Ihr mir auch.
0: Deshalb sind wir heute etwas emotionaler als sonst. Hier ist Tom O'Dell. Another Love. Wir lieben dich für immer, Manu.
1: Ach, Mann.

0: Und er war so fleißig, hat absolut dich gehalten. Vielen Dank dafür, mein Freund.
1: Sehr, sehr gerne. Und Manu, an dich nochmal ein dickes Dankeschön. Ach, es hat sehr viel Spaß gemacht mit dir und du warst echt eine super Ausbilderin auf jeden Fall.
2: Oh, ich schmelze schon wieder.
0: Aber jetzt erzähl noch schnell deinen Witz.
1: Also, was ist schwarz-weiß gestreift und kommt nicht vom Fleck?
0: Keine Ahnung.
1: Ein Klebra.
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16: Ich bin Eva Bracke. Guten Morgen. Am Abend ist bekannt geworden, dass Volkswagen nochmal 50.000 zusätzliche Jobs weltweit streichen wird. Der Aufsichtsrat hat das jetzt genehmigt und heute steht VW vor einer möglicherweise entscheidenden Aufsichtsratssitzung. Vor allem die Beschäftigten in Emden, Zwickau, Hannover und bei Audi in Neckarsulm schauen heute gespannt nach Wolfsburg. Denn die Zukunft ihrer Werke steht auf dem Spiel. Sie könnten dicht gemacht werden, Uli Reitinger berichtet.
17: Das Land Niedersachsen und die Arbeitnehmervertreter können das verhindern. Noch ist allerdings nicht klar, was in den Werken Emden, Zwickau, Hannover und Neckarsulm in Zukunft hergestellt werden soll. Im Gespräch ist, die Werke zur Rüstungsproduktion zu nutzen oder in China entwickelte VW-Modelle dort zu bauen.
16: Die Rosenheimer Polizei warnt vor Falschgeld, besonders mit Blick auf das Herbstfest. Die gefälschten Euroscheine sehen täuschend echt aus. Vor allem kleine Scheine wie 20er sind betroffen. Besucher sollen das Geld, das sie rauskriegen, genau prüfen. Was die Fälscher oft nicht so gut nachmachen können, das fühlbare Relief, die Wasserzeichen, Sicherheitsfaden und die Hologramme. Wer Zweifel hat, sollte sofort zur Bank gehen mit den Scheinen. Zum Start der Ära Jürgen Klopp als Fußball-Bundestrainer gibt's eine besondere Trikot-Überraschung. Der Ausrüster aus Herzogenaurach bringt zum Start in die Nations League ein neues Jersey heraus, ein Abschiedstrikot. In dem wird die DFB-Elf am 24. September in Amsterdam gegen die Niederlande auflaufen. Der langjährige Ausrüster verabschiedet sich zum Jahresende. Ab 2027 übernimmt Nike. Wie das neue Trikot aussieht, ist noch geheim. Ein sogenannter Super-Recognizer der Bundespolizei hat am Mittwoch am Hauptbahnhof Regensburg einen mutmaßlichen E-Scooter-Fahrer erkannt. Bei dem Tatverdächtigen handelt es sich um einen 16-Jährigen. Er soll mehrere Fahrräder und E-Scooter aus der Fahrradabstellung gestohlen haben. Bei einer Nachschau in seiner Wohngruppe wurden mehrere Elektroroller gefunden. Der Jugendliche wurde anschließend seinem Betreuer übergeben. Super Recognizer können sich Gesichter extrem gut merken und diese selbst nach Jahren oder nach starken äußeren Veränderungen wiedererkennen.
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19: Schönen guten Morgen. Kurz nach 7 haben wir es. Wir haben aktuell 16 Grad vom Rathaus in Kirchentumbach. Ist momentan noch ein bisschen bewölkt, aber die Sonne kommt heute schon auch noch raus und es wird richtig schön warm mit 27 bis teilweise sogar 30 Grad. Der Ramazuri-Wetterausblick fürs Wochenende. Morgen, ja, das ist ein bisschen unbeständiger. Kann mal kurz regnen oder gewittern. Ansonsten gibt es am Wochenende generell Sonne und Wolken und bis zu 25 Grad.
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18: Wir wollen, dass Sie gut und sicher ankommen. Zwei Meldungen haben wir von der A93. Einmal Hof Richtung Weiden. Zwischen Rehau Süd und Schönwald liegen Gegenstände auf der Autobahn. Da bitte aufpassen. Und ein Stückerl weiter, Weiden Richtung Regensburg. Ein Pannen-LKW zwischen Nappburg und Schwarzenfeld auf dem Standstreifen. Muss man auf die linke Spur teilweise ausweichen. Michel, vielen Dank fürs Bescheid geben. Alle halbe Stunde die Blitze hier bei uns auf Ramazuri. Zwei Stück sind's. Der erste auf der A93 Weidenhof, kurz vor Windisch-Eschenbach in der Baustelle mal wieder 80 sind hier erlaubt. Conny, danke fürs Bescheid geben. Und in Sulzbach-Rosenberg haben wir einen auf der Lohe bei der Metzgerei Rötzger. Rötzer heißt es, sorry, Verzeihung. 50 sind hier erlaubt. Gute Fahrt.
22: Guten Morgen.
18: 7:04 haben wir es und heute ist kein normaler Freitag bei den Ramazuri-Muntermachern. Nee. Wir verabschieden eine Legende. Unsere Manu hat heute ihre letzte Sendung. Ich muss ganz kurz eine Geschichte erzählen. Bei uns im Radio ist ja oft so, dass man ja manchmal nicht ganz so kreativ ist. Und das habe ich einmal meinem Chef erzählt und mein Chef Folgendes gesagt. Er hat gesagt, Danico, du musst nur eins machen. Hör dir diesen Song an.
19: Das stimmt.
18: Und danach bist du wieder kreativ. Liebe Oberpfälzer.
19: Auf geht's.
18: Hier sind die Village People. YMCA. Schönen guten Morgen.

0: YMCA, die Village People hier bei uns auf Radio Ramazzurri. Heute kein normaler Freitag bei den Muntermachern. Nee, ich habe ganz schlechte Nachrichten. Unsere Manu verlässt uns leider nach über 20 Jahren bei Ramazzurri. Aber ganz ehrlich, Manu, war eine sehr geile Zeit.
1: Oh ja.

0: Es gibt wenige Tage, wo dieser Song so gut gepasst hat. Juli, geile Zeit. Ja, was soll ich sagen? Es ist leider wirklich vorbei. Liebe Hörer, wir verarschen Sie nicht. Es ist kein September-Scherz von uns. Nach über 20 Jahren Radio, sagt die liebe Manu, mir reicht's.
1: Nein.
0: Und sie hat auch vollkommen recht, natürlich, Mann.
1: Ach komm, ja. Also manchmal ist es halt so. Manchmal öffnen sich Wege, die man dann einfach gehen muss. Und jetzt muss ich schon wieder weinen. Aber ich, über 20 Jahre waren einfach die besonderste Zeit meines Lebens. Und ich glaube, Ramasuri und ich, wir sind eins.
0: Ja, nicht nur du musst weinen. Ich glaube, die ganze Oberpfalz hat heute so eine kleine Träne hängen. Und es haben sich auch ganz viele alte Kollegen bei uns gemeldet, so wie dieser Mann hier.
2: Wir haben damals zusammen Sommerfeste bestritten am Geißweiher auf dem Monte Caolino. Wir haben Ramasuri-Glühweinstandaktionen miteinander gemacht. Wir waren beim Ramasuri-Ski-Opening in Galtür zusammen und wir haben viele Live-Schaltungen zusammen bestritten. Eine Geschichte vielleicht. Fachzentrum Knorr damals noch, der Verkehrsinfotag, als ich mich mit einem Hubschrauberpiloten wie ein kleiner Bub minutenlang verquatscht habe während der Live-Sendung und du dann einfach den Regler runtergezogen hast, weil es einfach zu lang wurde und ich fleißig weiter geplaudert habe, aber im Hintergrund beziehungsweise für die Hörer schon lange Musik lief.
0: Ja.
1: Martin Meyer war das, ja, ich kann mich nur gut erinnern, also nach, glaube ich, 4 Minuten habe ich gesagt,
0: das ist gut, ja. Jetzt reicht's langsam, Manu. Im Namen der gesamten Oberpfalz, vielen Dank für alles, was du für uns getan hast.
1: Ach, ich werde euch vermissen.
0: Wir lieben dich.

0: Das sind die Four Tops Loco in Acapulco um 7.23 Uhr hier bei uns auf Radio Ramazzuri. Ja, und im Mittelalter, da hat man die Überbringer von schlechten Nachrichten umgebracht. Ja, ich muss es leider trotzdem tun. Heute hat sie ihre letzte Sendung. Unsere Manu verlässt uns nach über 20 Jahren bei Radio Ramazzuri. Die ganze Oberpfalz weint heute ein bisschen, aber heute ist auch der Tag mal, um so ein bisschen Hintergrundgeschichten zu erzählen. Und das Schlimmste, was dir im Radio passieren kann, ist, wenn du einen Sendeausfall hast. Und das hatten wir mal hier bei Ramazzuri. Und Kollegin Julia Seubert war sehr aufgeregt und hat gesagt, ich weiß nicht mehr, was läuft. Und dann kam unser Chef und hat folgenden Satz gesagt.
1: Das ist Madonna.

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11: Ich bin Eva Bracke. Guten Morgen. Die Serie von Sabotageversuchen bei Umspannwerken geht weiter. Jetzt ist im nordrhein-westfälischen Dormagen an einer Verteilstelle ein verdächtiger Gegenstand gefunden worden. Laut Ermittlern könnte es sich um eine Abschussvorrichtung handeln. Ein Polizeisprecher sagte, es liege auch ein Bekennerschreiben vor. Bereits vor 2 Tagen war es in Bergheim westlich von Köln zu einer Attacke auf ein Umspannwerk gekommen. Einen ähnlichen Vorfall gab es auch in Brandenburg. Der Aufsichtsrat von Volkswagen hat dem Sparpaket des Konzernvorstands einstimmig zugestimmt. Dabei will der Autobauer in den kommenden Jahren unter anderem weitere 50.000 Stellen weltweit streichen. Außerdem stehen die Werke Emden, Zwickau, Hannover und Neckarsulm auf der Kippe. Keine guten Nachrichten für Streaming-Fans. Netflix erhöht nach mehr als 2 Jahren wieder die Preise in Deutschland. Nahezu jedes hierzulande verfügbare Abo wird um 2 Euro teurer pro Monat. Diana Kramer weiß mehr.
12: Wie bei den vorherigen Preiserhöhungen, die letzte gab es im April 2024, wird auch dieses Mal als Grund das größere Angebot genannt und die damit verbundenen Investitionen. Bisher akzeptierten auch immer genug Kunden die höheren Preise, sodass das Geschäft von Netflix weiter wächst. Das teuerste Premium-Abo kostet jetzt statt 19,99 Euro 21,99 Euro im Monat. Auch das weit verbreitete Standard-Abo wird 2 Euro teurer und steigt auf 15,99 Euro.
11: Ein technischer Defekt hat am Mittwochnachmittag an der A9-Anschlussstelle Münchberg Nord im Kreis Hof vermutlich den Brand eines Taxis ausgelöst. Der 38-jährige Fahrer, der die Autobahn gerade verlassen hatte, bemerkte an einer Ampel Rauch aus dem Motorraum und fuhr auf einen Pendlerparkplatz. Dort stand der Mercedes kurz darauf komplett in Flammen. Die Feuerwehr konnte ein Ausbrennen bis zur B-Säule nicht verhindern. Der Schaden? Rund 40.000 Euro. Verletzt wurde niemand.
13: Und damit haben wir es kurz nach 7:30. Schönen guten Morgen. Ist noch ein bisschen bewölkt aktuell, aber wir haben schon 15 Grad in Altenstadt. Liebe Kerstin, danke fürs Bescheid geben. Tagsüber gibt es aber dann heute schon Sonne. Die Wolken sind auch mit dabei, bleiben aber harmlos bei 27. bis teilweise sogar 30 Grad, wenn es Richtung Schwanhof runtergeht. Der Ramazzuri-Wetterausblick fürs Wochenende. Morgen ja, ist ein bisschen unbeständiger, kann ab und zu mal gewittern oder auch kurz regnen. Aber so generell bekommen wir am Wochenende einen Mix aus Sonne und Wolken und um die 25 Grad.
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3: Wir wollen, dass Sie gut und sicher ankommen. Eine Meldung haben wir von der A93 Weiden Richtung Regensburg. Da steht ein Pannen-LKW zwischen Nappburg und Schwarzenfeld auf dem Standstreifen. Da bitte Obacht geben. Alle halbe Stunde die Blitze hier bei uns auf Ramazzuri. Vier Stück sind schon heute früh. Wir haben die A93 Weiden Richtung Hof. Kurz vor Windisch-Eschenbach in der Baustelle wird mal wieder geblitzt. 80 sind hier erlaubt. Dann die B299 Grafenwöhr Richtung Amberg bei Hütten wird geblitzt. Dann von Sulzbach auf der Lohe bei der Metzgerei Rötzer steht einer. Und der letzte von Weiden Richtung Hirschau. Kurz vor Hirschau wird da geblitzt. Conny, vielen Dank fürs Bescheid geben, falls Sie auch noch was entdeckt haben. Alle Nummern zu uns gibt's unter ramazzuri.de. Ja, und heute ist leider kein normaler Freitag bei den Ramazzuri-Muntermachern, denn sie verabschiedet sich nach über 20 Jahren Radio. Es kann sich noch keiner vorstellen, wie es weitergehen soll. Aber es muss irgendwie weitergehen.
13: Fällt mir auch sehr schwer heute.
3: Deshalb don't stop believing. 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

0: Mit dem Kerl will man am Lagerfeuer sitzen. Milo, you don't know. Um 19 vor 8 hier bei uns auf Radio Ramazzurri. Ja, ein grauer Freitag. Heute bei uns in der Oberpfalz. Das liegt allerdings nicht am Wetter.
1: Nee.
0: Sondern weil uns eine Legende verlässt. Nach über 20 Jahren Radio Ramazzurri packt sie ihre Sachen und zeigt weiter. Und sie hat vollkommen recht.
1: Es ist manchmal so im Leben. Also es ist mir wirklich nicht leicht gefallen und es fällt mir heute ganz besonders schwer, wie man hört. Aber manchmal ist das Leben so.
0: Ja, und uns allen geht es so. Und Manu, auf deinem Weg im Radio hast du ganz, ganz viele Leute glücklich gemacht. Und es haben sich natürlich auch ganz viele alte Kollegen uns gemeldet. So wie dieser Mann hier zum Beispiel.
2: Ich erinnere mich sehr, sehr gerne an die gemeinsame Zeit. Wir hatten ja mal zusammen die Mittagssendung und ich kann mich an eine Situation erinnern, da konnten wir beide eigentlich nicht mehr weitermachen vor lauter Lachen. Da warst du auf einer Live-Schalte und hast dann zurück ins Studio gegeben und meintest dann am Schluss so, ich lasse mich jetzt auch mal streicheln.
1: Da stand ich im Häschengehege, das weiß ich noch.
0: Manu, vielen, vielen Dank für über 20 Jahre Radio Ramazzurri. Du bist eine Legende. Und die ganze Oberpfalz verneigt sich vor dir.
1: Ihr seid so lieb.

0: John Mellencamp, Jack and Diane, um 10 vor 8 hier bei uns auf Radio Ramazzurri an einem schlimmen Freitag heute, denn unsere Manu hat ihre letzte Sendung und da werfen wir heute mal so ein bisschen einen Blick hinter die Kulissen, denn unsere Manu hat einen Scheidungssong.
1: Ja, den habe ich wirklich.
0: Erzähl mal ganz kurz die Geschichte.
1: Von der Scheidung jetzt, das lasse ich jetzt mal lieber sein, aber ein sehr guter Freund von mir hat mir damals den Song dann geschickt zur Scheidung, nachdem mein Ex-Mann gesagt hat, naja, jetzt ist halt so, jeder geht jetzt seinen eigenen Weg und dann kam dieser Song, wo U2 oben stehen auf der Skyline von New York und singen und dann dachte ich mir, ich bin frei, ich bin jetzt frei.

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8: Ich bin Eva Bracke. Guten Morgen. Nach dem Fund eines verdächtigen Gegenstands an einem Umspannwerk in Dormagen geht die Polizei von einem Sabotagedelikt aus. Den Ermittlern liege ein Bekennerschreiben vor, in dem auch andere, schon öffentlich bekannte Verdachtsfälle in Nordrhein-Westfalen und Brandenburg erwähnt seien, sagte ein Sprecher der Kölner Polizei, der dpa. Am Dienstag war es an einem Umspannwerk in Bergheim bei Köln zu einer Attacke gekommen. Einen ähnlichen Vorfall hatte es wenige Stunden zuvor in Südbrandenburg gegeben. In Berlin öffnet heute die internationale Funkausstellung ihre Pforten für alle Besucher. Der Veranstalter erwartet am Ende 220.000. Fast 2.000 Aussteller präsentieren bis zum 8. September ihre Produkte. Im Mittelpunkt steht diesmal der smarte Haushalt. Uli Reitinger mit den Infos.
9: Der KI-unterstützte Backofen identifiziert mehr als 100 Gerichte automatisch und schlägt die passenden Einstellungen vor. Ein Bräunungssensor erkennt, wann die Frühstücksbrötchen fertig sind. Die Geschirrspüler der neuesten Generation erkennen, wie viel und welches Geschirr drin ist und wählen den passenden Spülgang. Und dann gibt's noch den innovativen Nass-Trockensauger. Der hat nicht nur einen Akku, der 40 Minuten hält. Er hat auch einen Sensor, der den Verschmutzungsgrad des Bodens erkennt und Wassermenge und Saugleistung automatisch anpasst.
8: Die Baumaßnahmen im Streckennetz der Deutschen Bahn gehen weiter. Von morgen bis zum 4. Oktober müssen sich Fahrgäste auf der Strecke München-Buchloe-Füssen auf Fahrplanänderungen, Verspätungen und Zugausfälle bei der Bayerischen Oberlandbahn einstellen. Details erfahren Kunden auf der Website brb.de. Fahrgäste können teilweise unter anderem auf Züge von Averio und der Münchner S-Bahn ausweichen. Bei einem Verkehrsunfall in Schwandorf ist am Mittwoch eine 49-Jährige schwer verletzt worden. Eine 67-jährige Autofahrerin hatte in der Nürnberger Straße die Vorfahrt missachtet. Die 49-Jährige wich mit ihrem VW aus und prallte nacheinander gegen ein Verkehrszeichen, einen Kleintransporter und einen weiteren PKW. Sie musste nach der Behandlung durch einen Notarzt ins Krankenhaus. Die Unfallverursacherin wurde leicht verletzt. Weitere Beteiligte Beteiligte blieben unverletzt.
10: Und damit haben wir es kurz nach 8. Schönen guten Morgen. Wir haben schon 17 Grad am Steinberger See. Momentan sind noch ein paar Wolken am Himmel. Aber im Laufe des Tages, da scheint dann schon wieder die Sonne. Und es wird richtig schön warm heute mit 27 bis teilweise sogar 30 Grad. Der Ramazuri-Wetterausblick fürs Wochenende. Morgen wird es ein bisschen wechselhaft. Da kann ab und zu mal gewittern oder regnen. Ansonsten bekommen wir Sonne und Wolken bei um die 25 Grad.
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11: Wir wollen, dass Sie gut und sicher ankommen. Zwei Meldungen haben wir. Einmal die A9 Nürnberg Richtung Halle-Leipzig. Zwischen Trockau und Bayreuth Süd liegen Reifenteile auf der Autobahn. Und dann haben wir noch die A93 Weiden Richtung Regensburg. Haben einen Pannen-LKW zwischen Nappburg und Schwarzenfeld auf dem Standstreifen. Da bitte aufpassen. Alle halbe Stunde die Blitze hier bei uns auf Ramazuri. Vier Stück sind's. Wir fangen an auf der A93 Weiden Richtung Hof. Kurz vor Windisch-Eschenbach in der Baustelle mal wieder 80 sind hier erlaubt. Dann haben wir die B299 Grafenwöhr Richtung Amberg. Bei Hütten wird geblitzt. Dann in Sulzbach auf der Lohe bei der Metzgerei Rötzer steht einer. Und der letzte von Weiden Richtung Hirschau. Kurz vor Hirschau wird da geblitzt. Corbinian, vielen Dank fürs Bescheid geben, falls Sie auch noch was entdeckt haben. Alle Nummern zu uns unter ramazuri.de.
12: Guten Morgen!
11: 4 nach 8 haben wir's und heute ein trauriger Freitag bei den Ramazuri-Muntermachern, denn sie hat ihre letzte Sendung. Nach über 20 Jahren Ramazuri verabschiedet sich unsere Manu. Und du hast mir eine Liste gegeben mit deinen Lieblingssongs. Und ja, da ist unter anderem dieser mit dabei. Was hat's damit auf sich?
10: Das haben wir immer ganz laut gehört, wenn wir Abendsendungen hatten. Früher hatten wir ja noch länger Sendungen, um uns zu motivieren. Und da haben wir uns immer den Song reingezogen, ganz laut.

0: Das ist ganz neu auf Ramazzotti, Fastboy und Beautiful Life um 7:45. Und liebe Hörer, Sie wissen es, eigentlich sind wir eine sehr fröhliche Morgensendung. Allerdings heute ist alles ein bisschen anders. Denn nach über 20 Jahren Radio Ramazzotti sagt sie leise Servus.
1: Mhm.
0: Unsere Manu hat heute ihre letzte Sendung. Und du hast wirklich nicht nur die gesamte Oberpfalz verzaubert, sondern auch so viele Kollegen. Du glaubst nicht, wie viele sich bei uns gemeldet haben und gesagt haben, ich möchte doch mal kurz was sagen zu Manu, ihrer letzten Sendung. Unter anderem auch diese Dame hier.
2: Liebe Manu, du warst...
0: Diese Dame, sage ich. Nee, das war die falsche Dame. Da merkt man es mal wieder. Diese Dame hier, jetzt aber. Also letzte Sendung, da merkst du es.
3: Da erinnere ich mich wirklich gern dran. Wir haben zum Beispiel mal ein Ramazzotti-Männerballett auf die Beine gestellt. Wobei, ich glaube, wir hatten mehr Spaß als unsere männlichen Kollegen damals. Ich erinnere mich auch an einen gemeinsamen Abend auf Moosbacher Weiberfasching. Natürlich nur zu Arbeitszwecken. Also soll es da Bilder geben mit Schnaps in der Hand. Diese Bilder sind alle gefaked. Ja, und natürlich unsere Galtür-Wochenenden. Unvergesslich. Da Geschichten zu erzählen, die würden jetzt aber die Sendung sprengen. Und außerdem, was in Galtür passiert, das bleibt auch in Galtür. Und so wollen wir es beibehalten.
1: So schaut's aus. Janine Schuster war das. Ja, das waren noch Zeiten. Wir waren da wirklich in Moosbach am Weiberfasching und mussten so die Partysongs suchen. Hatten so eine Liste, aber so ab einer Stunde haben wir gesagt, komm, lass mir's sein.
0: Einfach, gell? Alle wollten nur Schnaps von euch. Und du kannst dich erinnern, unsere Kollegin Janine Schuster hat auch einen wunderschönen Song mal gesungen.
1: Ja.
0: Den hast du mir auch auf deine Lieblingssongsliste geschrieben.
1: Den spielen wir aber jetzt nicht wirklich, oder?
0: Es ist Zeit, würde ich sagen. Come on, bei deiner letzten Sendung können wir das nochmal machen. Hier sind die Drohklauer. Bisschen zu früh.
1: Machen wir mal eine Ausnahme, oder?
0: Aber heute ist alles wurscht. Hier ist Weihnachten daheim.
1: Danke.
0: Schönen guten Morgen.

0: Stupid waste of time. Owen Paul um 19.08 Uhr hier bei uns auf Radio Ramazzurri. Schönen guten Morgen. Ja, ein etwas trüber Freitag heute im Ramazzurri-Sendestudio nach über 20 Jahren. Hat unsere Manu heute ihre letzte Sendung und du hast mir eine Liste mit deinen Lieblingssongs ja. gegeben. Und ich war ein bisschen überrascht, da ist auch Hip-Hop mit dabei. Die Fantastischen Vier, Sie ist weg. Was hat's mit diesem Song auf sich?
1: Da muss ich immer so lachen. Also ich war so ja, Anfang der 2000er auf dem Weg nach Berlin. Und auf dem Rasthof Frankenwald habe ich angestanden am Klo, wie viele andere auch. Und bemerke, dass Mudo steht neben mir. Von den Fanta 4. Und dann sage ich so, hey, wir könnten doch ein Interview machen für Ramazzurri in Weiden. Und er so, nee, aber lass uns einen Kaffee trinken.
0: Hier sind die Fanta 4. Lassen Sie sich Ihren Kaffee ausschmecken heute Morgen. Oh, passender Titel heute. Sie ist weg. Hey.

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12: Ich bin Eva Bracke. Guten Morgen. Nach dem Fund eines verdächtigen Gegenstands an einem Umspannwerk in Dormagen geht die Polizei von Sabotage aus. Den Ermittlern liege ein Bekennerschreiben vor, in dem auch andere schon öffentlich bekannte Verdachtsfälle in Nordrhein-Westfalen und Brandenburg erwähnt seien, sagte ein Polizeisprecher. Mehr dazu von Fiona Reinert.
13: Die Berliner Zeitung Taz berichtet, sie habe ein Bekennerschreiben zu dem Vorfall in Brandenburg erhalten. Hier war ja am Dienstagmorgen in der Nähe eines Kraftwerks auch ein selbstgebauter Flugkörper gefunden worden und einen ähnlichen Vorfall gab es auch noch in Bergheim bei Köln. Laut Poststempel kam das Bekennerschreiben aus NRW. Der Absender bezeichnet sich selbst als Einzeltäter und erklärt, er habe das getan, weil die Nutzung fossiler Brennstoffe unermessliches Leid verursache.
12: Nach langem Ringen hat man sich bei Volkswagen auf ein Sanierungspaket geeinigt. Der Aufsichtsrat hat dem Sparpaket des Vorstands zugestimmt. Unter anderem sollen weltweit weitere 50.000 Stellen wegfallen. Die VW-Werke in Emden, Zwickau, Hannover und Neckarsulm stehen vor dem Aus. Innenminister Dobrindt berät heute in Kopenhagen über Abschiebezentren außerhalb der EU. Die Bundesregierung strebe gemeinsam mit Österreich, Dänemark, den Niederlanden und Griechenland sogenannte Return Hubs in Drittstaaten an, hieß es. Dort sollen Ausreisepflichtige unterkommen, die nicht in ihre Herkunftsländer zurückgebracht werden können. Bahnreisende und Pendler zwischen Nürnberg und Bayreuth können bald wieder komplett den Zug nehmen und müssen nicht mehr auf den Bus ausweichen. Die Trasse durch das Pegnitztal zwischen Hersbruck und Pegnitz ist zum Start des neuen Schuljahres wieder komplett befahrbar, so die Deutsche Bahn. Vom 14. September an fahren die Züge wieder. Der Hintergrund: Im Pegnitztal wurden 18 stark beschädigte Brücken instand gesetzt.
14: Wir haben vor dem Schwandorfer Rathaus schon 19 Grad und es wird heute auch richtig schön warm, auch wenn es momentan noch überwiegend bewölkt ist. Kommt im Laufe des Tages die Sonne raus und wir kriegen teilweise sogar bis zu 30 Grad. Der Ramazzuri-Wetterausblick fürs Wochenende. Morgen wird es ein bisschen unbeständiger, kann mal kurz gewittern oder auch regnen. Ansonsten kriegen wir aber einen Mix aus Sonne und Wolken und immer so um die 25 Grad.
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16: Wir wollen, dass Sie gut und sicher ankommen. Zwei Meldungen haben wir. Einmal auf der B22, wenn Sie Richtung Altenstadt unterwegs sind. Kurz nach Schafhof steht ein Pannenfahrzeug direkt in der Kurve. Ist noch ungesichert, ganz schlecht zu sehen. Da bitte Obacht geben. Und der Bahnübergang beim Jutz in Weiden ist immer noch gesperrt. Wieder vielen Dank fürs Anrufen. Alle halbe Stunde die Blitze hier bei uns auf Ramazuri. Vier Stück sind's. Wir fangen an auf der A93 Weiden Richtung Hof. Kurz vor Windisch-Eschenbach in der Baustelle mal wieder 80 sind hier erlaubt. Dann haben wir die B299 Grafenwöhr Richtung Amberg. Bei Hütten wird geblitzt. Dann in Sulzbach auf der Lohe bei der Metzgerei Rötzer steht einer. Und der letzte von Weiden Richtung Hirschau. Kurz vor Hirschau wird da geblitzt. Corbinian, vielen Dank fürs Bescheid geben, falls Sie auch noch was entdeckt haben. Alle Nummern zu uns finden Sie unter ramazuri.de. Ja, und heute kein leichter Freitag für mich, denn nach über 20 Jahren Radio sagt unsere Manu heute leise Servus. Wir haben unsere letzte Sendung zusammen und deshalb möchte ich dir natürlich
14: Ach Gott.
16: Noch einen Song widmen. 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

0: Snow Patrol, Chasing Cars, um 18 vor 9 hier bei uns auf Radio Ramazzurri. Es ist ein bisschen ein trauriger Freitag heute, denn nach über 20 Jahren Ramazzurri hat die Manu heute ihre letzte Sendung mit mir. Bisschen doof, die ganze Oberpfalz ist traurig, ich bin traurig, du bist traurig. Ja. Und auch ganz, ganz viele Kollegen von uns haben sich gemeldet und mich ärgert es ein bisschen. Ich hätte da 3 Sendungen füllen können, weil alle angerufen haben und alle wollten dir noch mal ein paar Worte sagen. Unter anderem auch dieser Mann hier.
1: Was mir aber bis heute in Erinnerung ist, es gab immer am Montagabend die Gesundheitstipps von Dr. Ibrahim und die mussten eingesprochen werden. Und der schöne Satz war dabei, jetzt ist die beste Zeit für Sex. Und den haben wir rausgeschnitten aus dem Take, den du da eingesprochen hast und haben ihn gerne mal an diversen Tagen wie an Fasching im Programm eingesetzt. Ich weiß, dass einige in deinem Umfeld sehr entsetzt waren darüber, weil sie nicht gewusst haben, dass wir das rausgeschnitten haben. Die haben gemeint, du liest das live und das ist mir bis heute in Erinnerung geblieben.
2: Ja, meine Mama war echt sauer.
0: Jetzt ist die beste Zeit für Sex.
2: Ja, es war um 6 Uhr übrigens, in der Früh. Ich sag's nur nochmal, das waren die Gesundheitstipps.
0: Ach, Manu, über 20 Jahre Ramazzurri gehen zu Ende. Wir werden dich alle vermissen ohne Ende. Deshalb sind wir heute ein bisschen emotionaler als sonst.
2: Danke für diesen Song, den habe ich mir auch gewünscht, ne?
0: Hier ist Metallica.

0: bisschen gedrückte Stimmung heute früh im Ramazzurri-Studio, denn unsere Manu hat heute ihre allerletzte Sendung, verlässt uns nach über 20 Jahren. Müssen wir jetzt ein bisschen was für die gute Laune tun.
1: Ja, bitte, weil die Tränchen kullern schon.
0: Deshalb feiern wir jetzt erstmal ein bisschen Geburtstag. Herzlichen Glückwunsch an alle unsere Geburtstagskinder in der Oberpfalz. Sie feiern heute zusammen mit Mark Ronson.
1: Kennt man? Ja, den kennt man schon.
0: Schon geil.
1: Den
0: kennt 51 man wird endlich. Der gute Mann. Und damals hat er mit Amy Winehouse einen meiner Lieblingssongs rausgebracht. Hier ist die gute Valerie. Schönen guten Morgen.
1: Guten Morgen.

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6: Ich bin Eva Bracke. Guten Morgen. Am Sonntag wird in Sachsen-Anhalt gewählt. AfD-Spitzenkandidat Siegmund hat nochmal unterstrichen, er will nur dann Ministerpräsident werden, wenn seine Partei die absolute Mehrheit holt. Im ZDF sagte Siegmund, die Menschen müssten wieder Vertrauen in die Politik fassen.
7: Und deswegen sage ich ganz klar, nach der Wahl muss das umgesetzt werden, was ich vorher angekündigt habe. Das kann ich mit aktuell keinem anderen. Das sind die Leute, die Deutschland aktuell dahin gebracht haben, wo es sich befindet. Wie soll ich mit solchen Leuten Deutschland oder Sachsen-Anhalt hier retten? Deswegen müssen wir es alleine machen und deswegen die absolute Mehrheit.
6: Laut Umfragen hat die AfD gute Chancen, in Sachsen-Anhalt mit mehr als 40% der Stimmen stärkste Kraft zu werden. Die Zahl der deutschen Großinsolvenzen ist weiter gestiegen. Im ersten Halbjahr wurden insgesamt 33 Firmenpleiten registriert. Das zeigt eine Untersuchung des Kreditversicherers Allianz Trade. Das sind 10% mehr als im Vorjahreszeitraum. Diana Kramer berichtet.
8: Von einer Großinsolvenz spricht man bei Unternehmen mit einem Jahresumsatz von mindestens 50 Millionen Euro. Auffällig dabei, mit 7 Pleiten war die Automobilbranche besonders betroffen, aber auch im Einzelhandel oder Maschinenbau stiegen die Zahlen. Und damit auch der wirtschaftliche Schaden. Denn oft geraten bei Insolvenzen großer Player auch Zulieferer und Dienstleister unter Druck. Laut der Studie dürfte sich der Trend weiter verschärfen, vor allem in Branchen mit hohen Investitions- und Energiekosten.
6: Der erste FC Köln eröffnet heute Abend den zweiten Spieltag der Fußball-Bundesliga. Auswärts beim VfB Stuttgart. Anstoß ist um 20.30 Uhr. Und in der zweiten Liga geht bereits der vierte Spieltag los. Um 18.30 Uhr trifft Hannover 96 auf den Karlsruher SC und Arminia Bielefeld hat Bundesliga-Absteiger FC St. Pauli zu Gast. Schwerer Motorradunfall am Mittwoch bei Regenstauf. Ein 72-Jähriger war auf der Startstraße von Nittenau Richtung Regenstauf unterwegs, als er mit seinem Bike in einer leichten Kurve aus noch ungeklärter Ursache von der Fahrbahn abkam. Der Motorradfahrer wurde in eine Böschung geschleudert und schwer verletzt. Seine Verletzungen sind nach ersten Einschätzungen lebensbedrohlich. Er kam ins Krankenhaus. Die Polizei ermittelt zur Unfallursache.
9: Kurz nach 9, schönen guten Morgen. 15 Grad haben wir auf der Burg Leuchtenberg aktuell oben und es wird heute noch richtig heiß. Auch wenn es momentan noch bewölkt ist, gegen Nachmittag kommt die Sonne immer mehr raus und wir kriegen heute 27 bis Richtung Schwandorf runter sogar 30 Grad nochmal. Der Ramazzuri-Wetterausblick fürs wohlverdiente Wochenende. Morgen ist es ein bisschen unbeständiger, kann mal regnen oder gewittern kurz, aber dann so generell am Sonntag auch Sonne und Wolken im Wechsel bei um die 25 Grad.
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10: Wir wollen, dass Sie gut und sicher ankommen. Zwei Meldungen haben wir. Einmal auf der B22, wenn Sie Richtung Altenstadt unterwegs sind. Kurz nach Schafhof steht in der Kurve ein Pannenfahrzeug. Da bitte Obacht geben. Und der Bahnübergang beim Jutz in Weiden ist immer noch gesperrt. Hat uns gerade der Peter Bescheid gegeben. Dankeschön dafür. Alle halbe Stunde die Blitze hier bei uns auf Ramazzuri. Da ist ein bisschen was los. Wir haben die A93 Weiden Richtung Hof. Kurz vor Windisch-Eschenbach in der Baustelle mal wieder 80 sind hier erlaubt. Dann die B299 Grafenwöhr Richtung Amberg bei Hütten wird geblitzt. In Sulzbach-Rosenberg haben wir ein Stehen auf der Lohe bei der Metzgerei Rötzer. Dann, wenn Sie von Weiden Richtung Hirschau unterwegs sind, so einen guten Kilometer für Hirschau wird geblitzt. Und in Amberg am Kurfürstenbad steht der Blitzeranhänger. Hier wird beidseitig geblitzt. Ute, vielen Dank fürs Bescheid geben, falls Sie auch noch was entdeckt haben. Alle Nummern zu uns gibt's unter ramazzuri.de.
11: Guten Morgen!
10: 8:45 haben wir's und heute kein leichter Tag für mich, denn nach über 20 Jahren Radio Ramazzuri verabschiedet sich unsere Manu. Wir gehen in die letzte Stunde ihrer letzten Sendung und bevor das große Heulen losgeht, gibt's jetzt noch einen.
12: Oh, der Robbie.
10: Zum Aufdrehen.

Kriegt man schon so ein bisschen Lust auf Wochenende, wenn er singt. Mr. Robbie Williams, let me entertain you um 8 nach 9 hier auf Ramazzurri. Die Manu hat heute ihre letzte Sendung. Jetzt geht's langsam ans Eingemachte. Hier ist Joe.

0: Show. End of beginning. Und liebe Hörer, ich glaube, ich habe in meinem Leben über 2000 Radiosendungen gemacht. Aber heute ist die schlimmste. Denn nach über 20 Jahren verabschiedet sich eine Legende hier von Ramazzurri. Unsere Manu packt ihre Sachen. Wir sind alle todtraurig. Und du glaubst nicht, wie viele Leute sich bei uns gemeldet haben.
1: Ach komm, hör auf. Noch
0: und
1: jemand?
0: Dir einfach nochmal Danke sagen wollten.
2: Schöne Erinnerung. Ich wünsche dir alles, alles Gute. Toi, toi, toi.
3: Ich wünsche dir alles, alles Gute. Ich denke gerne an die Zeit zurück, die wir zusammen hatten bei Ramazzurri. War sehr, sehr schön. Und dir alles Gute für die Zukunft.
4: Ich wünsche dir eine ganz, ganz tolle Sendung heute. Alles Gute für die Zukunft. Und liebe Manu, wir hören uns.
5: Ich wünsche dir alles, alles Liebe und Gute. Bleib, wie du bist. Und danke für die tollen Radiojahre mit dir, Manuela.
0: Da kann ich mich nur anschließen.
1: Oh, ich danke euch allen auch.
0: Du bist ein wunderbarer Mensch.
1: Auf jetzt.
0: Vielen Dank, dass du jeden Morgen mit uns aufgestanden bist. Es wird schwer ohne dich. Es wird wirklich schwer ohne dich. With or without you. Wir sind YouTube. Schönen guten Morgen.

0: YouTube hier auf Ramazzuri. Unsere Manu hat heute ihre letzte Sendung.
1: Es wird noch schlimmer.
0: Es ist einfach schlimm. Wir werden dich vermissen, Mann.

0: Ich kann Ihnen nicht sagen, wie schwer das heute früh ist für mich. Bonnie Tyler, Total Eclipse of the Heart. Es ist 19 nach 9 und ja, eine Legende verlässt uns. Unsere Manu hört nach über 20 Jahren Radio Ramazzuri auf. Wir haben unsere letzte Sendung heute und ich habe da noch zwei, die dir ganz gern was sagen würden.
1: Hallo Mama, heute ist deine letzte Sendung und ich wollte dir sagen, wie dankbar ich bin, dich als meine Mama haben zu dürfen. Für mich bist du nicht nur die beste Mama der Welt, sondern auch für die ganze Oberpfalz die beste Moderatorin der Welt. 25 Jahre lang hast du mit deiner Stimme Menschen den Tag schöner gemacht und ich hoffe, diese Arbeit wird genug gewertschätzt und du bist nicht traurig darüber, einen neuen Weg in deinem Leben zu gehen, denn ich und wir alle wissen, dass du alles schaffen kannst. Du bist die Beste und ich hab dich lieb, deine Hanna.
0: Oh Mann. Können wir uns nur anschließen. Das war deine wunderbare Tochter Hanna und dein wunderbarer Sohn hat uns auch was eingesprochen, war allerdings ein bisschen kürzer.
2: Viel Spaß bei deiner letzten Sendung, Mama.
3: Ja, das ist klar.
0: Wir werden dich so sehr vermissen, Mann. Liebe Oberpfalz, wir verdrücken unsere letzten Tränen jetzt zu Guns N' Roses, Paradise City und huldigen eine der größten Stimmen der Oberpfalz. Danke für alles, Manu.

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8: Wir haben es 9:30 Uhr. Schönen guten Morgen. Wir haben aktuell 16 Grad im Max-Reger-Park in Weiden. Momentan ist es meistens noch bewölkt im Laufe des Nachmittags. Da kommt aber dann auch die Sonne raus und dann wird es richtig warm. 27 bis zur Richtung Schwandorf runter, sogar 30 Grad heute nochmal. Da können wir dann schon nochmal ins Freibad gehen vielleicht. Der Ramazzuri-Wetterausblick fürs wohlverdiente Wochenende. Morgen ein bisschen unbeständiger. Ab und zu kann es mal gewittern oder kurz regnen. Ansonsten kriegen wir am Wochenende einen Mix aus Sonne und Wolken bei um die 25 Grad.
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10: Wir wollen, dass Sie gut und sicher ankommen. Eine Meldung haben wir von der B22, wenn Sie Richtung Altenstadt unterwegs sind. Kurz nach Schaffhof steht ein Pannenfahrzeug direkt in der Kurve. Da bitte aufpassen. Alle halbe Stunde die Blitze hier bei uns auf Ramazzuri. Bisschen was los. A93 Weiden Richtung Hof. Kurz vor Windisch-Eschenbach in der Baustelle mal wieder 80 sind hier erlaubt. Dann haben wir die B299 Grafenwöhr Richtung Amberg. Bei Hütten wird geblitzt. Dann in Sulzbach-Rosenberg auf der Lohe bei der Metzgerei Rötzer. Von Weiden Richtung Hirschau haben wir einen stehen, so einen Kilometer vor Hirschau circa. Dann am Ortsausgang von Parkstein, wenn Sie Richtung Weiden unterwegs sind, beim Tierheim. Und in Amberg beim Kurfürstenbad wird gleich beidseitig geblitzt. Und gerade ganz frisch reingekommen von Amberg Richtung Sulzbach-Rosenberg bei der Luitpold-Hütte steht der Blitzeranhänger. Alex, danke fürs Anrufen. Ja, heute ein trauriger Tag bei Ramazzuri. Nach über 20 Jahren verabschiedet sich unsere Manu. Zwei Jahre Muntermacher gehen zu Ende. Ich kann nichts sagen, ich lasse die Musik für mich sprechen.
8: Auch gut.

0: Ja, die ganze Oberpfalz hat heute so eine kleine Träne im Auge, denn eine Legende verlässt uns. Nach über 20 Jahren Ramazzuri packt sie ihre Sachen. Unsere Manu hat heute ihre letzte Sendung und dafür hat sie mir eine Liste gegeben mit ihren Lieblingssongs drauf. Und da steht unter anderem auch der gute Peter Cornelius drauf. Und jetzt habe ich gesagt, den Spielmann hat gesagt, da brauche ich den Markus Pleier bei mir im Studio. Und der ist jetzt da. Schönen guten Morgen.
1: Ja, morgen.
2: Guten Morgen. Ja, vielleicht erinnern sich ja einige dran. Ich habe ja auch mit dir, Markus, ganz lange den Muntermacher moderiert.
1: Ja,
2: ist das schon ein Weilchen her.
1: Lange her, ja.
2: Das und
1: ist schon,
2: damals,
1: ein anderes Leben damals.
2: Ja. War doch erst gestern.
1: Ja.
2: War ja so diese deutsche Welle auch mal.
1: Mhm.
2: Und die haben wir auch gespielt.
1: Ja.
2: Und früher waren wir dann immer im W2 in der Disco und da war auch immer Schlagerparty. Und ich kenne niemanden, der so liebenswürdig und falsch. Weil du, entschuldige, ich kenne die mitsingen kann.
1: Bitte was?
2: Du hast immer ganz laut mitgesungen. Sing doch mal mit, dass alle wissen, was ich meine.
1: Ich sing doch, ich sing nicht falsch, oder?
2: Bei Peter Cornelius leider schon. Jetzt sing mal.
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1: Ist doch nicht falsch, oder?
2: Nee, ist absolut genial.
1: Ich muss jetzt dringend weg übrigens.

0: Peter Cornelius hier bei uns auf Ramazzurri. Eine Ära geht zu Ende.
1: Mach's mir nicht so schwer heute.
0: Nach über 20 Jahren verabschiedet sich unsere Manu. Wir haben heute die letzte Sendung zusammen und die ganze Oberpfalz ist traurig. Und vor allem wir Kollegen.
2: Vielen Dank für die super Zusammenarbeit und die gemeinsame Zeit und deine Unterstützung. Ich werde dich vermissen. Pass auf dich auf.
3: Liebe Manu, danke für die schöne Zeit. Du wirst mir sehr fehlen.
4: Danke für alles, Manu, und bleib so, wie du bist.
5: Hey Manu, ich habe mal nachgerechnet. Es war fast das halbe Leben. Vielen Dank dafür und es kann doch nicht alles gewesen sein, oder? Wir sehen uns.
6: Danke, Manu, für alles und alles Gute für deine Zukunft.
7: Ey, danke, Manu, für die schöne Zeit. Wir werden dich auf jeden Fall vermissen. Es war mir eine Ehre und eine Freude. Aber wir sehen uns auf jeden Fall wieder.
2: Danke, liebe Manu, für die letzten Jahre. Alles Weitere dann gern persönlich.
6: Ich danke euch auch.

0: Es gibt wenige Tage, wo dieser Song so gut gepasst hat. The Bittersweet Symphony, The Wolf hier bei uns auf Radio Ramazzuri.
1: Ich kann heute nicht mehr. Ihr macht's mich fertig.
0: Ich auch nicht mehr. Wirklich. Eine Ära geht zu Ende. Über 20 Jahre lang hat sie die Oberpfalz beglückt mit ihrer Stimme. Und heute ist die letzte Sendung. Die letzten Minuten laufen, Manu. Die ganze Oberpfalz ist traurig. Und ganz ehrlich, vor allem ich.
1: Ja, ich weiß, ich bin auch sehr traurig. Ich habe es gerade zu einer Kollegin gesagt. Also, Deniko, mit dir allein könnte ich wirklich ein Leben lang noch weitersenden.
0: Und das würde ich auch wirklich sehr, sehr gern machen, mein Schatz. Das Ding ist, ich habe mir einen Zettel geschrieben, ich habe mir jetzt aufgeschrieben. Am Ende des Tages will ich eigentlich nur eins sagen. Vielen, vielen, vielen Dank für diese zwei wunderbaren Jahre. Du bist einer der tollsten Menschen, die ich kenne.
1: Danke.
0: Du hast mir das Aufstehen wirklich jeden Tag so versüßt. Und ich weiß, es ist eigentlich Tradition hier bei Ramazzuri immer, niemals geht man so ganz zu spielen. Aber ich muss ehrlich sagen, ich finde, der Song wird dir nicht ganz gerecht. Deshalb brechen wir heute mal mit der Tradition.
1: Okay.
0: Denn Manu, du bist und bleibst eine Queen. I paid my dues.
1: Ach, lieb.

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1: Das werde ich auch vermissen, dein Mitsingen, Mensch.
0: Manu, deine letzte Sendung, eine Ära geht zu Ende und natürlich gebühren die letzten Worte dir.
1: Und das wird schwer. Also zu euch, liebe Kollegen, werde ich dann später persönlich noch was sagen. Ich richte jetzt mal mein Wort an alle Hörerinnen und Hörer und wollte mich bedanken, dass sie immer mit dabei waren. Ich habe so unwahrscheinlich liebe Menschen kennengelernt. Wir haben so viel gelacht miteinander und behalten Sie sich das Lachen mit Ramazzuri bei. Ich werde jetzt auch immer Ramazzuri-Hörerin sein, Blitzer melden, mitlachen mit euch. Und ja, ich wollte einfach nur Danke sagen.
0: Wir werden dich wahnsinnig vermissen.

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5: Ich bin Moritz Einzel. Es ist ein Lichtblick, mehr als eine Woche nach der katastrophalen Sturzflut im Himalaya. Retter haben zwei Arbeiter lebend aus einem Tunnel eines Wasserkraftwerks geborgen. Beide Männer seien stabil, hieß es. Sie wurden ins Krankenhaus nach Kathmandu geflogen. Infolge der Sturzflut kamen in Nepal und Tibet mehr als 1.300 Menschen ums Leben. Tausende werden noch vermisst. Die Serie von Sabotagefällen an Umspannwerken geht weiter. Auch an einem Stromverteiler in Dormagen ist jetzt ein verdächtiger Gegenstand gefunden worden. Es könnte sich laut Ermittlern um eine Abschussvorrichtung handeln. In einem Bekennerschreiben werden auch weitere bereits bekannte Vorfälle an Umspannwerken in Nordrhein-Westfalen und auch in Brandenburg erwähnt. Auch an einem Umspannwerk im Landkreis Oldenburg in Niedersachsen läuft seit der Nacht ein Polizeieinsatz. Kurz vor der Landtagswahl in Sachsen-Anhalt ist unklar, wie hinterher eine tragfähige Regierungsmehrheit aussehen könnte. Ministerpräsident Schulze von der CDU könnte auf die Stimmen der Linkspartei angewiesen sein, um wiedergewählt zu werden. Im ZDF-Morgenmagazin hat es Schulze aber vermieden, das offen anzustreben.
6: Fakt ist aber eins, das habe ich auch gesagt, es gibt auch bei uns Beschlüsse in dieser Partei, an die halte ich mich auch. Es gibt keine Koalition mit links, es gibt keine Koalition mit der AfD. Ich möchte idealerweise das Land aus der Mitte herausführen. Ich kenne aber auch die Umfragewerte und deswegen lassen Sie uns doch bitte das Wahlergebnis abwarten. Die Menschen, die hier sind, werden am Sonntag wählen.
5: In den Umfragen liegt die AfD in Sachsen-Anhalt klar vorne und kämpft um eine absolute Mehrheit. Tennisprofi Alexander Zverev hat bei den US Open die dritte Runde erreicht. Aber das Zweitrundenmatch gegen Quentin Alice aus Frankreich, das war ein ganz hartes Stück Arbeit. Wie schon in Runde 1 brauchte Zverev 5 Sätze fürs Weiterkommen. Also Titelform ist das noch nicht beim 29-Jährigen. Zverevs nächster Gegner ist der Chilene Alejandro Tabilo. Glück im Unglück hatte am Mittwoch ein 62-Jähriger aus Parkstein, der eine Zigarette auf seiner Terrasse geraucht hatte. Die nicht vollständig gelöschte Kippe löste dort einen Brand aus. Ein 16-Jähriger von der Jugendfeuerwehr entdeckte das Feuer beim Vorbeifahren und alarmierte seine Kollegen. Sie konnten die Flammen schnell löschen. Verletzt wurde niemand. Der Schaden liegt bei rund 10.000 Euro.
7: Ja, wie macht man nach so einer emotionalen Morgensendung weiter? Ja, ganz einfach. Mit dem Wetter bei uns in der Oberpfalz. Wir haben heute viel Sonnenschein im Laufe des Tages. Noch gibt es ein paar Wolken, die lösen sich mehr und mehr auf. Dann kommt die Sonne raus. Wir haben 23 Grad in Weiden, in Floss, 22 in Tannstein, 23 Grad. 27 bis vielleicht sogar 30 Grad sind zu erwarten heute Nachmittag. Dazu weht allerdings auch ein flotter Wind aus westlichen Richtungen. Der Ramazzuri-Ausblick fürs Wochenende. Morgen gibt es zunächst mal Schauer und Gewitter. Sonst scheint das restliche Wochenende überwiegend die Sonne. Es wird etwas kühler, als es heute ist.
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7: Der Ramazzuri-Verkehrsservice, derzeit keine aktuelle Störungsmeldung. Gute Fahrt, kommen wir gut an Ihr Ziel und schon sind wir beim besten Blitzerservice für die Oberpfalz. Folgende Blitzerstandorte sind gemeldet derzeit. Einmal auf der A93 Weiden Richtung Hof, kurz vor Wienisch-Eschenbach in der Baustelle. Da ist ein Blitzer aufgebaut, da sind 80. B299 Grafenwöhr-Amberg bei Hütten in der zweiten Einfahrt, Sulzbach-Rosenberg auf der Lohe bei der Metzgerei, dann Weiden-Hirschau, ca. 1 Kilometer vor Hirschau wird geblitzt, Ortsausgang Parkstein Richtung Tierheim, Amberg, Kurfürstenbad, 50 sind da und Amberg, Sulzbach, Rosenberg, Höhe Luitpoldhütte steht der Blitzeranhänger. Es ist kurz nach 10, es ist Freitag, wir nähern uns dem Wochenende. Ramazzuri am Vormittag. Ich bin Markus Pleier, begleite Sie in den nächsten Stunden mit den besten Hits für die Oberpfalz. Bon Jovi, Aha, Crying in the Rain und One Republic. Und die sagen etwas, was man immer wieder mal sagen sollte. Deine Liebe, die brauche ich. 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

Das haben wir damals in den 80ern alle mitgesungen. Living on a Prayer, Bon Jovi hier auf Ramazzotti. Ramazzotti am Vormittag, am Freitag. Und während das Wochenende auf uns zukommt, planen wir schon für die kommende Woche, für den Mittwoch. Denn da wollen wir Sie nach Regensburg schicken. Und zwar auf die Duld nach Regensburg in das absolut legendäre Hahnzelt. Na, wenn Sie da hin wollen mit 5 Ihren Freundinnen oder Freunden, Sie werden mit dem Ramazzotti-Bus hingefahren und wieder nach Hause gefahren. Es gibt alles, was dazugehört. Ein Rundum-Sorglos-Paket sozusagen. Es ist ein Riesenspaß am Mittwochabend. Dann sollten Sie jetzt ganz genau aufpassen, denn ich brauche von Ihnen eine WhatsApp-Sprachnachricht direkt zu mir ins Studio. Warum sollten wir genau Sie nach Regensburg zur Duld schicken? Ne? Dann schicken Sie mir die Nachricht und dann schauen wir mal, wen wir da nach Regensburg fahren. Am kommenden Mittwoch ins Hahnzelt zur Duld nach Regensburg. Ramazzotti macht's möglich. Das ist George Ezra. Hold my girl.

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9: Das Wetter bei uns in der Oberpfalz am Freitag. Noch gibt's Wolken bei uns, aber im Laufe des Tages lösen die sich mehr und mehr auf. Dann kommt die Sonne zum Vorschein, dann kann es auch heute so richtig warm werden. Wir kriegen heute 27 bis 29, vielleicht sogar 30 Grad am Nachmittag. Aktuell haben wir in Nasnitz 23, in Schlammersdorf 23, in Rothenstadt sind es 24 Grad. Der Ramazuri-Ausblick ist wichtig, das Wochenende steht vor der Tür. Morgen am Samstag geht's allerdings zunächst mal mit Schauern und Gewittern los, sonst scheint das restliche Wochenende die Sonne. Es wird etwas kühler als heute in den nächsten zwei Tagen.
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9: Ja, dann mal so der Verkehrsservice, da haben wir derzeit keine Störungsmeldung. Gute und sichere Fahrt, kommen wir gut an Ihr Ziel und schon sind wir beim besten Blitzerservice für die Oberpfalz auf der A93 Weidenhof zwischen Wienisch-Eschenbach oder vor Wienisch-Eschenbach in der Baustelle auf der Waldnerbrücke, da steht einer, da sind 80. Auf der B14 in Gebenbach Richtung Hahnbach ist gerade eben einer gemeldet worden, B299 Grafenwöhr-Amberg bei Hütten bei der zweiten Einfahrt. Dann haben wir einen an Weidenhirschau und zwar direkt 1 Kilometer vor Hirschau in der Senke, da wird geblitzt. Ortsausgang Parkstein Richtung Weiden, Richtung Tierheim. Amberg am Kurfürstenbad, 50 sind da, wird beidseitig geblitzt. Und Amberg-Sulzbach-Rosenberg, Heu-Luitpold-Hütte, da steht der Blitzeranhänger. Also da auch aufpassen, damit es nicht fotografiert werden am Freitag. Kurz nach 10:30 Uhr, Ramazuri am Vormittag mit Fergie.

Ja, damals so die Verkehrsservice mit einer aktuellen Meldung auf der A93 Weiden Richtung Hof zwischen Neustadt und Wienisch-Eschenbach. Da liegt ein Stein auf der Fahrbahn. Also nicht Albert Einstein, sondern ein Stein liegt da. Weiden Richtung Hof zwischen Neustadt und Wienisch-Eschenbach. Bitte aufpassen. Die Fine Young Cannibals. She drives me crazy. Ramazuri am Vormittag.

Ganz ehrlich, ich liebe Flohmärkte. Einfach mal ein bisschen rumgehen, mal schauen, was da alles angeboten wird und vielleicht dann das ein oder andere Schnäppchen machen. Wenn Sie auch Flohmarktliebhaber sind und Antiquitäten mögen, dann habe ich was für Sie. Am Sonntag, am 6. September, also jetzt diesen Sonntag, gibt es von 10 bis 16 Uhr einen Antiquitätenflohmarkt auf Schloss Guteneck. Da gibt es dann Kaffee und Kuchen und Biergarten und natürlich viele, viele tolle Antiquitäten. Der Eintritt ist übrigens frei. Schauen Sie doch da mal vorbei. Was für ein schönes Gedicht. Celestasia, paid my dues. Der Vormittag auf Ramazzuri. Ich bin Markus Pleier. Servus.

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11: Ich bin Moritz Einzel. Schon wieder Sabotageverdacht an einem Umspannwerk. An einem Stromverteiler in Dormagen ist ein verdächtiger Gegenstand gefunden worden. Möglicherweise eine Abschussvorrichtung, sagen die Ermittler. In einem Bekennerschreiben werden auch weitere bereits bekannte Vorfälle an Umspannwerken in Nordrhein-Westfalen

0: und auch in Brandenburg erwähnt. Die Polizei überprüft auch einen Standort in Weißweiler bei Aachen und ein Umspannwerk in Niedersachsen. Ausbildung ist der beste Wirkstoff gegen drohenden Ärztemangel, so Bayerns Wissenschaftsminister Blume. Der CSU-Politiker hat eine Rekordzahl von Medizinstudenten im Freistaat verkündet. Zum Wintersemester sowie zum nächsten Sommersemester könnten fast 2300 Studienanfänger loslegen mit dem Medizinstudium. Insgesamt gäbe es mehr als 20.000 Studierende der Humanmedizin an bayerischen Unis, so Blume. Die AfD möchte in Sachsen-Anhalt regieren, aber nur, wenn sie bei der Wahl übermorgen eine absolute Mehrheit holt. Das hat Spitzenkandidat Siegmund unterstrichen. Ministerpräsident Schulze von der CDU sagte dazu bei NTV:
1: Im Moment sieht es klar danach aus, dass die AfD das hier nicht schafft, dass die Menschen, die jetzt sagen, wir wählen die AfD, dass deren Stimme verschenkt ist. Am Ende geht es mir persönlich darum, das sage ich aber auch unabhängig, ob es jetzt die AfD ist, dass ich schädlich halte für ein Land, wenn eine Partei allein ein Land regiert.
0: Schulze ließ offen, ob er sich nach der Wahl mit Stimmen der Linken wiederwählen lassen würde. Die AfD hat gute Chancen, mit mehr als 40% der Stimmen stärkste Kraft in Sachsen-Anhalt zu werden. Gut 4,5 Stunden hat Alexander Zverev gebraucht, um bei den US Open die dritte Runde zu erreichen. Deutschlands bester Tennisprofi gewann die Zweitrundenpartie gegen den Franzosen Quentin Alice in 5 Sätzen. Zverevs nächster Gegner ist Alejandro Tabilo aus Chile. Betrunken hat ein Autofahrer am Mittwoch in Neumarkt einen Unfall verursacht und anschließend die Flucht ergriffen. Beim Einparken stieß der 70-Jährige mit seinem Heck gegen ein abgestelltes Auto. Ein Zeuge sprach den Mann daraufhin an. Der lief davon und versteckte sich hinter einem Busch. Dort konnte ihn die Polizei wenig später stellen. Ein Atemalkoholtest fiel positiv aus. Es folgte eine Blutentnahme. Den Senior erwarten nun entsprechende Konsequenzen.
2: Hinterm Busch versteckt, finde ich super. Das Wetter bei uns in der Oberpfalz. Es geht nach oben schon langsam mit den Temperaturen. Die Wolken verschwinden, die Sonne kommt mehr und mehr zum Vorschein. In Tirschenreuth haben wir allerdings erst 19 Grad. In Neubernrich 23, in Weiden 22 Grad. Tendenz steigend, 27 bis 29, vielleicht sogar 30 Grad, können durchaus drin sein, heute im Laufe des Nachmittags. Ein Westwind weht dazu allerdings auch noch und der kommt ziemlich frisch daher. Der Ramazuri Ausblick, morgen am Samstag gibt es zunächst mal Schauer und Gewitter, sonst scheint das restliche Wochenende die Sonne. Es wird etwas kühler in den nächsten Tagen.
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2: Der Ramazuri Verkehrsservice, da haben wir derzeit keine aktuelle Störungsmeldung. Gute Fahrt, der beste Blitzerservice für die Oberpfalz. Was liegt an? Die A93 Weidenhof, kurz vor Wienisch-Eschenbach in der Baustelle wird geblitzt. B14 in Gebenbach Richtung Hahnbach ist einer aufgebaut. Dann haben wir einen auf der B290, Grafenwöhr Amberg bei Hützen bei der zweiten Einfahrt. Dann Weidenhirschau ist einer aufgebaut und zwar kurz vor Hirschau in der Senke. Ortsausgang Parkstein Richtung Weiden steht einer. In Amberg beim Kurfürstenbad ist einer aufgebaut. Amberg-Sulzbach-Rosenberg, Höhe Luipoldhütte, der Blitzeranhänger und Ursensäulen zwischen Feuerwehr und Edeka ist gerade eben reingekommen. Das sind 50, der steht beidseitig, hat uns der Gerd gemeldet. Es ist kurz nach 11. Es ist Freitag, schon langsam geht es Richtung Mittagspause und dann auch schon Richtung Wochenende. Ich begleite Sie auch in den nächsten Stunden. Ich bin Markus Pleier und das sind Duran Duran, The Wild Boys. Musik aus den 80ern.

0: Another Day. So schön. East 17 hier, Frau Masuri. Es ist der Vormittag, wir gehen schon langsam Richtung Mittagspause, aber es gibt vorher noch ein ernstes Thema, denn ist es bei Ihnen so, dass ein Kredit in Höhe von 17.000 Euro auf Sie abgeschlossen wurde? Wenn ich das Ihnen jetzt so sage, sagen Sie wahrscheinlich, so ein Schmarrn, wer soll denn dann einen Kredit abgeschlossen haben? Und dennoch beginnt so eine ganz neue Betrugsmasche, die gerade jetzt wieder in der Oberpfalz sehr auffällt. Die Polizei hat uns mitgeteilt, erst ruft er eine Nummer aus Berlin an und dann heißt es eben, auf Ihren Namen ist ein Kredit abgeschlossen worden. Sie kommen aber aus dem Geschäft raus, wenn Sie einen weiteren Betrag auf ein Sicherheitskonto überweisen. Tja, und Sie werden sich schon denken, das ist nicht gut, wenn Sie das tun, ne? Denn dann ist das Geld weg. Polizeisprecherin Corinna Wild.
1: Auch bei dieser neuen Masche des Callcenter-Betrugs raten wir als Polizei, lassen Sie sich am Telefon nicht unter Druck setzen, beenden Sie das Gespräch und im Zweifel kontaktieren Sie die 110. Geben Sie auch keine Bankdaten oder Kontostände heraus und überweisen Sie niemals Geld auf ein angebliches Sicherheitskonto oder Referenzkonto.
0: Also das auf jeden Fall selbst irgendwie im Kopf abspeichern und vielleicht auch an die restliche Familie weitergeben. Na, da immer aufpassen. Alle Infos dazu gibt's auch unter ramazuri.de. 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
26: Es ist 11:30 Uhr, es ist Freitag. Wir gehen Richtung Mittagspause und schauen auf das Wetter bei uns in der Oberpfalz. Es wird wärmer noch heute Nachmittag. Wir haben in Sattelhof 24 Grad, in Obersteinbach 23 Grad. Ein paar Grad drauf gibt es schon noch, weil die Sonne jetzt mehr und mehr zum Vorschein kommt und die Wolken immer weiter zurückdrängt. Es weht allerdings auch ein flotter Westwind heute den ganzen Nachmittag. Der Rammer so der Ausblick. Morgen starten wir teilweise mit Schauern und Gewittern. Sonst scheint das restliche Wochenende die Sonne. Es wird nicht mehr ganz so warm, wie es heute Nachmittag wird.
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26: Der Ramazzuri Verkehrsservice, die B74 kurz vor Schwarzenbach. Bitte aufpassen, Ziegen sind da unterwegs. Die entspannen sich da gerade im Straßengraben, könnten aber durchaus auf die Straße laufen. Also da bitte vorsichtig fahren, damit sie da keine Ziege erwischen am Freitagmittag. Der beste Blitzerservice für die Oberpfalz. Auf der A93 Weidenhof, kurz vor Wienisch-Eschenbach, Baustelle, da ist ein Blitzer aufgebaut. B14 in Gebenbach Richtung Hahnbach, B299 Grafenwöhr Richtung Amberg bei Hütten, da steht einer. Weidenhirschau, kurz vor Hirschau ist einer gemeldet. Ortsausgang Parkstein Richtung Weiden steht einer. In Amberg beim Kurfürstenbad beidseitig. Amberg, Sulzbach-Rosenberg, der Blitzeranhänger bei der Leupold-Hütte. Usensollen zwischen Feuerwehr und Edeka und in Poppenrichter, Sulzbach-Rosenberg kommend. Da ist auch einer, das sind 50. Ein grauer Caddy steht da. Kurz nach 11:30, Ramazzuri am Vormittag. Ich bin Markus Pleier und das Entire Cruise featuring Kylie Minogue. 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

los in der Oberpfalz, auch an diesem Wochenende. Nichtsdestotrotz ist es leider manchmal so, dass die ein oder andere Veranstaltung auch abgesagt werden muss. Und so ist es für die am heutigen Abend geplante Lesung Charles Bukowski, ein Abend mit Hank, mit Matthias Eggersdörfer und Stefan Voigt, wäre eigentlich im historischen Druckereisaal Seidel in Sulzbach-Rosenberg, ist aber komplett abgesagt worden. Die bereits gekauften Tickets können zurückgegeben werden bis zum 18. September. Ticketinhaber sollten sich direkt an den Veranstalter wenden. Also heute Abend keine Lesung in der Druckerei Seidel. Charles Bukowski, ein Abend mit Hank, ist leider abgesagt. Aber ich gehe davon aus, Sie finden da vielleicht eine Alternative, wo Sie dann trotzdem hingehen könnten, heute im Laufe des Abends. Den einen oder anderen Tipp gibt es natürlich heute noch hier bei uns auf Ramazzoni.

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20: Ich bin Moritz Einzel. In europäischen Haushalten schlummern in alter Unterhaltungselektronik und Haushaltsgeräten hohe Rohstoffwerte. Die summieren sich auf 65 Milliarden Euro. Die Studie wurde unter anderem von der Boston Consulting Group durchgeführt. Dem Bericht zufolge landen jährlich rund 1,6 Millionen Tonnen Rohstoffe wie Kupfer, Aluminium, Lithium, Kobalt oder seltene Erden in neu auf den EU-Markt gebrachten Geräten. Regierungskrise in Thüringen. 9 weitere Abgeordnete des BSW wollen die Landtagsfraktion und die Partei verlassen. Darunter sind auch die 3 BSW-Minister. Schon vorgestern waren 3 Abgeordnete ausgetreten, um mit einer neuen Partei eine parlamentarische Gruppe zu bilden. Wie es jetzt mit der Brombeer-Koalition in Thüringen aus CDU, BSW und SPD weitergeht, ist unklar. Nach mehreren Attacken auf die Stromversorgung laufen die Ermittlungen auf Hochtouren. Nach dem jüngsten Sabotageversuch an einem Umspannwerk in Dormagen überprüft die Polizei nun ein weiteres Umspannwerk in Weißweiler bei Aachen. Der Hinweis auf diesen Ort kam durch ein Bekennerschreiben. Diana Kramer berichtet.
21: Schon nach den Vorfällen vom Dienstag in NRW und Südbrandenburg hatten die Ermittler einen möglichen Zusammenhang vermutet. Auch diese Orte werden laut Polizei in dem Bekennerschreiben erwähnt. Jetzt sollen offenbar wieder Abschussvorrichtungen mit Zeitschaltuhren für selbstgebaute Raketen entdeckt worden sein. Verfasser des Bekennerschreibens, das an die Taz ging, soll eine Einzelperson sein.

0: allem laut Polizei aus Protest gegen die Nutzung fossiler Brennstoffe.
1: Basketballfans, aufgepasst. Heute beginnt die Weltmeisterschaft der Frauen und es ist eine Heim-WM. Gespielt wird in zwei Hallen in Berlin. Ab 17.45 Uhr bestreiten die deutschen Basketballerinnen ihr Auftaktspiel gegen Spanien. Übertragen wird die Partie bei Pro7 und auch kostenlos beim Pay-TV-Sender Magenta Sport. Weitere Vorrundengegner sind Japan und Mali. Das WM-Endspiel ist am 13. September. Gefährliche Überholmanöver in Schwandorf. Einer Zivilstreife ist am Mittwoch ein schwarzer BMW aufgefallen, der mit hoher Geschwindigkeit auf der Krondorfer Straße Richtung Schwarzenfeld unterwegs war. Bei der Nachfahrt kam es durch riskante Überholmanöver mehrfach zu gefährlichen Situationen. Unter anderem wurde die Fahrerin eines dreirädrigen Fahrzeugs nur knapp überholt. Am Steuer des BMW saß ein 58-Jähriger. Ihn erwartet nun eine Anzeige.
2: Die Sonne kommt mehr und mehr zum Vorschein, verdrängt die Wolken und wärmt die Oberpfalz noch weiter auf. Wir kriegen heute Nachmittag 27 bis 29 Grad, vielleicht sogar noch ein bisschen drüber. Aktuell haben wir 23 in Zirkenreuth, in Wiesendorf, 23 in Schwandorf, sind es derzeit schon 25 Grad. Wie geht's weiter? Das Wochenende steht vor der Tür. Morgen gibt's zunächst mal ein paar Schauer und Gewitter. Sonst scheint das restliche Wochenende die Sonne. Es wird etwas kühler als heute.
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2: Ja, Ramazzuri Verkehrsservice, bitte aufpassen bei der B74 kurz vor Schwarzenbach, da sind Ziegen unterwegs, die könnten vielleicht auf die Fahrbahn laufen, da bitte vorsichtig fahren. Der beste Blitzerservice für die Oberpfalz, da haben wir auch einiges. Beispielsweise ist ein Blitzer aufgebaut auf der B14 in Gebenbach Richtung Hahnbach. Dann B290 Grafenwöhr Amberg bei Hütten bei der zweiten Einfahrt. Ortsausgang Parkstein Richtung Weiden. Amberg beim Kurfürstenbad, das sind 50, steht beidseitig. Ambergs-Wülzbach-Rosenberg, Höhe Leupoldhütte, der Blitzeranhänger. Ursensäulen zwischen Feuerwehr und Edeka, da sind 50 beidseitig. Und in Poppenbrich, das Wülzbach-Rosenberg kommen, da ist ebenfalls einer. Wenn Sie noch was haben oder wenn einer nicht mehr da ist, wo ich ihn gemeldet hatte, einfach kurz anrufen oder WhatsAppen. Es ist kurz nach 12, Mahlzeit, die Mittagspause hier auf Ramazzuri. Ich bin Markus Pleier, Servus, und das ist Musik von Clock Clock, Out of the Dark. Ja, die Wolken verziehen sich, die Sonne kommt zum Vorschein.

0: Phil Collins und seiner Band Genesis in die Mittagspause. No Son of Mine. 11:45 ist es und es gibt Dinge bei uns in der Oberpfalz, die sollte jeder von uns wenigstens einmal erlebt haben. Beispiel dafür ist das 24-Stunden-Mofa-Rennen. War ja lange Zeit in Speinshardt. Dieses Jahr gibt es das Ganze wieder, allerdings im Landkreis Schwandorf. Bei Teuns, genauer gesagt, in Fuchsberg. Heute geht's los.
1: So, am Freitag geht's los mit der technischen Abnahme. Da gibt's dann noch eine Teamvorstellung. Das heißt, da jedes Team mal auf unserem Prüfstand drauf, wird vom TÜV quasi auf technische Probleme überprüft, dass halt das alles sauber funktioniert und dass hoffentlich keine Unfälle gibt. Und dann fahren wir am Samstag 14,5 Stunden und genau, danach werden die Mofas wieder weggesperrt. Wir haben ein Bierzelt aufgestellt. Am Sonntag vor allem ein Tag für die ganze Familie wird.
0: Ja, sagt Tobias Kick vom Veranstalter und Stefan Kühner, der ist selber Schrauber, frisiert Mofas und war schon des Öfteren dabei.
2: Ich bin seit 2010 dabei, ab dem Zeitpunkt, wo wir vorne hatten. Da war ich 16. Das war lauter richtig starke Leiter durchdüsen und zeigen, was möglich ist. Die schrauben und schweißen das mit Herzblut zusammen. Jetzt Team selber, die sind alles komplette Unikate und auch richtig viele Prototypen, Bauweisen da drin, weil jeder was Neues ausprobiert, um sich einen Vorteil zu verschaffen. Und das macht es so interessant.
0: Auf jeden Fall ein richtiger Spaß. Kann anstrengend sein, spaßig und viele Teams kommen auch verkleidet. Wird richtig unterhaltsam, das ganze Wochenende. Tobias Kick sagt, es geht aber auch um mehr.
1: Es ist eine Benefizveranstaltung unsererseits. Also bei der Veranstaltung geht es darum, dass der Haupterlös aus dem ganzen Rennen den First Respondern, der Feuerwehr Teuns, zugutekommt. Erste Hilfeorganisation, da wenn es ja, gesundheitlich irgendeine Alarmierung gibt von der Leitstelle, dann sind die immer wirklich zuerst vor Ort.
0: Ja, mehr zum Mofa-Rennen der ganz besonderen Art und den genauen Ablauf gibt es bei uns auf der Homepage auf ramazuri.de.

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16: Ich bin Moritz Einzel. In europäischen Haushalten schlummern in alter Unterhaltungselektronik und Haushaltsgeräten hohe Rohstoffwerte. Die summieren sich auf 65 Milliarden Euro. Die Studie wurde unter anderem von der Boston Consulting Group durchgeführt. Dem Bericht zufolge landen jährlich rund 1,6 Millionen Tonnen Rohstoffe wie Kupfer, Aluminium, Lithium, Kobalt oder seltene Erden in neu auf den EU-Markt gebrachten Geräten. Regierungskrise in Thüringen. 9 weitere Abgeordnete des BSW wollen die Landtagsfraktion und die Partei verlassen. Darunter sind auch die 3 BSW-Minister. Schon vorgestern waren 3 Abgeordnete ausgetreten, um mit einer neuen Partei eine parlamentarische Gruppe zu bilden. Wie es jetzt mit der Brombeer-Koalition in Thüringen aus CDU, BSW und SPD weitergeht, ist unklar. Nach mehreren Attacken auf die Stromversorgung laufen die Ermittlungen auf Hochtouren. Nach dem jüngsten Sabotageversuch an einem Umspannwerk in Dormagen überprüft die Polizei nun ein weiteres Umspannwerk in Weißweiler bei Aachen. Der Hinweis auf diesen Ort kam durch ein Bekennerschreiben. Diana Kramer berichtet.
17: Schon nach den Vorfällen vom Dienstag in NRW und Südbrandenburg hatten die Ermittler einen möglichen Zusammenhang vermutet. Auch diese Orte werden laut Polizei in dem Bekennerschreiben erwähnt. Jetzt sollen offenbar wieder Abschussvorrichtungen mit Zeitschaltuhren für selbstgebaute Raketen entdeckt worden sein. Verfasser des Bekennerschreibens, das an die Taz ging, soll eine Einzelperson sein, laut Polizei aus Protest gegen die Nutzung fossiler Brennstoffe.
16: Basketballfans, aufgepasst. Heute beginnt die Weltmeisterschaft der Frauen und es ist eine Heim-WM. Gespielt wird in zwei Hallen in Berlin. Ab 17.45 Uhr bestreiten die deutschen Basketballerinnen ihr Auftaktspiel gegen Spanien. Übertragen wird die Partie bei Pro7 und auch kostenlos beim Pay-TV-Sender Magenta Sport. Weitere Vorrundengegner sind Japan und Mali. Das WM-Endspiel ist am 13. September. Gefährliche Überholmanöver in Schwandorf. Einer Zivilstreife ist am Mittwoch ein schwarzer BMW aufgefallen, der mit hoher Geschwindigkeit auf der Krondorfer Straße Richtung Schwarzenfeld unterwegs war. Bei der Nachfahrt kam es durch riskante Überholmanöver mehrfach zu gefährlichen Situationen. Unter anderem wurde die Fahrerin eines dreirädrigen Fahrzeugs nur knapp überholt. Am Steuer des BMW saß ein 58-Jähriger. Ihn erwartet nun eine Anzeige.
18: Das Wetter bei uns in der Oberpfalz, windig ist es draußen. Ne? Der Wind, der weht heute ganz schön heftig den ganzen Nachmittag, aber es wird auch sonnig. Die Wolken verziehen sich, werden weggeweht sozusagen und die Sonne kommt raus. Wir kriegen heute 27 bis 29, vielleicht sogar 30 Grad. 23 derzeit in Oberbernried, in Hiltersdorf 25, in Bernricht 25 Grad. Das sind die aktuellen Temperaturen. Wie geht's weiter? Das Wochenende steht vor der Tür. Morgen am Samstag kriegen wir zunächst mal Schauer und Gewitter. Sonst scheint das restliche Wochenende die Sonne. Es wird etwas kühler als heute.
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18: Der Ramazzuri-Verkehrsservice, Fensterbach Richtung Schwarzenfeld, auf der Umleitung von der B85, Pannenfahrzeug. Langsam fahren bitte, bitte aufpassen in dem Bereich. Der beste Blitzerservice für die Oberpfalz. Die A93 Weidenhof bei Windisch-Eschenbach in der Baustelle. 80 sind da in Gebenbach Richtung Hahnbach auf der B14. Schneidenbach Richtung Hirschau, B14 ist auch einer gemeldet. B299 Hütten Richtung Kaltenbrunn, der ist gerade nochmal reingekommen. Dann haben wir am Ortsausgang Parkstein Richtung Weiden einen. Amberg beim Kurfürstenbad beidseitig. Dann haben wir noch Amberg-Sulzbach-Rosenberg, Höhe-Luipold-Hütte, da ist der Blitzeranhänger. Ursensäulen zwischen Feuerwehr und Edeka, 50 beidseitig. Und im Poppenrichter Sulzbach-Rosenberg kommend, da steht ein grauer Caddy, da wird ebenfalls geblitzt. Ganz schön was los! Die Freitagsmittagspause, Mahlzeit, es geht Richtung Wochenende. Mit einfach guter Musik, gleich die Shakespeare Sisters. Hello, hello, turn your radio on. Das haben sie zum Glück schon gemacht, sonst würden sie das Empire of the Sun nicht hören können. 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

0: Dermot Kennedy in der Mittagspause hier auf Ramazzuri. Schöne Pause wünsche ich. Guten Appetit, wenn Sie gerade eben was essen. Und vielleicht gibt es noch ein bisschen Wasser dazu. Ne? Gibt es jetzt geliefert von Melissa Etheridge. Einer der großen Eifersucht-Songs. Bring me some water hier auf Ramazzuri. Mahlzeit.
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16: Ich bin Moritz Einzel. Zu den jüngsten Attacken auf das Stromnetz liegt den Ermittlern ein Bekennerschreiben vor. Als Verfasser wird ein Mann aus Gevelsberg im Ennepe-Ruhr-Kreis genannt. Nach ihm wird gefahndet. Mehrere Medien berichten, dass als Motiv für die Taten der Kampf gegen fossile Energieträger genannt werde. In Europas Haushalten liegen alte Handys, Toaster und Co. einfach so in Schränken und Kellern und darin stecken Rohstoffe im Wert von 65 Milliarden Euro. Das zeigt eine Studie unter anderem von der Beratungsfirma BCG. Jährlich kommen laut dem Bericht rund 1,6 Millionen Tonnen kritischer Rohstoffe wie Kupfer, Aluminium, Lithium, Kobalt oder seltene Erden in neuen Geräten auf den EU-Markt. Rohstoffe, die eigentlich viel öfter recycelt werden könnten. Thüringen wird derzeit ja von CDU, BSW und SPD regiert, doch diese Brombeer-Koalition steht auf immer wackeligeren Beinen. Beim BSW gab es schon einige Austritte, jetzt gehen 9 weitere Abgeordnete raus aus der Partei, auch die 3 BSW-Minister. Die Thüringer Landesvorsitzende und Finanzministerin Wolf sagte:
17: Wir sind nicht gewählt für endlose Selbstbeschäftigung, wir sind nicht gewählt für ständige Abwehrkämpfe und wir sind nicht gewählt für das Ertragen von Flirts mit Rechtsradikalen. Wir sind gewählt für die konsequente Umsetzung unseres Wahlprogramms. Dies ist uns innerhalb des BSWs leider nicht mehr möglich.
16: Die Thüringer Landesregierung soll aber nicht zerbrechen. 10 Ex-BSWler wollen weiter mitarbeiten. Hintergrund der Regierungskrise: Viele beim BSW in Thüringen sind nicht einverstanden mit dem Kurs der Bundespartei um Sarah Wagenknecht. Bei den US Open hat Tennisprofi Alexander Zverev die 3. Runde erreicht. Wie schon in seinem Auftaktmatch brauchte der 29-Jährige auch in seinem Zweitrundenspiel gegen Quentin Alice 5 Sätze zum Weiterkommen. In Runde 3 geht's jetzt gegen Alejandro Tabilo aus Chile. Im Kreis Tirschenreuth wird auch in diesem Jahr wieder der Förderpreis für Jugendarbeit vergeben. Ausgezeichnet werden herausragende Projekte und das oft ehrenamtliche Engagement in der Kinder- und Jugendarbeit.

0: Arbeit. Das Preisgeld beträgt insgesamt 1.000 Euro. Bewerben können sich unter anderem Jugendliche, Vereine, Verbände und Initiativen. Bewerbungsschluss ist der 30. September. Die Infos dazu gibt's auf unserer Homepage.
1: Wir schauen auf das Wetter heute. Es sieht ganz gut aus, obwohl der Wind ziemlich nervig ist heute Nachmittag. Es gibt viel Sonne, es gibt ein paar Wolken und es gibt 25 Grad in Ohrenbach, in Amberg 26, in Teublitz ebenfalls 26. Kann sogar noch ein bisschen nach oben gehen heute im Laufe des Nachmittags. Der Ausblick fürs Wochenende. Der Samstag beginnt mit Schauern und Gewittern, größtenteils zumindest. Sonst scheint am Wochenende die Sonne. Es wird etwas kühler als heute.
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1: Der Ramazzuri Verkehrsservice, derzeit keine aktuelle Störungsmeldung. Gute und vor allem sichere Fahrt, kommen uns gut an ihr Ziel. Es wird ganz schön viel geblitzt heute an diesem Freitag auf der A93 von Weiden Richtung Hof bei Wienisch-Eschenbach in der Baustelle von der Brücke runter. Das sind 80. B14 Gebenbach Richtung Hahnbach. Nochmal B14 Schneitenbach Richtung Hirschau. B299 Hütten Richtung Kaltenbrunn. Dann haben wir am Ortsausgang Parkstein Richtung Weiden einen. Amberg beim Kurfürstenbad, das sind 50, steht beidseitig. Ursensäulen zwischen Feuerwehr und Edeka und in Poppenrich, das Sulzbach-Rosenberg kommen, da steht ebenfalls einer. Vielen, vielen herzlichen Dank. Countdown läuft Richtung Wochenende und wie verkürzen wir uns die Wartezeit mit einfach guter Musik? Nelly Furtado habe ich gleich und vorher gibt's noch so richtig schöne Musik von Europe. Eine Ballade. Am Nachmittag. Carrie. 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

auch wirklich jeder mitsingen. Peter Schilling und sein Major Tom. Völlig losgelöst um 1:15. Das ist der Nachmittag hier auf Ramazzuri. 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Und dann gibt's nächsten Mittwoch Milk and Toast and Honey und ein Bier am Abend. Bespreche ich Ihnen. Ich bin Markus Pleier. Servus, hier sind Roxette.

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14: 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Wir schauen mal auf das Wetter heute. In Amberg 27 Grad mittlerweile, in Teublitz 26, Weiden 25. Tendenz noch weiter steigen im Laufe des Nachmittags. Dazu weht allerdings ein ziemlich frischer Wind heute den ganzen Nachmittag. Der Ramazzuri-Ausblick. Morgen am Samstag gibt es zunächst mal ein paar Schauer und Gewitter. Ansonsten wird es eher ein sonniges Wochenende mit etwas kühleren Temperaturen als heute.
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14: Der Ramazzuri-Verkehrsservice auf der A93 Hofweiden zwischen Rehau Süd und Schönwald. Da liegt ein Metallteil beide Richtungen. Achtung, Vorsicht, sind da betroffen. Der beste Blitzerservice für die Oberpfalz auf der A93. Weidenhof bei Windisch-Eschenbach in der Baustelle ist einer aufgebaut, das sind 80. B14 Gebenbach Richtung Hahnbach, B14 Schneidenbach-Hirschau, B299 Hütten-Kaltenbrunn. Dann haben wir einen Grafenwöhr eine Freiung, dann haben wir einen Ursensäulen zwischen Feuerwehr und Edeka und den Poppenricht aus Sulzbach-Rosenberg kommend. Da sind 50, da steht ebenfalls einer. Kurz nach 13:30, Ramazzuri am Freitagnachmittag. Ich bin Markus Pleier, Servus. Markus.

Mr. Rick Astley, whenever you need somebody. 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Kygo, Khaled, Griffin, safe. My love. 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
11: Ich bin Florian Klaus. Vom geplanten Stellenabbau bei VW werden wohl etwa 25.000 Jobs in Deutschland betroffen sein. Das hat Niedersachsens Ministerpräsident Lies gesagt. Er sitzt auch bei VW im Aufsichtsrat. Ungefähr die Hälfte der angepeilten rund 50.000 Stellen, die weltweit wegfallen sollen, sollen ihm zufolge auf Deutschland entfallen. VW begründet den Abbau mit hohen Kosten. 9 to 5, fünfmal die Woche, dieses klassische Arbeitszeitmodell scheint überholt zu sein. 5,3 Millionen Erwerbstätige in Deutschland wollen ihre Arbeitszeit ändern und weniger arbeiten, notfalls auch mit Einbußen beim Lohn oder Gehalt. Das teilte das Statistische Bundesamt auf der Grundlage des Mikrozensus 2025 mit. Mehr von Fiona Reinert.
12: Vor allem die Menschen, die vergleichsweise lange Wochenarbeitszeiten haben, würden ihre Stunden gerne reduzieren. Hier lag die Arbeitszeit im Schnitt bei rund 41 Stunden. Besser fänden die Befragten hier durchschnittlich 10,5 Stunden weniger. Anders sieht es bei denen aus, die zum Beispiel in Teilzeit arbeiten und auf gut 26 Stunden die Woche kommen. Hier wünschen sich viele mehr Arbeitsstunden.
11: Steckt hinter den jüngsten Attacken auf das Stromnetz ein Einzeltäter? Das wird nach dem Auftauchen von zwei Bekennerschreiben geprüft. Die soll ein Mann aus NRW verfasst haben. Allerdings könnte es sich ebenso um einen Trittbrettfahrer handeln. Im Moment prüfen Ermittler, ob es verdächtige Gegenstände in der Nähe des Kraftwerks Weißweiler bei Aachen gibt. Harte Lose für die Fußballerinnen des FC Bayern in der Ligaphase der Champions League. Die Münchnerinnen treffen unter anderem auf Titelverteidiger FC Barcelona. Das ergab die Auslosung der UEFA in Nyon. Auch die anderen Gegner der Bayern sind namhaft: Paris Saint-Germain, Real Madrid, Benfica Lissabon, Manchester City und Austria Wien. Die Bayernfrauen sind der einzige Bundesliga-Vertreter in der Champions League. Zwei 24-Jährige wollten in der Nacht auf Donnerstag in eine Firma in Floß eindringen. Sie hielten das Gebäude für einen sogenannten Lost Place. Mit einem Holzbalken machten sie sich an einer Tür zu schaffen. Ein Anwohner verständigte die Polizei, die die beiden stellen konnte. Ins Gebäude waren sie noch nicht gelangt, allerdings ging eine Scheibe zu Bruch. Die beiden Männer bekommen nun Post von der Staatsanwaltschaft.
13: Im Oberpfälzer Seengebiet schaut so schon richtig sommerlich aus. Heute noch bis zu 30 Grad mit viel Sonne. Die kommt in den nächsten Minuten oder Stunden auch ganz in den Norden und bleibt auch den ganzen Tag über. Das Ramazzuri-Wetterausblick. Nachts erstmal noch klar, ab der zweiten Nachthälfte kommt dann die Wolken zurück. Da dann bis zur Früh immer mal wieder Regen und auch mal ein Gewitter. Ab morgen dann ein Mix aus Wolken und Sonne bei knapp unter 25 Grad. Ab Mitte nächster Woche wird es insgesamt etwas kühler und grauer.
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13: Auf der A9 Halle Leipzig Richtung Nürnberg zwischen Markt Schorgast und Bad Bernekimmelkron staut sich's gerade. Planen Sie da

knapp 10 Minuten länger ein. Und auch wieder 10 Minuten länger dauert es auf der B85. Amberg Richtung Cham zwischen Kreit und der Ausfahrt Frohnberg. Da staut sich's gerade auf 3 Kilometer. 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Und da ist gerade einiges los. Einmal auf der A93, Weiden Richtung Hof. Bei Windisch-Eschenbach in der Baustelle stehen sie auf der Brücke und blitzen die 80. Dann zweimal die B14, einmal in Gebenbach, wenn sie Richtung Hahnbach unterwegs sind. Und dann auch nochmal Schneidenbach Richtung Hirschau. Am Ortsausgang von Parkstein, wenn sie Richtung Weiden unterwegs sind, zum Tierheim, da wird auch nochmal geblitzt. Genauso auch von Amberg Richtung Sulzbach. Auf Höhe von der Luitpoldhütte, da steht ein Blitzeranhänger, da 50 einhalten. Nochmal die 50 in Ursensollen zwischen der Feuerwehr und dem Edeka, der blitzt beidseitig. Und der letzte steht in Poppenricht, wenn sie aus Sulzbach kommen, im 50er ein grauer Caddy. Danke an Gerhard, Gerd, Peter, Alex und Dieter fürs Bescheidgeben. Wenn Sie noch was gesehen haben, Staus oder Blitzer, dann rufen Sie gerne an 0961 482 482. Das ist Ihre kostenlose Service-Hotline zu uns ins Studio. Sie ist für viele eine echte Ikone der Popmusik. Beyoncé wird heute 45 Jahre alt. Ihre Alben landen, naja, fast immer auf Platz 1 der Charts. Und ich will nicht sagen, das hat einen ganz bestimmten Grund. Aber es könnte daran liegen, dass sie selbst ihre beste Kundin ist. Was sie immer macht, wenn ein neues Album rauskommt, verrate ich Ihnen nach 3 Songs. Da habe ich Austis für Sie, Nick Kershaw auch nochmal und Van Halen. Jetzt macht sie den Anfang mit dem hier. Jump am Nachmittag auf Ramazzurri. Es ist schon Freitag und damit fast auch Wochenende. Servus!

0: Randy Newman mit You've Got a Friend in Me hier bei uns auf Ramazuri. Unzählige Nummer 1 Alben darf sie ihr eigen nennen und heute gibt's ein neues oder eher ein neues altes. Zu ihrem 45. Geburtstag gibt's nochmal den 20. Geburtstag von ihrem Album B-Day von Beyoncé und da gibt es jetzt eine neue Premium Edition mit ganzen 31 neuen Songs. In einer Talkshow hat sie eine Art Tradition verraten. Immer wenn jemand ihrer Freunde oder sie auch selbst ein neues Album rausbringt, dann kauft sie in dem nächsten Plattenladen genau 20 Exemplare.
1: I have a ritual, me and my friends, whenever if Jay's album or my sister Kelly Michelle, anyone's album comes out, we all go out and buy 20 of the record. And I actually went and bought 20 of my own.
2: Are you serious?
0: Naja, dann alles Gute zum Geburtstag und viel Spaß mit 20 Exemplaren von eigenen Album.

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10: Es ist richtig schön draußen. Die Sonne scheint in der ganzen Oberpfalz. Dabei auch wirklich warme Temperaturen, fast schon sommerlich. Bis zu 30 Grad sind da heute auf jeden Fall mit dabei. Aktuell in der gesamten Oberpfalz so leicht über 25 zumindest. Der Ramazuri-Wetterausblick. Heute Nacht bleibt es auch erstmal klar. Ab der zweiten Nachthälfte kommen dann die Wolken zurück. Und dann fängt es auch wieder an zu regnen und auch zu gewittern. Dann morgen ein Mix aus Wolken und Sonne. Es wird aber insgesamt etwas kühler, da nur noch so etwa unter 25 Grad. Die neue Woche startet dann auch erstmal freundlich, aber ab der Mitte, da wechselt das Wetter nochmal zum kühleren.
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10: Die A9 Halle Leipzig Richtung Nürnberg. Zwischen Markt Czorgast und Bad Berne-Kimmelkron, da staut sich's gerade. Etwa eine Viertelstunde brauchen sie länger. Dann die B85 Amberg Richtung Cham zwischen Kreit und der Ausfahrt Frohnberg. Auch da staut sich's nochmal. Planen sie da circa 10 Minuten länger ein. Es wird noch geblitzt, einmal auf der A93, Weiden Richtung Hof. Bei Windisch-Eschenbach im Baustellenbereich stehen sie auf der Brücke, dort sind 80 erlaubt. Dann die B14 in Gebenbach Richtung Hahnbach blitzens, genauso auch auf der B14 nochmal Schneitenbach Richtung Hirschau. Am Ortsausgang von Parkstein Richtung Weiden zum Tierheim stehen sie genauso. Dann sind 50 erlaubt von Amberg Richtung Sulzbach. Auf Höhe von der Luitpoldhütte, da steht ein Blitzeranhänger. Beidseitig wird in Ursensollen geblitzt, zwischen der Feuerwehr und dem Edeka, das ist innerorts. Und der letzte, in Poppenricht, aus Sulzbach kommend, da steht ein grauer Caddy und blitzt sie im 50er. Wenn Sie noch was gesehen haben, Staus oder Blitzer, dann rufen Sie gerne an 0961 482 482. Das ist Ihre Nummer zu uns ins Studio. Sie können aber auch ganz einfach eine WhatsApp-Nachricht schreiben. Die Nummern dafür auf ramazuri.de.

Shakira und Burner Boy auf Ramazzuri mit Die Die. Wenn Sie mich fragen würden, Alex, gehst du gern auf Flohmärkte? Würde ich erstmal sagen, wer sind Sie und woher kennen Sie meinen Namen? Aber dann im zweiten Satz würde ich sagen, oh ja, ich liebe Flohmärkte. Ich liebe es, so rumzustöbern, zu schauen, was man für Schnäppchen mitbringen kann und einfach wirklich echte Unikate findet, die man sonst nirgendswo bekommen würde. Und ganz viele solcher Unikate gibt es besonders auf Schloss Guteneck beim alljährlichen Antiquitätenflohmarkt. Der ist am Sonntag von 10 bis 16 Uhr und ist auch so ein perfektes Ausflugsziel für einen entspannten Sonntagnachmittag, weil es gibt nicht nur den Flohmarkt, sondern eben auch eine richtig schöne Brotzeit im Biergarten oder Kaffee im Kuchen im Schlosscafé. Der Eintritt ist natürlich frei, Sie müssen einfach nur vorbeischauen und dann schön stöbern.

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7: Ich bin Florian Klaus. Zum Sparpaket bei Volkswagen gibt es neue Informationen. Niedersachsens Ministerpräsident Lies geht davon aus, dass von den im Raum stehenden 50.000 weiteren wegfallenden Stellen die Hälfte in Deutschland sein wird. Werksschließungen seien nicht vereinbart worden, so der SPD-Politiker und VW-Aufsichtsrat. Die Wettbewerbsfähigkeit der Standorte müsse vorangebracht werden, besonders die in Emden, Hannover, Zwickau und Neckarsulm. Mehrfach hat es in dieser Woche Attacken auf die Stromversorgung gegeben. Inzwischen sind Bekennerschreiben aufgetaucht, die sich auch auf die Fälle in NRW und Südbrandenburg am Dienstag beziehen. Die Polizei untersucht außerdem auch ein Kraftwerk in der Nähe von Aachen, das erwähnt wird. Fiona Reinhardt berichtet.
8: Der Verfasser des Bekennerschreibens soll ein Mann aus Gevelsberg im Ennepe-Ruhr-Kreis sein. Nach ihm werde gerade intensiv gefahndet, sagt die Polizei. Ob es sich bei ihm tatsächlich um einen Tatverdächtigen handelt, müsse aber noch geprüft werden. Motiv für die Taten ist laut Medienberichten der Kampf gegen fossile Energieträger.
7: Nach dem Brandanschlag auf eine Münchner Baustelle in der Nähe mehrerer Rüstungsunternehmen sind zwei aus Bulgarien stammende Verdächtige in Untersuchungshaft. Sie sollen aus einem Auto heraus Brandsätze geworfen haben. Bayerns Regierung will auf die zunehmenden Sabotagefälle mit neuen Regeln reagieren, mit denen sich private Firmen künftig auch besser selbst schützen können sollen. So sollen sie selbst Drohnen abwehren können. In Thüringen sind 10 Abgeordnete des BSW aus Protest gegen die Bundesspitze aus der Partei ausgetreten, darunter auch ihre Minister. Die Landesregierung wollen sie aber weiter stützen. CDU-Ministerpräsident Vogt hat gesagt:
9: Wir haben eine Situation im Freistaat, wo wir gemeinsam für Stabilität und für Miteinander, für Verlässlichkeit und Vertrauen auch persönlich stehen.
7: Darauf könnten sich die Thüringer verlassen, so Vogt. Bei Falkenberg im Kreis Tirschenreuth hat ein heruntergefallener Kühlschrank einen Unfall verursacht. Ein 64-Jähriger war gestern in der Früh mit Auto und Anhänger unterwegs, als der Kühlschrank wegen mangelhafter Ladungssicherung auf die Straße stürzte. Ein entgegenkommender Wagen prallte dagegen. Verletzt wurde niemand, der Sachschaden liegt bei rund 15.000 Euro.
10: Der Sommer gibt nochmal richtig schön Gas heute Nachmittag bei uns in der Oberpfalz. Und zwar in der gesamten Oberpfalz. Also die Wolken werden jetzt immer weniger, wenn man überhaupt noch welche sieht. Und die Temperaturen, die sind wirklich schön. Da haben wir aktuell 27 Grad am Schwammerling oben. Dann haben wir auch noch am Maria-Hilf-Berg knapp 26 Grad. Und im Raum Weiden, da bei Flossenbürg aktuell so die 25 Grad. Der Ramazzuri-Wetterausblick. Heute Nacht kühlt es dann ab auf knapp 15 Grad. Da kommen dann auch in der zweiten Nachthälfte neue Wolken auf uns zu. Dann fängt es auch wieder an zu regnen und auch zu gewittern. Morgen dann ein Mix aus Wolken und Sonne. Es bleibt etwas gemäßigter mit den Temperaturen, nicht mehr so wie heute. Da dann nur noch um die 25 Grad. So auch das ganze Wochenende, rein auch in die neue Woche. Ab der Mitte der neuen Woche, da dann wieder etwas kühler.
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10: Auf der A9 Halle Leipzig Richtung Nürnberg, zwischen Markt Czorgast und Bad Bernekimmelkron staut sich's noch, planen Sie da knapp eine Viertelstunde länger ein. Und auf der A93 Regensburg Richtung Weiden, auf Höhe von Schwarzenfeld, bitte etwas aufschauen, da liegt ein Plastikteil auf der Fahrbahn. Ansonsten aktuell keine größeren Verkehrsstörungen, kommen Sie gut an. Ich habe aktuell 5 Blitzer für Sie. Einmal auf der A93, Weiden Richtung Hof, bei Windisch-Eschenbach im Baustellenbereich stehen Sie, von der Brücke runter die 80. Dann die B14 in Gebenbach, wenn Sie Richtung Hahnbach unterwegs sind, da blitzen Sie auch nochmal, danke an Olli fürs Bescheid geben. Dann die B14 nochmal, diesmal aber Schneidenbach Richtung Hirschau, da stehen Sie genauso. Beidseitig wird geblitzt, in Ursensollen zwischen der Feuerwehr und dem Edeka, da die 50 einhalten.

und nochmal die 50 in Poppenricht, wenn Sie aus Sulzbach kommen. Da steht ein grauer Caddy. Wenn Sie noch was gesehen haben, Staus oder Blitzer, dann geben Sie es gerne durch. Alle Nummern zu uns ins Studio auf ramazuri.de. Die Regensburger Duld läuft und läuft auch richtig gut und es läuft auch für Sie. Einfach mal zur Duld den ganzen Abend fahren, was man will, essen und trinken, was man will und dabei keinen müden Taler zücken. Wir übernehmen den ganzen Abend für Sie. Wie Sie diesen Abend auf der Regensburger Herbstduld gewinnen können, verrate ich Ihnen in knapp 10 Minuten. Davor starten wir mit den Soul Sister. The Way to Your Heart hier bei uns auf Ramazuri. Ich bin Alexander Pohlmann. Servus!

Don't Answer Me vom Alan Parsons Project hier bei uns am Freitagnachmittag auf Ramazzuri. Und Sie sollen mir jetzt doch etwas beantworten. 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Und das Ganze schon diesen Mittwoch. Am späten Nachmittag schicken Sie uns jetzt eine WhatsApp-Sprachnachricht ins Studio. Warum verdienen Sie diesen Ramazzuri-Duldtrip am Mittwoch? Die Nummern zu mir ins Studio auf ramazzuri.de. Und jetzt einen Song. Der ist für mich das Aushängeschild auf jeder guten Kirwa oder auf jedem guten Volksfest. Das muss beim Breakdancer dabei sein. Peter Schilling mit Major Tom auf Ramazzuri.

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12: Ist es nicht schön draußen? Wir haben einen strahlend blauen Himmel über der gesamten Oberpfalz. Dabei richtig schön sommerliche Temperaturen bis zu 30 Grad heute Nachmittag. Und erst heute Nacht kommen dann die Wolken zurück. Der Ramasuri-Wetterausblick. Da schauen wir dann auf knapp 15 Grad. Ab Mitternacht kommen dann die Regenwolken zurück. Da kann es dann auch immer öfter regnen und auch mal gewittern. Das zieht einmal komplett über die Oberpfalz drüber. Am ehesten bleibt es noch trocken im ganzen Süden. Dann morgen, da geht es dann erstmal los mit einem Mix aus Wolken und Sonne. Die Temperaturen gehen zurück auf knapp unter 25 Grad. Dann auch am Sonntag genau dasselbe und auch am Montag, Dienstag und Mittwoch dasselbe Wetter. Erst danach kommt etwas kühlere Luft zu uns in die Region.
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12: Sie brauchen aktuell eine Viertelstunde länger auf der A9 Halle-Leipzig Richtung Nürnberg zwischen Markt Schorgast und Bad Bernekimmelkron. Da gibt's einen Stau. Ansonsten aktuell keine größeren Verkehrsstörungen. Wo es geht, Ihnen eine gute und vor allem sichere Fahrt. 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Und da sind gerade 5 Stück gemeldet. Einmal auf der A93 Weiden Richtung Hof. Bei Windisch-Eschenbach in der Baustelle auf der Brücke stehen sie, da blitzen es 80. Dann auf der B14 in Gebenbach Richtung Hahnbach, da stehen sie auch nochmal. Dann auch bei der B14 Schneidenbach Richtung Hirschau. Und B85 Richtung Auerbach zwischen Edelsfeld und Mönlas im 100er-Bereich auch nochmal etwas langsamer sein. Und auch in Poppenricht aus Sulzbach kommend, da ein grauer Caddy blitzt sie, wenn sie über 50 fahren. Wenn Sie noch was gesehen haben, Staus oder Blitzer, dann rufen Sie gerne an. 0961 482 482 ist Ihre kostenlose Service-Hotline zu uns ins Studio. Sie können aber auch ganz einfach eine WhatsApp-Nachricht oder eine Sprachnachricht schicken. Die Nummern dafür auf ramasuri.de. Und jetzt geht's weiter durch den Freitagnachmittag und rein ins Wochenende mit The Calling und Wherever You Will Go auf Ramasuri.

Some Guys Have All The Luck von Rod Stewart hier am Freitagnachmittag auf Ramazzuri. Und ich glaube, heute haben wir alle ein bisschen Glück, denn das Wetter spielt herrlich mit, es ist schön sommerlich. Und ich glaube also, unser nächsten Song, der muss treibend sein, der muss schnell sein, der muss glücklich sein, der muss fröhlich machen und der sollte auch direkt ein bisschen schneller sein. Vielleicht so eine kleine Art Disco, aber nicht zu alt, vielleicht auch irgendwas Modernes. Und ich glaube, da habe ich den richtigen. Moskenna mit seiner neuesten Single Rhythm Unknown hat ihn mit der Purple Disco Machine zusammen gemacht.

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0: B. Er soll 2 Bekennerschreiben verfasst haben, in denen auch nicht öffentlich bekannte Details zu den Taten standen. Ob er tatsächlich für die Sabotageaktionen verantwortlich ist, muss erst geprüft werden, betonte ein Polizeisprecher. Bayerns Regierung will angesichts der zunehmenden Sabotagefälle den Schutz kritischer Infrastruktur verstärken. Ministerpräsident Söder hat konkret angekündigt, dass künftig auch private Firmen Drohnenangriffe abwehren können sollen. Dafür soll es dem Plan zufolge neben Werkfeuerwehren in Zukunft auch Werksicherheitswachten geben. Das könne und werde der Freistaat per Landesgesetz regeln, so Söder. Der verschärfte Sparkurs bei VW wird auch in Deutschland zu spüren sein. Das neue Sparpaket betrifft laut Niedersachsens Ministerpräsident Lies wohl etwa 25.000 Stellen in Deutschland. Das wäre etwa die Hälfte der Jobs, die weltweit wegfallen sollen. Lies betonte, dass keine Werksschließungen vereinbart worden seien. Die standen zuletzt noch im Raum. In ausgedienten Haushaltsgeräten und alten Handys schlummern in der EU ungenutzte Rohstoffwerte von mehr als 65 Milliarden Euro. Zu diesem Ergebnis kommt eine Untersuchung, die zur Eröffnung der Technikmesse IFA in Berlin vorgestellt worden ist. Diana Kramer berichtet.
1: Schätzungsweise 700 Millionen nicht mehr genutzte Smartphones verstauben allein in Schubladen, nur hier in Europa. Und darin enthalten sind laut Experten rund 50.000 Tonnen wichtige Rohstoffe wie Kupfer, Aluminium, Lithium, Kobalt oder seltene Erden. Was bei der Produktion von Neugeräten Unmengen an Geld verschlingt, bleibt oft ungenutzt, sobald die ausgedient haben.
0: Missgeschick auf einem A93-Parkplatz bei Gattendorf im Kreis Hof. Ein 55-jähriger Lkw-Fahrer hat heute Morgen während seiner Pause aus Versehen den Auflieger seines Lasters angehoben. Dabei rutschten rund 8 bis 10 Tonnen Hafer von der Ladung und verteilten sich auf dem Gelände. Der Verkehr wurde nicht beeinträchtigt. Nach rund 2 Stunden war der Parkplatz nach Reinigungsarbeiten wieder frei.
2: Es ist richtig schön sommerlich bei uns in der Oberpfalz und die Temperaturen, die sagen das auch. 28 Grad haben wir aktuell am Murnersee, falls Sie sich da gerade abkühlen. Oder 27 Grad bei der Maximiliansgrotte, da ist auch ein bisschen kühler drin. Und die 26 Grad, da ist es von Natur aus etwas kühler hier bei uns im Norden, im Waldnabtal. Der Ramasuri-Wetterausblick. Bis zum Abend hin strahlend blauer Himmel. In der Nacht kommen dann ab der zweiten Hälfte die ersten Wolken zu uns und dann wird es dann auch relativ ungemütlich bei knapp 15 Grad mit Regen und teilweise auch mal einem heftigeren Gewitter. Das überzieht dann einmal komplett die ganze Oberpfalz. Morgen geht es dann erstmal los mit einem Mix aus Wolken und Sonne. Es bleibt dann etwas trockener, die Temperaturen gehen aber langsam zurück. Zur Mitte der neuen Woche, da gibt es dann wieder etwas kühlere Temperaturen und da wird es dann insgesamt etwas grauer. Bis dahin aber ein Mix aus Wolken und Sonne.
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2: Auf der A6 Pilsen Richtung Nürnberg zwischen Weithaus und dem Rastplatz Ulrichsberg ein Stau, da aktuell knapp 10 Minuten länger einplanen. Und eine Viertelstunde länger dauert's auf der A9 Halle Leipzig Richtung Nürnberg zwischen Markt Schorgast und Bad Bernekemmelkron, da staut sich's schon wieder. Ansonsten keine größeren Verkehrsstörungen, wo es geht, Ihnen eine gute und vor allem sichere Fahrt. Ich habe noch ein paar Blitzer für Sie. Einmal auf der A93 Weiden Richtung Hof, bei Windisch-Eschenbach in der Baustelle, da auf der Brücke sind 80 erlaubt. Dann die B14 in Gebenbach, wenn Sie Richtung Hahnbach unterwegs sind, da auch nochmal etwas langsamer unterwegs sein. Die B85 genauso, wenn Sie Richtung Auerbach fahren. Zwischen Edelsfeld und Mönlers stehen sie, da sind 100. Und der letzte, der steht in Poppenricht, wenn Sie aus Sulzbach kommen, da steht ein grauer Caddy und blitzt die 50. Wenn Sie noch was gesehen haben, Staus oder Blitzer, dann rufen Sie gerne an 0961 482 482.
4: Weißt du was?
5: Was?
4: Ich weiß was noch Witzigeres als 24.
5: Ach ja, was denn?
4: 25.
2: Ja, fast. 24,5 ist denn witziger. Zumindest, wenn man dabei zuschaut, wie jemand 24 ein Viertelstunden auf einem Mofa sitzt. Ich will mir gar nicht vorstellen, ab welcher Stunde der Hinter dann komplett taub ist. Dieses Wochenende geht's ab am Fuchsberg. Motorgrollen und den Geruch von Diesel, der strömt uns gleich in die Nase. Davor gibt's einfach noch gute Musik von Jennifer Rush, Stevie Wonder und Tampa City. Die gibt's jetzt mit dem hier. Self-Aware. Am Freitagnachmittag auf Ramasuri. Bald ist Wochenende.

0: Der perfekte Sound für den Freitagnachmittag. Mr. Stevie Wonder mit Part-Time Lover. Es gibt Dinge in der Oberpfalz, die muss man mindestens einmal im Leben erlebt haben. Und dazu gehört auch das 24-Stunden-Mofa-Rennen von Speinshardt. Das gibt's dieses Jahr wieder, nur nicht in Speinshardt. Diesmal wird's ausgetragen im Landkreis Schwandorf, bei mir in der Heimat, bei Teunz, genauer gesagt in Fuchsberg. Und da geht's heute los, sagt uns Tobias Kick.
1: So, am Freitag geht's los mit der technischen Abnahme. Da gibt's dann noch eine Teamvorstellung. Das heißt, da jedes Team mal auf unserem Prüfstand drauf, wird vom TÜV quasi auf technische Probleme überprüft, dass halt das alles sauber funktioniert und dass hoffentlich keine Unfälle gibt. Und dann fahren wir am Samstag 14,5 Stunden und genau, danach werden die Mofas wieder weggesperrt. Wir haben ein Bierzelt aufgestellt. Am Sonntag fahren wir Tag für die ganze Familie wird.
0: Perfekt. Dann haben wir auch noch mit Stefan Kühner gesprochen. Er ist Schrauber und frisiert Mofas und war auch schon sehr oft dabei.
2: Ich bin seit 2010 dabei, ab dem Zeitpunkt, wo wir vorne hatten. Da war ich 16. Da war lauter richtig starke Leiter durchdüsen und zeigen, was möglich ist. Die schrauben und schweißen das mit Herzblut zusammen. Jetzt Team selber, die sind alles komplette Unikate und auch richtig viel Prototypen, Bauweisen da drin, weil jeder was Neues ausprobiert, um sich einen Vorteil zu verschaffen. Und das macht es so interessant.
0: Ja, und es kann auch anstrengend sein, aber auch richtig, richtig spaßig, weil viele Teams verkleidet kommen, damit es eben richtig unterhaltsames Wochenende wird. Wobei Tobias Kick sagt, es geht auch um mehr.
1: Es ist eine Benefizveranstaltung unsererseits. Also bei der Veranstaltung geht es darum, dass der Haupterlös aus dem ganzen Rennen den First Respondern, der Feuerwehr Teunz, zugutekommt. Erste Hilfeorganisation, da wenn es ja, gesundheitlich irgendeine Alarmierung gibt von der Leitstelle, dann sind die immer wirklich zuerst vor Ort.
0: Mega wichtig. Und deswegen ab heute gerne hingehen. Alle Informationen zum 24-1-Viertelstunden-Rennen und den genauen Ablauf gibt's auf ramazuri.de.

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11: Ich bin Florian Klaus. Steckt hinter den jüngsten Attacken auf das Stromnetz ein Einzeltäter? Das wird nach dem Auftauchen von zwei Bekennerschreiben geprüft. Die soll ein Mann aus NRW verfasst haben. Allerdings könnte es sich ebenso um einen Trittbrettfahrer handeln. Im Moment prüfen Ermittler, ob es verdächtige Gegenstände in der Nähe des Kraftwerks Weißweiler bei Aachen gibt. Harte Lose für die Fußballerinnen des FC Bayern in der Ligaphase der Champions League. Die Münchnerinnen treffen unter anderem auf Titelverteidiger FC Barcelona. Das ergab die Auslosung der UEFA in Nyon. Auch die anderen Gegner der Bayern sind namhaft: Paris Saint-Germain, Real Madrid, Benfica Lissabon, Manchester City und Austria Wien. Die Bayernfrauen sind der einzige Bundesliga-Vertreter in der Champions League. Zwei 24-Jährige wollten in der Nacht auf Donnerstag in eine Firma in Floß eindringen. Sie hielten das Gebäude für einen sogenannten Lost Place. Mit einem Holzbalken machten sie sich an einer Tür zu schaffen. Ein Anwohner verständigte die Polizei, die die beiden stellen konnte. Ins Gebäude waren sie noch nicht gelangt, allerdings ging eine Scheibe zu Bruch. Die beiden Männer bekommen nun Post von der Staatsanwaltschaft.
12: die waren doch nur neugierig. Und neugierig schauen wir auch aufs Wetter, denn da ist der Himmel richtig schön blau. Kaum eine Wolke ist zu sehen, die Temperaturen sind auch richtig schön sommerlich. Da haben wir in der gesamten Oberpfalz knapp unter 30 Grad. Dabei kaum eine Wolke zu sehen, wie gerade gesagt. Heute Nacht ändert sich das Ganze aber. Der Ramasuri-Wetterausblick. Da gehen dann runter die Temperaturen auf knapp 15 Grad und dann ab Mitternacht kommt auch wieder Regen und Gewitter zu uns. Die bleiben auch bis in die Frühstunden. Danach kriegen wir einen Mix aus Wolken und Sonne bei knapp unter 25 Grad. Höher geht's in den nächsten Tagen auch nicht mehr mit den Temperaturen, aber es bleibt relativ freundlich. Erst in der neuen Woche, so ab der Mitte, da wird's dann deutlich kühler und auch wieder etwas windiger und grauer.
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12: Auf der A6 Pilsen Richtung Nürnberg zwischen Weithaus und dem Rastplatz Ulrichsberg kann sich immer mal wieder stauen. Da sollten es knapp 10 Minuten länger einplanen. Dann die A9 Halle Leipzig Richtung Nürnberg. Auf Höhe von Bad Bernekimmelkron bitte aufpassen. Es gibt eine ungesicherte Unfallstelle. Da im Baustellenbereich ist die Richtungsfahrbahn auch blockiert. Es kann sich da auf jeden Fall stauen. Denken Sie an die Gasse für Rettungs- und Einsatzfahrzeuge, also die Rettungsgasse. Da haben wir auch in der Gegend auf der A9 Halle Leipzig Richtung Nürnberg zwischen Markt Schorgast und Bad Bernekimmelkron schon einen Stau. Da dauert es eine Viertelstunde länger. Es wird noch geblitzt auf der A93 Weiden Richtung Hof, bei Windisch-Eschenbach im Baustellenbereich von der Brücke im 80er. Dann die B14 in Gebenbach, wenn Sie Richtung Hahnbach unterwegs sind, auch da stehen sie. Genauso auf der B85, wenn Sie Richtung Auerbach fahren, zwischen Edelsfeld und Mönlers auf jeden Fall die 100 einhalten. Und der letzte steht in Poppenricht, wenn Sie aus Sulzbach kommen, da im 50er steht ein grauer Caddy, ganz unauffällig. Wenn Sie noch was gesehen haben, Staus oder Blitzer, dann rufen Sie gerne an 0961 482 482. Das ist Ihre kostenlose Service-Hotline zu uns ins Studio. Sie können aber auch ganz einfach eine WhatsApp-Nachricht schreiben. Die Nummer dafür auf ramasuri.de. Bald ist Feierabend und dann auch schon das wohlverdiente Wochenende. Hier bei uns auf Ramasuri mit der besten Musik. Gareth Gates, Anyone of Us.

von Leonie und Calum Scott auf Ramazzuri. Am 11. September, das ist in einer Woche der Freitag, startet im Nürnberger Land die Hopfenwochen und zum Auftakt dreht sich alles um das grüne Gold. In Lauf warten gleich zwei besondere Programmpunkte auf Sie. Beim Kulturbiergarten im Industriemuseum gibt's ab 16.30 Uhr Musik, Bier und Einblicke ins Museum, bevor dann um 17 Uhr eine Bierführung durch die Laufer Altstadt startet. Der Eintritt zum Kulturbiergarten ist frei, die Bierführung kostet dann etwa 15 Euro pro Person, inklusive Bierprobe, also richtig einen Preis, den man eigentlich nicht ausschlagen kann für das ganze Bier, das man dort trinken kann. Jetzt habe ich für Sie Falco mit der Kommissar.

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18: Florian Klaus. Nach dem Brandanschlag auf eine Baustelle in unmittelbarer Nähe zum Münchner Rüstungsunternehmen sind 2 Tatverdächtige in Untersuchungshaft gekommen. Nach Informationen der Bild soll eine Spur nach Russland führen. Ronny Thorau berichtet.
19: Die Tatverdächtigen, eine 28-jährige Bulgarin und ein 10 Jahre älterer Bulgare,

0: Stellen, die weltweit wegfallen sollen, sollen ihm zufolge auf Deutschland entfallen. VW begründet den Abbau mit hohen Kosten. Sportfans können sich möglicherweise Geld zurückholen. Die starken Preiserhöhungen des Streaming-Anbieters DAZN in den Jahren 2021 und 2022 sind voraussichtlich rechtswidrig gewesen. Einen entsprechenden Hinweis hat das Oberlandesgericht in Hamm gegeben. Ein Urteil soll im November kommen. In den kommenden Wochen können sich betroffene DAZN-Kunden noch in ein Klageregister eintragen, um Ansprüche anzumelden. Glück im Unglück hatte am Mittwochabend ein 62-Jähriger aus Parkstein, der eine Zigarette auf seiner Terrasse geraucht hatte. Die nicht vollständig gelöschte Kippe löste dort einen Brand aus. Ein 16-Jähriger von der Jugendfeuerwehr entdeckte das Feuer beim Vorbeifahren und alarmierte seine Kollegen. Sie konnten die Flammen schnell löschen. Verletzt wurde niemand, der Schaden liegt bei rund 10.000 Euro.
1: Gut aufgepasst! Das Wetter bei uns in der Oberpfalz ist richtig schön. Da haben wir aktuell auch am Steinberger See 29 Grad bei strahlend blauem Himmel. 28 haben wir am Monte Caolino, falls Sie sich dort mal entspannen wollen. Oder 27 Grad bei Latsch. Der Ramasuri-Wetterausblick. Bis in die Nacht bleibt es auch wolkenlos. Erst ab der zweiten Hälfte kommen die Wolken dann zurück. Und dann fängt es auch wieder an zu regnen bei knapp 15 Grad. Da ist auch bis in die Früh mal ein Gewitter mit dabei. Morgen und am Sonntag, das ganze Wochenende über, kriegen wir dann einen Mix aus Wolken und Sonne bei knapp unter 25 Grad. Auch in die neue Woche geht's genauso. Erst ab Mitte der Woche, da dreht sich das Wetter um. Da wird's dann deutlich kühler und auch wieder grauer.
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1: Nichts los auf den Oberpfälzer Straßen. Kommen Sie gut an. Aber nicht zu schnell sein, denn es wird noch geblitzt. Auf der A93 einmal, Weiden Richtung Hof, bei Windisch-Eschenbach im Baustellenbereich auf der Brücke. Dort sind 80 erlaubt. Dann haben wir noch einen auf der B14 in Gebenbach, wenn Sie Richtung Hahnbach unterwegs sind. Und auch nochmal auf der B85, wenn Sie Richtung Auerbach fahren, zwischen Edelsfeld und Möhnlers, dort im 100er stehen Sie nochmal. Danke an Olli und Dieter fürs Bescheid geben. Wenn Sie noch was gesehen haben, Staus oder Blitzer, dann geben Sie es gerne durch. 0961 482 482 ist Ihre kostenlose Service-Hotline zu uns ins Studio. Sie können aber auch ganz einfach eine WhatsApp-Nachricht schreiben, die Nummern dafür auf ramasuri.de. In genau einem Monat ist es soweit. Das Schätzlerbad macht seine Tore dicht, aber lässt noch einmal die Sau raus oder eher die Hunde rein. Der große Ramasuri Hundebadetag findet wieder statt. Alles dazu klären wir gleich nochmal mit dem Kollegen Jürgen Meyer. Davor habe ich für Sie Leonie, Simply Red und die Hall Notes mit Out of Touch. Den hier auf Ramasuri. Es ist Feierabend und damit offiziell das Wochenende. Ich wünsche Ihnen schon mal ein wunderschönes Wochenende. Auf jeden Fall einen richtig schönen Feierabend hier auf Ramasuri. Ich bin Alexander Pohlmann. Servus!

0: So klingt es im Schätzlerbad beim großen Ramazzuri Hundebadetag. Der findet dann beim Saisonfinale statt. Ist ja nicht mehr lange hin, noch genau einen Monat.
1: Und das wird nicht nur ein absolutes Highlight für unsere Vierbeiner. Nein, auch wir Zweibeiner, Herrchen und Frauchen, die können einiges erleben. Und die Fellnasen, die können dann im Wasser toben, schwimmen und spielen, bis die Pfoten glühen. Ein Spaß also für alle Wauzis und für alle Tierfreunde. Ob große oder kleine Fellnasen und Schnüffelnasen, alle sind herzlich willkommen. Der 13. Oberpfälzer Hundebadetag am 4. Oktober. Ab 13 Uhr im Schätzlerbad in Weiden.
0: Danke, Jürgen Meier. Das also in genau einem Monat. Da macht das Schätzlerbad dicht und danach dürfen die Hunde noch einmal rein. Also packen Sie schon jetzt Ihre Badehose und die Schwimmflügel für den Hund ein. Es geht baden.

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23: Ich bin Florian Klaus. Nach dem Brandanschlag auf eine Münchner Baustelle in der Nähe mehrerer Rüstungsunternehmen sind zwei aus Bulgarien stammende Verdächtige in Untersuchungshaft. Sie sollen aus einem Auto heraus Brandsätze geworfen haben. Bayerns Regierung will auf die zunehmenden Sabotagefälle mit neuen Regeln reagieren, mit denen sich private Firmen künftig auch besser selbst schützen können sollen. So sollen sie selbst Drohnen abwehren können. In Thüringen sind 10 Abgeordnete des BSW aus Protest gegen die Bundesspitze aus der Partei ausgetreten, darunter auch ihre Minister. Die Landesregierung wollen sie aber weiter stützen. CDU-Ministerpräsident Vogt hat gesagt:
24: Wir haben eine Situation im Freistaat, wo wir gemeinsam für Stabilität und für Miteinander, für Verlässlichkeit und Vertrauen auch persönlich stehen.
23: Darauf könnten sich die Thüringer verlassen, so Vogt. Bei Falkenberg im Kreis Tirschenreuth hat ein heruntergefallener Kühlschrank einen Unfall verursacht. Ein 64-Jähriger war gestern in der Früh mit Auto und Anhänger unterwegs, als der Kühlschrank wegen mangelhafter Ladungssicherung auf die Straße stürzte. Ein entgegenkommender Wagen prallte dagegen. Verletzt wurde niemand, der Sachschaden liegt bei rund 15.000 Euro.
0: Die Sonne scheint, der Himmel ist blau und die Temperaturen, die lassen sich wirklich sehen. In der gesamten Oberpfalz knapp unter 30 Grad. Der Ramasuri-Wetterausblick. Heute Nacht dann knapp 15, dann kommen ab der zweiten Nachthälfte auch wieder Wolken zu uns. Die bringen Regen und auch Gewitter mit. Da geht's dann morgen auch nochmal mit einem Mix aus Wolken und Sonne durch. Dabei nur so knapp unter 25 Grad. So gehen wir auch in die neue Woche. Erst ab der Mitte, da gibt's dann eher graues und kälteres Wetter. Deswegen jetzt nochmal auskosten.
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0: Auf der B85 Amberg Richtung Pilsen zwischen Untertraubenbach und Janerhof bitte etwas aufpassen, da liegen Reifenteile auf der Fahrbahn. Ansonsten keine größeren Verkehrsstörungen, kommen Sie gut an. Es wird noch geblitzt auf der A93, Weiden Richtung Hof, bei Windisch-Eschenbach im Baustellenbereich auf der Brücke, dort 80. Dann die B14 in Gebenbach, wenn Sie Richtung Hahnbach unterwegs sind, auch dort stehen Sie. Und der letzte auf der B85 Richtung Auerbach zwischen Edelsfeld und Mönlers, dort die 100 einhalten. Wenn Sie noch was gesehen haben, Staus oder Blitzer, dann rufen Sie gerne an 0961 482 482. Das ist Ihre kostenlose Service-Hotline zu uns ins Studio. Sie können aber auch ganz einfach eine WhatsApp-Nachricht schreiben. Die Nummern dafür auf ramasuri.de.

Ja doch, Freitagnachmittag, Feierabend und Wochenende und dann noch so ein tolles Wetter. Das fühlt sich wirklich an wie Himmel auf Erden. Das war die Fiction Factory auf Ramazzuri. Haben Sie sich schon mal gefragt, wie lang die längste Maispflanze ist? Also ich schon. Und die gibt es zu bestaunen in der Ohrschnitthalle in Wurz beim legendärsten Erntefest der Oberpfalz. Das geht heute los, auch am Samstag und am Sonntag ist da volles Programm mit Top-Live-Bands für die absolute Party-Power. Und am Sonntag gibt es dann auch noch ein tolles Familienprogramm mit einem riesigen Oldtimer-Kurs und der Premierung eben der längsten Maispflanze. Schauen Sie da gerne mal vorbei. Jetzt Teddy Swims mit Mr. Know-It-All.

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3: Ich bin Florian Klaus. Die Polizei sucht nach den Sabotageangriffen auf die Stromversorgung in NRW und Brandenburg einen 48-jährigen Verdächtigen. Es gibt 2 Bekennerschreiben, die Ermittler als authentisch einschätzen. In seiner Wohnung hat die Polizei auch sprengstoffverdächtige Gegenstände gefunden, wie NRW-Innenminister Reul mitgeteilt hat. Es werde wegen verfassungsfeindlicher Sabotage ermittelt. Nach dem Brandanschlag auf eine Münchner Baustelle in der Nähe mehrerer Rüstungsunternehmen sind 2 aus Bulgarien stammende Verdächtige in Untersuchungshaft. Sie sollen aus einem Auto heraus Brandsätze geworfen haben. Bayerns Regierung will auf die zunehmenden Sabotagefälle mit neuen Regeln reagieren, mit denen sich private Firmen künftig auch besser selbst schützen können sollen. So sollen sie selbst Drohnen abwehren können. Vom Einsatz künstlicher Intelligenz in Unternehmen sollen alle profitieren. Das will die SPD erreichen. In einem Papier ihrer Bundestagsfraktion heißt es, dass die Gewinner der KI-Revolution ihren fairen Beitrag leisten und große Tech-Konzerne endlich fair besteuert werden sollen. Unter anderem wollen sie über die Gewerbesteuer Geld für die Standorte großer Rechenzentren herausholen. In der Fußball-Bundesliga beginnt heute Abend der 2. Spieltag. In der Freitagspartie stehen sich der VfB Stuttgart und der 1. FC Köln gegenüber. Moritz Einzel berichtet.
4: Nach dem 1:5 zum Saisonstart bei den Bayern will der VfB Stuttgart das erste Erfolgserlebnis der neuen

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1: Es ist richtig schön sommerlich bei uns in der Oberpfalz. Die Temperaturen, die gehen jetzt so langsam wieder zurück, aber wir sind immer noch weit über den 25 Grad, also richtig schön. Dabei auch noch strahlend blauer Himmel. Der bleibt uns auch bis tief in die Nacht behalten, also die Wolken bleiben erstmal weg, bis zu Mitternacht. Der Ramasuri-Wetterausblick. Da kommen Wolken zurück und dann fängt es auch wieder an zu regnen und auch zu gewittern. Die nächsten Tage bleibt es dann ein Mix aus Wolken und Sonne bei knapp unter 25 Grad. Dann zu Start die neue Woche, das Ähnliche. Erst ab der Mitte kommt dann neuer Regen.
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1: Nix los auf den Oberpfälzer Straßen. Wo es geht, Ihnen eine gute und vor allem sichere Fahrt. Der beste Blitzerservice für die Oberpfalz. Da sind gerade zwei Stück gemeldet. Einmal auf der B14 in Gebenbach, wenn Sie Richtung Hahnbach unterwegs sind. Und danach auch noch auf der B85 Richtung Auerbach zwischen Edelsfeld und Möhnlers, dort die 100 einhalten. Wenn Sie noch was gesehen haben, Staus oder Blitzer, dann geben Sie es gerne durch. Alle Nummern zu uns ins Studio auf ramasuri.de. Sie kennen es zu 100%. Plötzlich schreibt Ihnen irgendeine fremde Nummer. Hallo Mama, hallo Papa, das ist meine neue Nummer. Mein altes Handy ist kaputt. Bitte einmal einspeichern. Dann könnte man sich erstmal denken, Moment einmal, ich habe keine Kinder. Oder man könnte sich denken, ah, nicht schon wieder. Und dann macht man den Fehler und speichert die Leute ein. Das auf jeden Fall vermeiden. Direkt melden, direkt löschen, direkt ignorieren. Das sind nämlich Fake-Anrufe und Fake-Nachrichten. Aber jetzt gibt's eine neue Masche, die da auf uns zukommt, die man nicht direkt erkennt. Da schauen wir uns an nach drei Songs von Corey Hart, Queen und Selena Gomez habe ich jetzt für Sie mit In The Dark. Ich bin Alexander Fohlmann, das ist Ramasuri.

0: Das ist die beste Musik für die Oberpfalz von Queen auf Ramazzurri. Es gibt ja in den letzten Jahren immer wieder neue Betrugsmaschen. Ja, ihre Tochter ist in einen Unfall gekommen, sie müssen Geld überweisen, damit sie nicht ins Gefängnis kommt. Oder ich habe mein Handy verloren, das ist meine neue Nummer, speichere sie bitte ein. Alles fake. Und jetzt gibt's eine neue Masche, die durch die Telefone kommt, nämlich, dass sie aus irgendeinem Grund einen Kredit in Höhe von ja, mehreren tausend Euro abgeschlossen haben. Und damit sie das abbrechen, müssen sie einen anderen Betrag auf ein sogenanntes Sicherheitskonto überweisen. Aber nicht darauf hereinfallen, das ist alles fake. Deswegen haben wir mit Polizeisprecherin Corinna Wild gesprochen, wie man sich denn da richtig verhält.
1: Auch bei dieser neuen Masche des Callcenter-Betrugs raten wir als Polizei, lassen Sie sich am Telefon nicht unter Druck setzen, beenden Sie das Gespräch und im Zweifel kontaktieren Sie die 110. Geben Sie auch keine Bankdaten oder Kontostände heraus und überweisen Sie niemals Geld auf ein angebliches Sicherheitskonto oder Referenzkonto.
0: Ganz genau, das ist richtig fies von Ihnen gemacht. Teilweise überstellen Sie sie sogar in irgendeine angebliche andere Bank. Aber das stimmt alles gar nicht. Ihre Bank würde Ihnen niemals sagen, hey, Sie haben einen Kredit gemacht und vor allem nicht am Telefon und vor allem auch nicht dazu auffordern, nochmal Geld zu überweisen, damit das abgebrochen wird. Das geht einfach nicht. Geben Sie diese neue Masche gerne an Ihre Familie weiter. Zusammengefasst haben wir alle Fakten und Verhaltensweisen auch nochmal auf ramazzurri.de.

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8: Es ist richtig schön sommerlich bei uns in der Oberpfalz. Die Temperaturen, die gehen jetzt so langsam wieder zurück, aber wir sind immer noch weit über den 25 Grad, also richtig schön. Dabei auch noch strahlend blauer Himmel. Der bleibt uns auch bis tief in die Nacht behalten, also die Wolken bleiben erstmal weg, bis zu Mitternacht. Der Ramazzuri-Wetterausblick. Da kommen Wolken zurück und dann fängt es auch wieder an zu regnen und auch zu gewittern. Die nächsten Tage bleibt es dann ein Mix aus Wolken und Sonne bei knapp unter 25 Grad. Dann zu Start die neue Woche, das Ähnliche. Erst ab der Mitte kommt dann neuer Regen.
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8: Nix los auf den Oberpfälzer Straßen. Wo es geht, Ihnen eine gute und vor allem sichere Fahrt. Der beste Blitzerservice für die Oberpfalz. Da sind gerade zwei Stück gemeldet. Einmal auf der B14 in Gebenbach, wenn Sie Richtung Hahnbach unterwegs sind. Und danach auch noch auf der B85 Richtung Auerbach. Zwischen Edelsfeld und Möhnlers dort die 100 einhalten. Wenn Sie noch was gesehen haben, Staus oder Blitzer, dann geben Sie es gerne durch. Alle Nummern zu uns ins Studio auf ramazzuri.de.

Das war Somber mit 12 to 12 hier bei uns auf Ramazzuri. Das war's für heute von mir. Wir hören uns erst übernächste Woche wieder. Ich habe nächste Woche Urlaub, da übernimmt der Kollege. Aber bis dahin wünsche ich Ihnen schon mal ein wunderschönes Wochenende. Eine wunderschöne Zeit. Wir hören uns auf jeden Fall wieder ab dem 14. Ich wünsche Ihnen bis dahin eine wunderbare Zeit. Hier geht's weiter mit der besten Musik für die Oberpfalz. Die Bangles mit If She Knew What She Wants.

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14: Es ist 19 Uhr. Ich bin Florian Klaus. Die Polizei hat laut NRW-Innenminister Reul das Fahrzeug des Verdächtigen für mehrere Sabotageaktionen gegen die deutsche Stromversorgung gestürmt. Der Mann sei jetzt vermutlich zu Fuß unterwegs und werde nicht weit kommen, sagte er. Zu den Ermittlungen hat Reul gesagt:
15: Die Polizei ermittelt hier wegen verfassungsfeindlicher Sabotage. Geprüft werden auch ein möglicher linksextremistischer Hintergrund und eine mögliche fremdstaatlich gesteuerte Sabotage.
14: Es gibt zwei Bekennerschreiben. Darin nennt der Verfasser als Motiv den Kampf gegen fossile Brennstoffe. Zum Sparpaket bei Volkswagen gibt es neue Informationen. Niedersachsens Ministerpräsident Lies geht davon aus, dass von den im Raum stehenden 50.000 weiteren wegfallenden Stellen die Hälfte in Deutschland sein wird. Werksschließungen seien nicht vereinbart worden, so der SPD-Politiker und VW-Aufsichtsrat. Die Wettbewerbsfähigkeit der Standorte müsse vorangebracht werden. Besonders die in Emden, Hannover, Zwickau und Neckarsulm. In Thüringen sind die meisten Abgeordneten des BSW aus Protest gegen die Bundesspitze aus der Partei ausgetreten, darunter auch ihre Minister. Die Regierung wollen sie aber weiter stützen. CDU-Ministerpräsident Vogt hat gesagt:
16: Wir haben eine Situation im Freistaat, wo wir gemeinsam für Stabilität und für Miteinander, für Verlässlichkeit und Vertrauen auch persönlich stehen.
14: Darauf könnten sich die Thüringer verlassen, so Vogt. Bayern erhöht die staatliche Förderung für jüdische Gemeinden im Freistaat. Der Betrag steigt von 20 auf 26 Millionen Euro. Das hat Ministerpräsident Söder bei der Unterzeichnung des entsprechenden Vertrags gesagt. Das Geld soll für Sicherheitsmaßnahmen, den Synagogenbau, für Schulen und Bildungsmaßnahmen dienen. Antisemitismus wachse wie noch nie, sagte Söder. Deshalb wolle man ein öffentliches Bekenntnis abgeben. Ein Song der Band Wir sind Helden legt dank sozialen Medien gerade ein großes Comeback hin. Der Song Von hier an blind wird seit einigen Wochen immer häufiger auf TikTok und Co. verwendet. Warum ist nicht so richtig klar. Das Lied hat es dadurch auf Platz 6 der offiziellen Charts geschafft und ist damit mehr als 20 Jahre nach Erscheinen so hoch platziert wie noch nie. Es ist jetzt kurz nach 7. Die Nacht geht erst noch klar los, nach Mitternacht kommt aber Regen von Norden. Die Tiefstwerte liegen bei 18 bis 12 Grad. Morgen verlagern sich Schauer und einzelne Gewitter zu den Alpen. Danach ist immer häufiger die Sonne zu sehen. Sonnig

0: allen unterwegs eine gute Fahrt.
1: Wie ist der Gemütszustand eurer Kids? Es ist Freitagabend, die fünfte Ferienwoche ist im Grunde vorbei. Jetzt gibt es nur noch eine komplette Woche Ferien und dann geht es ja übernächste Woche wieder los. Also wenn ich so zurückdenke, mir ging es um diese Zeit nicht so gut. Ich habe die Ferien schon sehr genossen. Ich bin Markus Ullmann, wünsche einen schönen Abend.

0: Abend. Heute ist der 4. September und es dauert nicht mehr lang. Dann geht die Schule wieder los und besonders für die Erstklässler ist das natürlich alles unfassbar spannend. Und wir wollen über den Schulweg und das Schulwegtraining reden. Was müssen Eltern da machen? Darüber sprechen wir mit Miriam Melanie Köhler vom ADAC Südbayern. Vielleicht erstmal grundsätzlich, warum sind Kinder im Straßenverkehr besonders gefährdet?
1: Kinder nehmen ihre Umgebung ganz anders wahr als Erwachsene. Es fällt ihnen schwer, Entfernungen, Geschwindigkeit und Geräusche einzuschätzen. Gerade Schulanfänger haben außerdem noch wenig Erfahrung mit komplexen Verkehrssituationen und den Herausforderungen auf dem Schulweg. Sie sind natürlich auch kleiner, haben weniger Überblick und werden deshalb auch schneller übersehen. Und zudem lassen sie sich leichter ablenken und handeln oft impulsiv.
0: Wann sollten Eltern dann ihre Kinder auf den Schulweg vorbereiten?
1: Jetzt. Der richtige Zeitpunkt ist jetzt. Eltern sollten den Schulweg vor dem ersten Schultag mit ihren Kindern gezielt üben. Wichtig ist, die Strecke mehrmals gemeinsam zu Fuß abzugehen. Auch unterschiedliche Bedingungen sollten getestet werden, bei Regen, Dämmerung oder Dunkelheit. Das ist gerade jetzt Richtung Herbst sinnvoll. Mhm. Anfangs sollten Eltern ihre Kinder begleiten und später gelegentlich überprüfen, ob sie sich auf dem Schulweg tatsächlich wie geübt verhalten.
0: Worauf sollte man beim Üben des Schulwegs ganz besonders achten?
1: Eltern sollten gemeinsam mit den Kindern mögliche Gefahren und sichere Verhaltensweisen besprechen. Kinder lernen vor allem durch Mitdenken, durch Wiederholung und Vorbilder. Was man den Kindern vorlebt, prägt viel mehr als Worte. Eine sehr hilfreiche Übung ist außerdem ein Rollentausch. Wenn Kinder ihren Eltern den Schulweg erklären, festigt das ihr Wissen. So lernen sie, Gefahren zu erkennen und sicher unterwegs zu sein. Und zum Schluss noch ein ganz wichtiger Tipp. Nicht der kürzeste, sondern der sicherste Schulweg ist der beste.
0: Also am besten jetzt sofort umgehend den Schulweg üben. Es bleibt nicht mehr viel Zeit. Aber bitte nicht nur am Wochenende, wo keine Autos unterwegs sind, sondern auch mal unter der Woche, wenn wirklich Berufsverkehr ist, damit die Kleinen das auch kennenlernen und sehen, hier sind ja wirklich viele Autos unterwegs und hier muss ich wirklich aufpassen. Infos und Tipps von Miriam Melanie Köhler vom ADAC Südbayern. Danke dafür.

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1: Ich bin Florian Klaus. Die Polizei hat laut NRW-Innenminister Reul das Fahrzeug des Verdächtigen für mehrere Sabotageaktionen gegen die deutsche Stromversorgung gestürmt. Der Mann sei jetzt vermutlich zu Fuß unterwegs und werde nicht weit kommen, sagte er. Zu den Ermittlungen hat Reul gesagt:
2: Die Polizei ermittelt hier wegen verfassungsfeindlicher Sabotage. Geprüft werden auch ein möglicher linksextremistischer Hintergrund und eine mögliche fremdstaatlich gesteuerte Sabotage.
1: Es gibt zwei Bekennerschreiben. Darin nennt der Verfasser als Motiv den Kampf gegen fossile Brennstoffe. Zum Sparpaket bei Volkswagen gibt es neue Informationen. Niedersachsens Ministerpräsident Lies geht davon aus, dass von den im Raum stehenden 50.000 weiteren wegfallenden Stellen die Hälfte in Deutschland sein wird. Werksschließungen seien nicht vereinbart worden, so der SPD-Politiker und VW-Aufsichtsrat. Die Wettbewerbsfähigkeit der Standorte müsse vorangebracht werden. Besonders die in Emden, Hannover, Zwickau und Neckarsulm. Das waren die Nachrichten um 9:30. Die Nacht geht erst noch klar los, nach Mitternacht kommt aber Regen von Norden. Die Tiefstwerte liegen bei 18 bis 12 Grad. Morgen verlagern sich Schauer und einzelne Gewitter zu den Alpen. Danach ist immer häufiger die Sonne zu sehen. Sonnig wird es dann auch am Sonntag und Montag.
3: Ja, was dürfen wir noch genau vom Wetter erwarten an diesem Wochenende und vor allen Dingen auch nächste Woche in der letzten Sommerferienwoche? Das besprechen wir gleich mit unserem Wetterexperten Kai Zorn. Ich bin Markus Ullmann, wünsche euch einen schönen Abend.

0: Freitagabend und der größte Teil der Sommerferien ist definitiv rum. Es ist jetzt noch eine komplette Woche frei und wir wollen mal schauen, was das Wetter so macht. Und das machen wir mit unserem Wetterexperten Kai Zorn. Kai, lass uns erstmal auf das Wochenende schauen, welches Wetter erwartet uns da.
1: Am Wochenende wird es vorübergehend kühler werden. Nachdem in der Nacht auf Samstag eine Front durchgezogen ist, erwarten uns am Samstag Vormittag und mittags im Süden noch ein paar Schauer, anfangs auch Gewitter. Mehr und mehr setzt sich aber die Sonne durch. Im Norden ist es sehr sonnig. Wir haben überall böigen Wind, der bis zum Abend nachlässt. Und der Sonntag wird nach einer frischen Nacht sehr schön. Am Samstag sind es 18 bis 24, am Sonntag 20 bis 26 Grad.
0: Okay, was bringt uns dann die letzte Ferienwoche?
1: Einen Absturz in den Herbst. Der Montag wird nochmal volle Lotte loslegen in Sachen Sommerwetter mit Temperaturen von gut 30 Grad im Schnitt, Sonne, immer mehr Wolken und ersten Schauern und Gewittern. Am Dienstag überquert uns eine Schauer- und Gewitterfront und dahinter wird es deutlich kühler werden. Von Mittwoch bis ins nächste Wochenende gibt es eine Mischung mal aus windigen Phasen mit Regen, dann Zwischenhochphasen mit Sonnenschein und harmlosen Wolken. Die Temperaturen liegen in den kühleren Phasen bei 15 bis 20 und in den wärmeren Phasen bei um und etwas über 20 Grad. Die Nächte sind dann durchgehend frisch.
0: Okay, hast du schon einen Trend für den Start ins neue Schuljahr dann in der übernächsten Woche?
1: Es wird aller Voraussicht nach so eine Mischung aus Herbst- und Altweibersommer sein. Mit Zwischenhochphasen ist es freundlich und recht warm, mit Werten von um und etwas über 20 Grad. Ansonsten ziehen immer wieder Tiefs durch mit Wind, Regen und Werten von um die 15 Grad. Der große, große Sommer 2026 will nicht mehr zurückkommen.
0: Okay, naja, es ist ja auch schon spät im Jahr. Also ihr habt es gehört, es kann dann in der ersten Schulwoche auch Regen geben. Vielleicht einen kleinen Regenschirm in die Zuckertüte, Schultüte hinein. Das werden die Kleinen im Herbst wohl brauchen. Danke, Kai Zorn.

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1: Es ist 20 Uhr. Ich bin Florian Klaus. Die Polizei sucht weiter nach dem 48-Jährigen, der mehrerer Sabotageangriffe gegen die deutsche Stromversorgung verdächtigt wird. Sein Fahrzeug hat sie aber in einem Wald in der Nähe von Düren gefunden. Es wird auf Spuren durchsucht. NRW-Innenminister Reul hat vorher gesagt, dass seine Bekennerschreiben authentisch seien. In seiner Wohnung wurde außerdem Sprengstoff gefunden. Bayerns Regierung will angesichts der zunehmenden Sabotagefälle den Schutz kritischer Infrastruktur verstärken. Ministerpräsident Söder hat konkret angekündigt, dass künftig auch private Firmen Drohnenangriffe abwehren können sollen. Dafür soll es dem Plan zufolge neben Werkfeuerwehren in Zukunft auch Werksicherheitswachten geben. Das könne und werde der Freistaat per Landesgesetz regeln, so Söder. Das Ultimatum der Hackergruppe Resida an den Berliner Senat ist abgelaufen. Die Erpresser haben wie angedroht die bei einem Cyberangriff auf die Berliner Verwaltung erbeuteten Daten online gestellt. Dem Sprecher des Chaos Computer Clubs Joachim Selzer zufolge sind darunter viele interne Daten, etwa zu Personal- oder Bauangelegenheiten. Die Hacker hatten Bitcoin im Wert von rund 2 Millionen Euro gefordert, um sie nicht zu veröffentlichen. Darauf ging der Senat nicht ein. Der Entertainer Harpe Kerkeling bekommt den traditionsreichen Orden wieder den tierischen Ernst. Das hat der Aachener Karnevalsverein bekannt gegeben. Kerkeling werde nicht nur für sein künstlerisches Lebenswerk ausgezeichnet, sondern auch für seinen Beitrag zu einer offenen, demokratischen Gesellschaft, hieß es zur Begründung. In der Fußball-Bundesliga beginnt heute Abend der zweite Spieltag. In der Freitagspartie stehen sich der VfB Stuttgart und der 1. FC Köln gegenüber. Moritz Einzel berichtet.
2: Nach dem 1:5 zum Saisonstart bei den Bayern will der VfB Stuttgart das erste Erfolgserlebnis der neuen Bundesliga-Saison. Gegen Köln hoffen die Stuttgarter darauf, dass ihr robustes Offensivspiel deutlich mehr Früchte trägt als in der Münchner Arena vor einer Woche. Die Kölner kommen mit Rückenwind nach dem knappen Heimsieg zum Start gegen Hoffenheim. Stuttgart gegen Köln, Anstoß ist um 20.30 Uhr.
1: Es ist jetzt kurz nach 8. Die Nacht geht erst noch klar los, nach Mitternacht kommt aber Regen von Norden. Die Tiefstwerte liegen bei 18 bis 12 Grad. Morgen verlagern sich Schauer und einzelne Gewitter zu den Alpen. Danach ist immer häufiger die Sonne zu sehen. Sonnig wird es dann auch am Sonntag und Montag. Hallo auf die Straßen. Auf der A3 Würzburg Richtung Nürnberg zwischen Erlangen-Frauenaurach und Erlangen-Tennenlohe staut es sich nach einem Unfall auf 3 Kilometern. Es dauert hier etwa eine Viertelstunde länger. Und

0: Musik von Spandau Ballet haben wir gerade gehört und True aus dem Jahr 1983. Und ich würde sagen, mit dem nächsten Song bleiben wir gleich im Jahr 83.
1: Mein Name ist Markus Ullmann und heute geht es um eine einmalige Zusammenarbeit. Und es ist nicht ohne Grund kein weiterer gemeinsamer Song entstanden.
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1: Beteiligt sind zwei Musiker und sie ahnen es schon, irgendetwas liegt im Argen zwischen den beiden Herren. Ja, es gibt eine Vorgeschichte. Der eine Musiker, Roger, hatte eine eigene Band. Und der andere Musiker, Mike, hat sich auf die freie Stelle als Bassist in dieser Band beworben und wurde abgelehnt. Jahre später ist Mike ein erfolgreicher Produzent und für seinen neuen Song hätte er gerne Roger als Sänger. Die Ausgangslage ist jetzt also umgekehrt. Mike sitzt als Produzent am längeren Hebel und er nutzt diese Position schamlos aus. Der Song, um den es geht, hat einen unglaublich anstrengenden Gesangspart. Und um sich ein bisschen dafür zu rächen, dass er selbst damals von Roger als Bassist abgelehnt wurde, lässt er ihn häufiger als nötig diese Passage wieder und wieder singen. Eine Aktion, die keine Freundschaften entstehen lässt. Herausgekommen ist trotzdem ein Song, der vor allem im deutschsprachigen Raum sehr erfolgreich war. In Deutschland und der Schweiz in den Top 5, in Österreich sogar auf der 1. Hier sind die beiden, die einmal und nie wieder zusammengearbeitet haben. Hier sind Mike Oldfield und Roger Chapman mit Shadow on the Wall.
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1: Ich bin Florian Klaus. Die Polizei sucht weiter nach dem 48-Jährigen, der mehrerer Sabotageangriffe gegen die deutsche Stromversorgung verdächtigt wird. Sein Fahrzeug hat sie aber in einem Wald in der Nähe von Düren gefunden. Es wird auf Spuren durchsucht. NRW-Innenminister Reul hat vorher gesagt, dass seine Bekennerschreiben authentisch seien. In seiner Wohnung wurde außerdem Sprengstoff gefunden. Das Ultimatum der Hackergruppe Resida an den Berliner Senat ist abgelaufen. Die Erpresser haben wie angedroht die bei einem Cyberangriff auf die Berliner Verwaltung erbeuteten Daten online gestellt. Dem Sprecher des Chaos Computer Clubs Joachim Selzer zufolge sind darunter viele interne Daten, etwa zu Personal- oder Bauangelegenheiten. Die Hacker hatten Bitcoin im Wert von rund 2 Millionen Euro gefordert, um sie nicht zu veröffentlichen. Darauf ging der Senat nicht ein. Das waren die Nachrichten um 12:30. Nacht geht erst noch klar los, nach Mitternacht kommt aber Regen von Norden. Die Tiefstwerte liegen bei 18 bis 12 Grad. Morgen verlagern sich Schauer und einzelne Gewitter zu den Alpen. Danach ist immer häufiger die Sonne zu sehen. Sonnig wird es dann auch am Sonntag und Montag.
2: Anfang der 70er wurde die Band Styx gegründet. Die war teilweise auch sehr experimentell unterwegs mit ihrer Musik. Und Anfang der 80er haben sie dann ihren Sound so ein bisschen geglättet. Und dann sind sie auch immer mal wieder erfolgreich in den Charts aufgetaucht. Mit zum Beispiel dieser Nummer Boat on the River, gleich aus dem Jahr 1980. Und vorher aus 1983 Culture Club und Karma Chameleon. Schönen Freitagabend mit den 80er nach 8. Ich bin Ralf Hohn.

Das Album Let's Dance war das erfolgreichste, das David Bowie veröffentlicht hat, 1983. Und nicht nur der gerade gehörte Titelsong war sehr gut in den Charts platziert als Single, sondern auch noch so Titel wie Modern Love oder auch China Girl. Alles Songs aus diesem Album. Wir gehen 2 Jahre weiter zurück ins Jahr 1981 und dieser Titel hier war in über 30 Ländern ein Nummer 1 Hit. Und deswegen natürlich auch wie gemacht für die 80er nach Achbar Ramazzuri. Zum Start ins Wochenende am Freitagabend. Hier ist Kim Carnes und Better Davis Eyes.

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1: Es ist 21 Uhr. Ich bin Florian Klaus. Die Polizei hat laut NRW-Innenminister Reul das Fahrzeug des Verdächtigen für mehrere Sabotageaktionen gegen die deutsche Stromversorgung gestürmt. Der Mann sei jetzt vermutlich zu Fuß unterwegs und werde nicht weit kommen, sagte er. Zu den Ermittlungen hat Reul gesagt:
2: Die Polizei ermittelt hier wegen verfassungsfeindlicher Sabotage. Geprüft werden auch ein möglicher linksextremistischer Hintergrund und eine mögliche fremdstaatlich gesteuerte Sabotage.
1: Es gibt zwei Bekennerschreiben. Darin nennt der Verfasser als Motiv den Kampf gegen fossile Brennstoffe. Nachdem Hacker teils sensible Daten aus der Berliner Verwaltung veröffentlicht haben, wollen die Behörden betroffene Bürger gezielt informieren. Wer feststellt, dass eigene Daten für Betrug oder Identitätsmissbrauch verwendet werden, soll Strafanzeige erstatten. Die Hackergruppe Resida hatte zuvor rund 2 Millionen Euro Lösegeld gefordert. Der Berliner Senat lehnte eine Zahlung ab. Sportfans können sich möglicherweise Geld zurückholen. Die starken Preiserhöhungen des Streaming-Anbieters DAZN in den Jahren 2021 und 2022 sind voraussichtlich rechtswidrig gewesen. Einen entsprechenden Hinweis hat das Oberlandesgericht in Hamm gegeben. Ein Urteil soll im November kommen. In den kommenden Wochen können sich betroffene DAZN-Kunden noch in ein Klageregister eintragen, um Ansprüche anzumelden. Ein deutscher Betrüger, der in der Münchner Gegend vermutet wird, steht auf der Most Wanted-Liste des FBI. Die US-Bundespolizei sucht ihn, weil er nach seiner Verurteilung wegen Anlagebetrugs aus den USA geflohen war. Der Unternehmer hatte den Angaben nach Prominente und Influencer um Millionen Euro betrogen. Das Geld soll er für Luxusautos, seine Yacht und seine Villa verwendet haben. Die deutschen Basketballerinnen sind mit einer deutlichen Niederlage in die Heimweltmeisterschaft gestartet. In Berlin haben sie gegen den schwersten Gruppengegner Spanien mit 53-83 verloren. In der Vorrunde spielt das Team von Bundestrainer Olaf Lange noch am Samstag gegen Japan und am Montag gegen Mali. Es ist jetzt 9:15 Uhr. Nacht geht erst noch klar los, nach Mitternacht kommt aber Regen von Norden. Die Tiefstwerte liegen bei 18 bis 12 Grad. Morgen verlagern sich Schauer und einzelne Gewitter zu den Alpen. Danach ist immer häufiger die Sonne zu sehen. Sonnig wird es dann auch am Sonntag und Montag. Auf der A7 Füssenreute Richtung Würzburg. Zwischen dem Dreieck Hittistetten und Langenau staut es sich auf 7 Kilometern. Es dauert hier etwa eine halbe Stunde länger. Außerdem ist am Kreuz Ulm-Elchingen die Überleitung zur A8 Richtung München gesperrt. Hier laufen Bergungsarbeiten. Auf der A9 München Richtung Nürnberg zwischen Langenbruck und Ingolstadt Süd staut es sich auf 4 Kilometern. Es dauert hier etwa 20 Minuten länger. Und auf der A92 München Richtung Deggendorf zwischen Erding und Moosburg Süd sind 3 Kilometer Stau und ein Plus von etwa einer halben Stunde. Allen unterwegs eine gute Fahrt.
3: Kurz nach 9, heute ist Freitag, der 4. September. Heute ist der Tag der Zeitungsausträger und ich schwöre, heute Morgen war bei mir keine Zeit.

0: Heute ist Freitag, der 4. September und heute hat die internationale Funkausstellung eröffnet. Alle, die so alt sind wie ich oder älter, die werden sich wahrscheinlich noch erinnern an diese Live-Übertragungen damals von der IFA. Da wurden ja richtige Shows übertragen mit Gottschalk und Jauch oder Dieter Thomas Heck und so. Ne? Die haben dann gezeigt, was der neue tolle Röhrenfernseher kann. Keine Ahnung. Oder der Videorekorder oder so. Was ist denn in diesem Jahr los auf der Funkausstellung? Das besprechen wir mit dem Kollegen Thomas Bremser. Ich habe gehört, smarte Haushaltsgeräte stehen dieses Jahr im Mittelpunkt. Mach mal ein Beispiel. Was sind denn smarte Haushaltsgeräte? Was können die? Was sollen die überhaupt bringen?
1: Die Anbieter sagen, die KI-Geräte helfen mir, Zeit, Geld und Energie zu sparen. Da wären smarte Kühlschränke. Die erkennen alle Lebensmittel, erstellen eine Liste und sagen mir Bescheid, wenn der Joghurt oder die Milch bald ablaufen sollten. Smarte Heißluftfritteusen erkennen die Lebensmittel auch automatisch und wissen, wie lang und wie heiß sie frittiert werden müssen. Und ein Geschirrspüler sieht, wann die Maschine voll ist und startet dann automatisch.
0: Okay, was gibt's denn außerhalb dieser Haushaltsgeräte noch auf der IFA zu sehen?
1: Natürlich sehr viel KI, wie KI-Brillen oder KI-Kopfhörer und auch Haushaltsroboter, die uns Menschen einiges abnehmen können. Einer kann sogar seine Körperform verändern, vom Zweibeiner zum Roboterhund. Das finde ich persönlich einigermaßen beängstigend. Ein Saug-Wisch-Roboter kann beides in einem erledigen, das finde ich eigentlich praktisch. Dann gibt's die neuesten Modelle von Mährobotern, Kopfhörern, Bildschirmen, Smartphones und extrem flache Fernseher mit einer Tiefe von gerade mal 9 mm und ohne Kabel.
0: Okay, also das sind die neuen Objekte der Begierde vielleicht. Also fast 2000 Aussteller präsentieren ihre smarten und mit allerlei KI versehenen Produkte auf der internationalen Funkausstellung. Heute ist sie gestartet.

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9: Ich bin Florian Klaus. Die Polizei hat laut NRW-Innenminister Reul das Fahrzeug des Verdächtigen für mehrere Sabotageaktionen gegen die deutsche Stromversorgung gestürmt. Der Mann sei jetzt vermutlich zu Fuß unterwegs und werde nicht weit kommen, sagte er. Zu den Ermittlungen hat Reul gesagt:
10: Die Polizei ermittelt hier wegen verfassungsfeindlicher Sabotage. Geprüft werden auch ein möglicher linksextremistischer Hintergrund und eine mögliche fremdstaatlich gesteuerte Sabotage.
9: Es gibt 2 Bekennerschreiben. Darin nennt der Verfasser als Motiv den Kampf gegen fossile Brennstoffe. Nachdem Hacker teils sensible Daten aus der Berliner Verwaltung veröffentlicht haben, wollen die Behörden betroffene Bürger gezielt informieren. Wer feststellt, dass eigene Daten für Betrug oder Identitätsmissbrauch verwendet werden, soll Strafanzeige erstatten. Die Hackergruppe Resida hatte zuvor rund 2 Millionen Euro Lösegeld gefordert. Der Berliner Senat lehnte eine Zahlung ab. Das waren die Nachrichten um 12:30. Die Nacht geht erst noch klar los, nach Mitternacht kommt aber Regen von Norden. Die Tiefstwerte liegen bei 18 bis 12 Grad. Morgen verlagern sich Schauer und einzelne Gewitter zu den Alpen. Danach ist immer häufiger die Sonne zu sehen. Sonnig wird es dann auch am Sonntag und Montag.
11: Hallo zusammen, ich hoffe, ihr hattet eine schöne Woche. Ich wünsche euch einen schönen, erholsamen Freitagabend. Ich bin Markus Ullmann.

0: schönen Freitagabend. Und jetzt gibt's Musik von Nico Santos. Der hat heute Abend einen ganz besonderen Auftritt auf einer Musicalbühne in Hamburg. Nico, was ist denn da los?
1: Leute, wie ihr wisst, ich bin der allergrößte Michael Jackson-Fan. Seine Songs, seine Performances, die haben mich mein ganzes Leben lang begleitet. Und jetzt darf ich mir einen großen Traum erfüllen. Und zwar darf ich bei MJ das Michael Jackson Musical am 4. September mit dem unglaublichen Cast auftreten. Ich darf als Special Guest agieren und darf da auch ein paar Songs singen.
0: Ja, Nico ist aber nicht Teil des Musicals, sondern erst nach dem Schlussapplaus wird er auf die Bühne kommen und dann singt er als Zugabe zwei Michael Jackson Songs. Ein großer Traum von ihm geht heute Abend in Erfüllung. Wir spielen Nico jetzt mit natürlich nicht einem Michael Jackson Song, sondern mit All Time High.

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1: Es ist 22 Uhr, ich bin Hendrik Daum. Die Polizei sucht weiter nach dem 48-Jährigen, der mehrerer Sabotageangriffe gegen die deutsche Stromversorgung verdächtigt wird. Sein Fahrzeug hat sie inzwischen in einem Wald in der Nähe von Düren in Nordrhein-Westfalen gefunden. Es wird jetzt auf Spuren durchsucht. NRW-Innenminister Reul hatte vorher gesagt, dass dessen Bekennerschreiben authentisch seien. In dessen Wohnung wurde außerdem Sprengstoff gefunden. Private Firmen in Bayern sollen bald selbst Drohnen abwehren dürfen. Das hat Ministerpräsident Söder als Reaktion auf die zunehmenden Sabotageaktionen angekündigt. Außerdem sollen Regeln zur Videoüberwachung gelockert werden. Nach dem Brandanschlag auf eine Baustelle in München sitzen inzwischen zwei Verdächtige mit bulgarischer Staatsbürgerschaft in U-Haft. Sie sollen Brandsätze aus einem Auto geworfen haben. Nachdem der Großteil der BSW-Abgeordneten in Thüringen inklusive ihrer Minister aus der Partei ausgetreten ist, hat CDU-Ministerpräsident Vogt versucht zu beruhigen. Die ehemaligen BSW-Politiker wollen die Regierung weiter unterstützen, so Vogt.
2: Wir stehen gemeinsam verlässlich für eine Politik. Die Menschen im Land müssen sich keine Sorgen machen. Wir kümmern uns um die Themen, die ihr Leben betreffen. Und gemeinsam stehen wir auch persönlich dafür ein, dass Thüringen vorankommt.
1: Die Ex-BSWler werfen Parteigründerin Sarah Wagenknecht vor, sie zu einem Spielball für die Wahl in Sachsen-Anhalt gemacht zu haben. Das Ultimatum der Hackergruppe Rysida an den Berliner Senat ist abgelaufen. Die Erpresser haben die bei einem Cyberangriff auf die Berliner Verwaltung erbeuteten Daten jetzt online gestellt. Dem Sprecher des Chaos Computer Clubs Joachim Selzer zufolge sind darunter viele interne Daten, etwa zu Personal- oder Bauangelegenheiten. Die Hacker hatten Bitcoin im Wert von rund 2 Millionen Euro gefordert. Darauf ging der Senat aber nicht ein. Kein guter Start für die deutschen Basketballerinnen. Zum Auftakt der Heim-WM in Berlin haben sie deutlich gegen Mitfavorit Spanien verloren. 53-83 stand es am Ende. Viel Zeit zur Erholung gibt es aber nicht. Direkt morgen muss das Team von Bundestrainer Olaf Lange schon gegen Japan ran. Dritter und letzter Gruppengegner ist am Montag dann Mali. Es ist jetzt kurz nach 10. Die Nacht im Freistaat zeigt sich heute zweigeteilt. Im Norden Regen mit vereinzelten Gewittern, im Süden dagegen meist sternenklar. Die Werte gehen bis in der Früh runter auf 17 bis 12 Grad. Morgen am Samstag zieht der Regen zunächst Richtung Alpen weiter. Danach wird es aber recht freundlich mit einem Sonne-Wolken-Mix. Allerdings wird es ziemlich windig bei 20 bis 25 Grad. Zwei Meldungen haben wir. Einmal die A92 München Richtung Deggendorf. Da steht zwischen Freising Ost und Erding ein Pannen-LKW. Und die A96 Lindau Richtung München. Hier gab es gerade eben einen Unfall zwischen Greifenberg und Inning am Ammersee. Bitte fahrt hier vorsichtig. Die Unfallstelle auf der linken Spur ist noch ungesichert und denkt hier auch an die Rettungsgasse.
3: Servus, ich bin Alexander Schnöß und ich begleite Sie heute durch die Nacht auf Ramazzuri. Wir legen auch gleich los mit einfach guter Musik. Als erstes habe ich hier für Sie die Bee Gees mit You Win Again.

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1: Ich bin Hendrik Daum. Die Polizei sucht weiter nach dem 48-Jährigen, der mehrerer Sabotageangriffe gegen die deutsche Stromversorgung verdächtigt wird. Sein Fahrzeug hat sie inzwischen in einem Wald in der Nähe von Düren in Nordrhein-Westfalen gefunden. Es wird jetzt auf Spuren durchsucht. NRW-Innenminister Reul hatte vorher gesagt, dass dessen Bekennerschreiben authentisch seien. In dessen Wohnung wurde außerdem Sprengstoff gefunden. Nachdem der Großteil der BSW-Abgeordneten in Thüringen inklusive ihrer Minister aus der Partei ausgetreten ist, hat CDU-Ministerpräsident Vogt versucht zu beruhigen. Die ehemaligen BSW-Politiker wollen die Regierung weiter unterstützen, so Vogt.
2: Wir stehen gemeinsam verlässlich für eine Politik. Die Menschen im Land müssen sich keine Sorgen machen. Wir kümmern uns um die Themen, die ihr Leben betreffen. Und gemeinsam stehen wir auch persönlich dafür ein, dass Thüringen vorankommt.
1: Die Ex-BSWler werfen Parteigründerin Sarah Wagenknecht vor, sie zu einem Spielball für die Wahl in Sachsen-Anhalt gemacht zu haben. Das waren die Nachrichten um halb. Die Nacht im Freistaat zeigt sich heute zweigeteilt. Im Norden Regen mit vereinzelten Gewittern, im Süden dagegen meist sternenklar. Die Werte gehen bis in der Früh runter auf 17 bis 12 Grad. Morgen am Samstag zieht der Regen zunächst Richtung Alpen weiter. Danach wird es aber recht freundlich mit einem Sonne-Wolken-Mix. Allerdings wird es ziemlich windig bei 20 bis 25 Grad.
3: Das ist die Nacht auf Ramazzuri und wie immer gehen wir durch die Nacht mit den besten Hits für die Oberpfalz. In der nächsten halben Stunde habe ich für Sie unter anderem mit dabei Joe, Katy Perry, Elton John und den Anfang macht jetzt Madonna mit Hang Up.

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1: Es ist 23 Uhr. Ich bin Hendrik Daum. Nach mehreren Sabotageaktionen gegen die Stromversorgung in Deutschland hat die Polizei das Fahrzeug des 48-jährigen Tatverdächtigen gefunden. Es stand in einem Wald in der Nähe von Düren in Nordrhein-Westfalen. NRW-Innenminister Reul sagte, der Mann sei jetzt vermutlich zu Fuß unterwegs, werde aber nicht weit kommen. Der Tatverdächtige soll Bekennerschreiben zu den Anschlägen verfasst haben. Als Motiv gab er an, die fossile Energiegewinnung sei ein Verbrechen, das großes Leid nach sich ziehe. Private Firmen in Bayern sollen bald selbst Drohnen abwehren dürfen. Das hat Ministerpräsident Söder als Reaktion auf die zunehmenden Sabotageaktionen angekündigt. Außerdem sollen Regeln zur Videoüberwachung gelockert werden. Nach dem Brandanschlag auf eine Baustelle in München sitzen inzwischen zwei Verdächtige mit bulgarischer Staatsbürgerschaft in U-Haft. Sie sollen Brandsätze aus einem Auto geworfen haben. Hochspannung vor dem kommenden Sonntag. Dann wird in Sachsen-Anhalt ja ein neuer Landtag gewählt. In letzten Umfragen liegt die AfD weiter deutlich vor der CDU. Laut der Forschungsgruppe Wahlen im Auftrag des ZDF kommt die AfD auf 41%. Die CDU hofft auf eine weitere Amtszeit von Ministerpräsident Schulze und liegt unverändert bei 23%. Mehr von David Riemer.
2: Drittstärkste Kraft wird laut Umfrage die Linke mit gut 11%, dahinter SPD und Grüne mit 8,5 und 6%. AfD und CDU sind meilenweit voneinander entfernt. Die AfD könnte mit diesem Ergebnis aber nicht alleine regieren, sie wäre auf Koalitionspartner angewiesen. Eine Zusammenarbeit mit ihr haben die anderen Parteien im Vorfeld aber ausgeschlossen. Höchstwahrscheinlich wird es sehr schwierig, eine Landesregierung ohne die AfD zu bilden. Aber 26% der Befragten wissen noch nicht, wen sie am Sonntag wählen werden.
1: Kein guter Start für die deutschen Basketballerinnen. Zum Auftakt der Heim-WM in Berlin haben sie deutlich gegen Mitfavorit Spanien verloren. 53-83 stand es am Ende. Viel Zeit zur Erholung gibt es aber nicht. Direkt morgen muss das Team von Bundestrainer Olaf Lange schon gegen Japan ran. Dritter und letzter Gruppengegner ist am Montag dann Mali. Es ist jetzt kurz nach 11. Die Nacht im Freistaat zeigt sich heute zweigeteilt. Im Norden Regen mit vereinzelten Gewittern, im Süden dagegen meist sternenklar. Die Werte gehen bis in der Früh runter auf 17 bis 12 Grad. Morgen am Samstag zieht der Regen zunächst Richtung Alpen weiter. Danach wird's aber recht freundlich mit einem Sonne-Wolken-Mix. Allerdings wird's ziemlich windig bei 20 bis 25 Grad. Wir starten mit der A9 Nürnberg Richtung Berlin. Bitte aufpassen, zwischen Gefrees und Münchberg Süd, da steht ein unbeleuchtetes Pannenauto auf der rechten Spur. Weiter auf die A70, Schweinfurt-Werneck Richtung Bamberg, hier ein unbeleuchtetes Pannenauto auf den Standstreifen. Das steht zwischen Knetzgau und Eltmann. A73 Bamberg Richtung Nürnberg, hier läuft eine Unfallaufnahme auf der rechten Spur zwischen Forchheim Nord und Forchheim Süd. Und dann haben wir noch die A96 Lindau Richtung München, hier kommt es zu Behinderungen nach einem Unfall zwischen Greifenberg und Inning am Ammersee.
3: Durch die Nacht auf Ramazzuri und ganz egal, ob Sie gerade noch am Arbeiten sind oder auf leeren Straßen durch die Dunkelheit fahren, der Rhythmus, der jetzt kommt, greift Ihnen direkt unter die Arme. Mit eingängigen Beats und einer ordentlichen Portion Optimismus schicken wir Sie jetzt durch die nächsten Minuten. Einfach gute Musik, hier ist Nico Santos mit All Time High.

0: Das war Rod Stewart mit What Am I Gonna Do hier in der Nacht auf Ramazzuri. Und auf sie ist ein Kredit in Höhe von 17.000 Euro abgeschlossen worden. Wenn ich Ihnen das jetzt so sage, dann wissen Sie, das ist kompletter Quatsch und kann gar nicht sein. Und dennoch beginnt so die neue Betrugsmasche, die gerade wieder in der Oberpfalz auffällt. Die Polizei hat uns gesagt, erst ruft eine Nummer aus Berlin an, die 030 186 810. Und dann heißt es eben, auf Ihren Namen ist ein Kredit abgeschlossen worden. Sie kommen aber aus dem Geschäft noch raus, wenn Sie einen anderen Betrag auf ein Sicherheitskonto überweisen. Wenn Sie das aber machen, ist das Geld natürlich weg. Polizeisprecherin Corinna Wild.
1: Auch bei dieser neuen Masche des Callcenter-Betrugs raten wir als Polizei, lassen Sie sich am Telefon nicht unter Druck setzen, beenden Sie das Gespräch und im Zweifel kontaktieren Sie die 110. Geben Sie auch keine Bankdaten oder Kontostände heraus und überweisen Sie niemals Geld auf ein angebliches Sicherheitskonto oder Referenzkonto.
0: Geben Sie die neue Masche gerne an Ihre Familien weiter. Zusammengefasst haben wir alle Fakten und Verhaltensweisen nochmal auf ramazzuri.de. Ich bin Alexander Schnöß. Servus.
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1: Ich bin Hendrik Daum. Nach mehreren Sabotageaktionen gegen die Stromversorgung in Deutschland hat die Polizei das Fahrzeug des 48-jährigen Tatverdächtigen gefunden. Es stand in einem Wald in der Nähe von Düren in Nordrhein-Westfalen. NRW-Innenminister Reul sagte, der Mann sei jetzt vermutlich zu Fuß unterwegs, werde aber nicht weit kommen. Der Tatverdächtige soll Bekennerschreiben zu den Anschlägen verfasst haben. Als Motiv gab er an, die fossile Energiegewinnung sei ein Verbrechen, das großes Leid nach sich ziehe. Hochspannung vor dem kommenden Sonntag. Dann wird in Sachsen-Anhalt ja ein neuer Landtag gewählt. In letzten Umfragen liegt die AfD weiter deutlich vor der CDU. Laut der Forschungsgruppe Wahlen im Auftrag des ZDF kommt die AfD auf 41%. Die CDU hofft auf eine weitere Amtszeit von Ministerpräsident Schulze und liegt unverändert bei 23%. Mehr von David Riemer.
2: Drittstärkste Kraft wird laut Umfrage die Linke mit gut 11%, dahinter SPD und Grüne mit 8,5 und 6%. AfD und CDU sind meilenweit voneinander entfernt. Die AfD könnte mit diesem Ergebnis aber nicht alleine regieren, sie wäre auf Koalitionspartner angewiesen. Eine Zusammenarbeit mit ihr haben die anderen Parteien im Vorfeld aber ausgeschlossen. Höchstwahrscheinlich wird es sehr schwierig, eine Landesregierung ohne die AfD zu bilden. Aber 26% der Befragten wissen noch nicht, wen sie am Sonntag wählen werden.
1: Das waren die Nachrichten um 9:30. Die Nacht im Freistaat zeigt sich heute zweigeteilt. Im Norden Regen mit vereinzelten Gewittern, im Süden dagegen meist sternenklar. Die Werte gehen bis in der Früh runter auf 17 bis 12 Grad. Morgen am Samstag zieht der Regen zunächst Richtung Alpen weiter. Danach wird es aber recht freundlich mit einem Sonne-Wolken-Mix. Allerdings wird es ziemlich windig bei 20 bis 25 Grad.
3: Durch die Nacht auf Ramazzuri, und falls Sie gerade mit dem Auto unterwegs sind und durch die Nacht fahren, dann passen Sie bitte auf sich auf und fahren vorsichtig. Passend dazu habe ich jetzt einfach gute Musik für Sie. Hier ist Miles Smith und Niall Horan mit ihrem Hit Drive Safe. 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
1: Es ist 0 Uhr, ich bin Hendrik Daum. Nach mehreren Sabotageaktionen gegen die Stromversorgung in Deutschland hat die Polizei das Fahrzeug des 48-jährigen Tatverdächtigen gefunden. Es stand in einem Wald in der Nähe von Düren in Nordrhein-Westfalen. NRW-Innenminister Reul sagte, der Mann sei jetzt vermutlich zu Fuß unterwegs, werde aber nicht weit kommen. Der Tatverdächtige soll Bekennerschreiben zu den Anschlägen verfasst haben. Als Motiv gab er an, die fossile Energiegewinnung sei ein Verbrechen, das großes Leid nach sich ziehe. Private Firmen in Bayern sollen bald selbst Drohnen abwehren dürfen. Das hat Ministerpräsident Söder als Reaktion auf die zunehmenden Sabotageaktionen angekündigt. Und nach dem Brandanschlag auf eine Baustelle in München sitzen inzwischen zwei Verdächtige mit bulgarischer Staatsbürgerschaft in U-Haft. Sie sollen Brandsätze aus einem Auto geworfen haben. Nachdem der Großteil der BSW-Abgeordneten in Thüringen inklusive ihrer Minister aus der Partei ausgetreten ist, hat CDU-Ministerpräsident Vogt versucht zu beruhigen. Die ehemaligen BSW-Politiker wollen die Regierung weiter unterstützen, so Vogt.
2: Wir stehen gemeinsam verlässlich für eine Politik. Die Menschen im Land müssen sich keine Sorgen machen. Wir kümmern uns um die Themen, die ihr Leben betreffen. Und gemeinsam stehen wir auch persönlich dafür ein, dass Thüringen vorankommt.
1: Die Ex-BSWler werfen Parteigründerin Sarah Wagenknecht vor, sie zu einem Spielball für die Wahl in Sachsen-Anhalt gemacht zu haben. In der Fußball-Bundesliga feiert Stuttgart einen Heimsieg. Der VfB hat am Abend mit 4:1 gegen Köln gewonnen. In der zweiten Liga gab es zweimal Unentschieden. Hannover und Karlsruhe trennten sich 2:2, genauso wie Bielefeld und St. Pauli. Bei der Basketball-Heim-WM hat das deutsche Nationalteam der Frauen einen schlechten Start erwischt. Zum Auftakt gab es in Berlin eine 53:83 Niederlage gegen Mitfavorit Spanien. Heute geht es dann gegen Japan. Es ist jetzt 12:00. Im Moment zeigt sich der Freistaat zweigeteilt. Im Norden Regen mit vereinzelten Gewittern, im Süden dagegen meist klar. Die Werte gehen bis in der Früh noch runter auf 17 bis 12 Grad. Heute am Samstag zieht der Regen zunächst Richtung Alpen weiter. Danach wird es aber recht freundlich mit einem Sonne-Wolken-Mix. Allerdings wird es ziemlich windig bei 20 bis 25 Grad. Wir starten mit der A9 Nürnberg Richtung Berlin. Bitte aufpassen. Zwischen Gefrees und Münchberg Süd, da steht ein Pannenauto auf der rechten Spur. Weiter auf die A72 Hof Richtung Plauen. Hier laufen Reinigungsarbeiten nach einem Unfall zwischen Hof Nord und Hof Töpen. Dann die A73 Bamberg Richtung Nürnberg. Hier eine Unfallaufnahme auf der rechten Spur zwischen Forchheim Nord und Forchheim Süd. Und dann haben wir noch die A92 Deggendorf Richtung München. Bitte aufpassen. Ein Pannen-LKW steht hier zwischen Landshut Nord und Altdorf.
3: Durch die Nacht auf Ramazzuri und falls Sie gerade nicht schlafen können, könnte das ja vielleicht dran liegen, dass irgendeine ganz bestimmte Person gerade nicht neben Ihnen liegt. Dafür habe ich genau den passenden Soundtrack jetzt für Sie dabei. Einfach gute Musik. Hier ist die Münchner Freiheit mit Ohne dich.

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1: Ich bin Hendrik Daum. Nach mehreren Sabotageaktionen gegen die Stromversorgung in Deutschland hat die Polizei das Fahrzeug des 48-jährigen Tatverdächtigen gefunden. Es stand in einem Wald in der Nähe von Düren in Nordrhein-Westfalen. NRW-Innenminister Reul sagte, der Mann sei jetzt vermutlich zu Fuß unterwegs, werde aber nicht weit kommen. Der Tatverdächtige soll Bekennerschreiben zu den Anschlägen verfasst haben. Als Motiv gab er an, die fossile Energiegewinnung sei ein Verbrechen, das großes Leid nach sich ziehe. Nachdem der Großteil der BSW-Abgeordneten in Thüringen inklusive ihrer Minister aus der Partei ausgetreten ist, hat CDU-Ministerpräsident Vogt versucht zu beruhigen. Die ehemaligen BSW-Politiker wollen die Regierung weiter unterstützen, so Vogt.
2: Wir stehen gemeinsam verlässlich für eine Politik. Die Menschen im Land müssen sich keine Sorgen machen. Wir kümmern uns um die Themen, die ihr Leben betreffen. Und gemeinsam stehen wir auch persönlich dafür ein, dass Thüringen vorankommt.
1: Die Ex-BSWler werfen Parteigründerin Sarah Wagenknecht vor, sie zu einem Spielball für die Wahl in Sachsen-Anhalt gemacht zu haben. Das waren die Nachrichten um halb. Im Moment zeigt sich der Freistaat zweigeteilt, im Norden Regen mit vereinzelten Gewittern, im Süden dagegen meist klar. Die Werte gehen bis in der Früh noch runter auf 17 bis 12 Grad. Heute am Samstag zieht der Regen zunächst Richtung Alpen weiter, danach wird's aber recht freundlich mit einem Sonne-Wolken-Mix. Allerdings wird's ziemlich windig bei 20 bis 25 Grad.
3: Durch die Nacht auf Ramazzuri und jetzt habe ich ein ganz besonderes Feature hier für Sie, ein richtig schönes Duett. Einfach gute Musik, hier sind Ronan Keating und Jeanette Biedermann mit We've Got Tonight.

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1: Es ist 1 Uhr, ich bin Hendrik Daum. Nach dem Sabotageversuch auf ein Umspannwerk in Dormagen in Nordrhein-Westfalen und den Anschlägen im Süden Brandenburgs und in der Nähe von Köln fahndet die Polizei nach einem Verdächtigen. NRW-Innenminister Reul teilte mit, die Polizei habe dessen LKW sichergestellt, in seiner Wohnung sei Material für Sprengstoff gefunden worden. Der Mann sei jetzt zu Fuß auf der Flucht. Sein Name steht unter 2 Bekennerschreiben, die Ermittler für echt halten. Reul sagte, nach aktuellem Stand müsse von Klimaextremismus ausgegangen werden. Hochspannung vor dem morgigen Sonntag. Dann wird in Sachsen-Anhalt ein neuer Landtag gewählt. In letzten Umfragen liegt die AfD weiter deutlich vor der CDU. Laut der Forschungsgruppe Wahlen im Auftrag des ZDF kommt die AfD auf 41%. Die CDU hofft auf eine weitere Amtszeit von Ministerpräsident Schulze und liegt unverändert bei 23%. Mehr von David Riemer.
2: Drittstärkste Kraft wird laut Umfrage die Linke mit gut 11%, dahinter SPD und Grüne mit 8,5 und 6%. AfD und CDU sind meilenweit voneinander entfernt. Die AfD könnte mit diesem Ergebnis aber nicht alleine regieren, sie wäre auf Koalitionspartner angewiesen. Eine Zusammenarbeit mit ihr haben die anderen Parteien im Vorfeld aber ausgeschlossen. Höchstwahrscheinlich wird es sehr schwierig, eine Landesregierung ohne die AfD zu bilden. Aber 26% der Befragten wissen noch nicht, wen sie am Sonntag wählen werden.
1: Das Ultimatum der Hackergruppe Rysida an den Berliner Senat ist abgelaufen. Die Erpresser haben die bei einem Cyberangriff auf die Berliner Verwaltung erbeuteten Daten jetzt online gestellt. Dem Sprecher des Chaos Computer Clubs Joachim Selzer zufolge sind darunter viele interne Daten, etwa zu Personal- oder Bauangelegenheiten. Die Hacker hatten Bitcoin im Wert von rund 2 Millionen Euro gefordert. Darauf ging der Senat aber nicht ein. In der Fußball-Bundesliga feiert Stuttgart einen Heimsieg. Der VfB hat am Abend mit 4:1 gegen Köln gewonnen. In der zweiten Liga gab es 2-mal unentschieden. Hannover und Karlsruhe trennten sich 2:2, genauso wie Bielefeld und St. Pauli. Bei der Basketball-Heim-WM hat das deutsche Nationalteam der Frauen einen schlechten Start erwischt. Zum Auftakt gab es in Berlin eine 53:83 Niederlage gegen Mitfavorit Spanien. Heute geht es dann gegen Japan. Es ist jetzt 1:05. Im Moment zeigt sich der Freistaat zweigeteilt, im Norden Regen mit vereinzelten Gewittern, im Süden dagegen meist klar. Die Werte gehen bis in der Früh noch runter auf 17 bis 12 Grad. Heute am Samstag zieht der Regen zunächst Richtung Alpen weiter, danach wird es aber recht freundlich mit einem Sonne-Wolken-Mix. Allerdings wird es ziemlich windig bei 20 bis 25 Grad. Die A9 haben wir in Nürnberg Richtung Berlin. Hier steht immer noch ein Pannenauto auf der rechten Spur. Bitte aufpassen zwischen Gefrees und Münchberg Süd. Dann die A72 Hof Richtung Plauen. Zwischen Hof Nord und Hof Töpen laufen Reinigungsarbeiten nach einem Unfall. Dann die A92 München Richtung Deggendorf. Hier ein Unfall im Baustellenbereich zwischen Freising Süd und dem Dreieck Flughafen München. Und weiter auf der A92 Richtung Deggendorf nochmal ein Unfall im Baustellenbereich, und zwar zwischen Wörth an der Isar und Dingolfing West.
3: Durch die Nacht auf Ramazzuri, und auch wenn es noch echt lange dauert, bis es endlich wieder hell wird, spielen wir den nächsten Song jetzt einfach trotzdem. Einfach gute Musik, hier sind Clock Clock mit Out of the Dark.

0: Das war Eros Ramazzotti mit Adesso Tu hier in der Nacht auf Ramazzuri. Und die Oberpfalz hat ja schon den ein oder anderen Star hervorgebracht. Zum Beispiel Leonie, die Troglauer oder Markus Engelstädter. Und uns freut es natürlich immer, wenn da was Neues rauskommt. Fritz Pavlik hat Fritz and Friends gegründet.
1: Fritz and Friends heißt unser Projekt und das ist also keine Band, sondern außergewöhnliche, bemerkenswerte Musiker aus der Oberpfalz, die ein gemeinsames Ziel hatten, nämlich als Freunde und aus Freude einen gemeinsamen Song sozusagen zu produzieren.
0: Ja, und dabei geht's wie in jedem guten Duett natürlich um die Liebe. Aber wie kam man überhaupt auf die Idee?
1: Entstanden ist er dadurch, dass ich vor circa 8-9 Jahren einfach so ein bisschen rumgeklimpert habe als Keyboarder. Plötzlich war es ein Hauptmotiv eigentlich schon in den Händen. Also es war ein reiner Zufall.
0: Ja, da sind wir doch jetzt mal richtig gespannt, wie der klingt. Viel Herzblut und Leidenschaft steckt auf jeden Fall drin. When I See You Smile von Fritz and Friends.

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7: Ich bin Hendrik Daum. Nach dem Sabotageversuch auf ein Umspannwerk in Dormagen in Nordrhein-Westfalen und den Anschlägen im Süden Brandenburgs und in der Nähe von Köln fahndet die Polizei nach einem Verdächtigen. NRW-Innenminister Reul teilte mit, die Polizei habe dessen LKW sichergestellt. In seiner Wohnung sei Material für Sprengstoff gefunden worden. Der Mann sei jetzt zu Fuß auf der Flucht. Sein Name steht unter 2 Bekennerschreiben, die die Ermittler für echt halten. Reul sagte, nach aktuellem Stand müsse von Klimaextremismus ausgegangen werden. Hochspannung vor dem morgigen Sonntag. Dann wird in Sachsen-Anhalt ein neuer Landtag gewählt. In letzten Umfragen liegt die AfD weiter deutlich vor der CDU. Laut der Forschungsgruppe Wahlen im Auftrag des ZDF kommt die AfD auf 41%. Die CDU hofft auf eine weitere Amtszeit von Ministerpräsident Schulze und liegt unverändert bei 23%. Mehr von David Riemer.
8: Drittstärkste Kraft wird laut Umfrage die Linke mit gut 11%, dahinter SPD und Grüne mit 8,5 und 6%. AfD und CDU sind meilenweit voneinander entfernt. Die AfD könnte mit diesem Ergebnis aber nicht alleine regieren, sie wäre auf Koalitionspartner angewiesen. Eine Zusammenarbeit mit ihr haben die anderen Parteien im Vorfeld aber ausgeschlossen. Höchstwahrscheinlich wird es sehr schwierig, eine Landesregierung ohne die AfD zu bilden. Aber 26% der Befragten wissen noch nicht, wen sie am Sonntag wählen werden.
7: Das waren die Nachrichten um 9:30. Im Moment zeigt sich der Freistaat zweigeteilt, im Norden Regen mit vereinzelten Gewittern, im Süden dagegen meist klar. Die Werte gehen bis in der Früh noch runter auf 17 bis 12 Grad. Heute am Samstag zieht der Regen zunächst Richtung Alpen weiter, danach wird es aber recht freundlich mit einem Sonne-Wolken-Mix. Allerdings wird es ziemlich windig bei 20 bis 25 Grad.
4: durch die Nacht auf mit Amasudi und wie immer gehen wir durch die Nacht mit den besten Hits für die Oberpfalz. In der nächsten halben Stunde habe ich für Sie unter anderem mit dem Gepäck die Pet Shop Boys, Lionel Richie und den Anfang macht jetzt erstmal Bruno Mars mit I Just

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1: Es ist 2 Uhr, ich bin Hendrik Daum. Nach mehreren Sabotageaktionen gegen die Stromversorgung in Deutschland hat die Polizei das Fahrzeug des 48-jährigen Tatverdächtigen gefunden. Es stand in einem Wald in der Nähe von Düren in Nordrhein-Westfalen. NRW-Innenminister Reul sagte, der Mann sei jetzt vermutlich zu Fuß unterwegs, werde aber nicht weit kommen. Der Tatverdächtige soll Bekennerschreiben zu den Anschlägen verfasst haben. Als Motiv gab er an, die fossile Energiegewinnung sei ein Verbrechen, das großes Leid nach sich ziehe. CSU-Chef Söder hält daran fest, für die Nachfolge des Bundespräsidenten eine Frau zu nominieren. In der Rheinischen Post warnt Söder CDU und SPD davor, kurz vor der Entscheidung von dieser Grundsatzfestlegung abzurücken. Söder wörtlich: Was wäre das denn für ein Signal? Als mögliche Kandidatin für das Amt des Staatsoberhaupts nennt Söder erneut Ilse Aigner, die mit ihrer Bürgernähe nach seiner Ansicht dem Eindruck eines abgehobenen Establishments entgegenwirken könnte. Gleichzeitig betont Söder, dass eine Entscheidung darüber möglichst bald nach den Wahlen im Osten fallen müsse. Die US-Vermittler Witkoff und Kushner kommen morgen am Sonntag in die ukrainische Hauptstadt Kiew. Das haben der ukrainische Präsident Zelensky und auch US-Präsident Trump bestätigt. Die beiden Abgesandten wollen zuvor in Moskau mit Kreml-Chef Putin sprechen. Witkoff und Kushner sind in der Trump-Regierung für die Bemühungen um ein Ende des russischen Angriffskriegs gegen die Ukraine zuständig. In den vergangenen Monaten lagen die Gespräche allerdings auf Eis. In der Fußball-Bundesliga feiert Stuttgart einen Heimsieg. Der VfB hat am Abend mit 4:1 gegen Köln gewonnen. In der zweiten Liga gab es 2-mal Unentschieden. Hannover und Karlsruhe trennten sich 2:2, genauso wie Bielefeld und St. Pauli. Bei der Basketball-Heim-WM hat das deutsche Nationalteam der Frauen einen schlechten Start erwischt. Zum Auftakt gab es in Berlin eine 53:83 Niederlage gegen Mitfavorit Spanien. Heute geht es dann gegen Japan. Es ist jetzt 2:00. Im Moment zeigt sich der Freistaat zweigeteilt. Im Norden Regen mit vereinzelten Gewittern, im Süden dagegen meist klar. Die Werte gehen bis in der Früh noch runter auf 17 bis 12 Grad. Heute am Samstag zieht der Regen zunächst Richtung Alpen weiter. Danach wird es aber recht freundlich mit einem Sonne-Wolken-Mix. Allerdings wird es ziemlich windig bei 20 bis 25 Grad. Wir starten mit der A3 Würzburg Richtung Frankfurt. Bitte aufpassen zwischen Wertheim-Lenkfurt und Marktheidenfeld. Hier gab es einen Unfall. Dann die A7 Ulm Richtung Füssenreute. Hier zwischen dem Dreieck Allgäu und Eumittelberg Gefahr durch ein